den Leuten dieser Stadt dich befreit hat.« Als er an sein Haus kam, führte er ihn in einen großen Saal, in dem 40 steinalte Männer einen Kreis um ein Feuer bildeten, das sie als ihren Gott anbeteten. Asad erschrak sehr, als er dies sah und wusste gar nicht, was es bedeute. Der Alte rief dann: »O ihr alten Diener des Feuers, wie gesegnet ist dieser Tag!« Dann rief er: »Ghadban, komm her!« Auf diese Weise erschien ein schwarzer Sklave, stürzte auf Asad zu, schlug ihm ins Gesicht, warf ihn zu Boden und fesselte ihn. Als er fertig war, sagte der Alte: »Trage ihn ins unterirdische Zimmer, rufe schnell meine Tochter Bestan und meine Sklavin und sage ihnen, dass sie ihn Tag und Nacht schlagen und peinigen und ihm nur ein Laibchen Brot des Tags und eins jede Nacht geben, bis die Zeit zur Reise nach dem blauen Meere und dem Feuerberge kommt. Dann wollen wir ihn auf dem Berge als ein Opfer schlachten.« Sobald der Greis diesen Befehl gegeben hatte, ergriff der schwarze Sklave den Prinzen Asad, schleppte ihn zur Türe des Saales hinaus, zu einer anderen Türe hinein, hob eine Platte auf, ging eine Treppe von 20 Stufen mit ihm hinunter in ein großes Gemach und legte ihm eine schwere Kette an die Füße. Als er dies getan, stieg er wieder hinauf und gab seinem Herrn davon Nachricht. Der Alte brachte diesen Tag mit seinen Feueranbetern zu, dann ging er zu seiner Tochter und Sklavin und sagte: »Steigt hinunter zu dem Muselmann, den ich heute gefangen habe, peiniget ihn und habet kein Mitleid mit ihm.« Die Sklavin sagte: »Wohl, mein Herr.« Sie ging dann zu ihm hinunter, entkleidete ihn und prügelte ihn, bis das Blut von seinen Seiten herunterlief und er ohnmächtig niedersank. Nach dieser Misshandlung stellte sie einen Wasserkrug mit einem Laibchen trockenen Brotes neben ihn und ging wieder hinauf. Asad erwachte erst um Mitternacht aus seiner Ohnmacht und weinte so, dass die Tränen ihm über die Wangen hinunterströmten. Er dachte an seinen Bruder und an seinen früheren glücklichen Zustand als Prinz. Als Amjad indessen den ganzen Tag hindurch bis Mitternacht seinen Bruder vergebens erwartet hatte, ward er immer trauriger. Sein Herz klopfte und er fürchtete, schon von ihm getrennt zu sein. Am folgenden Tage ging er den Berg hinunter und Tränen strömten über seine Wangen. Er ging in die Stadt und fragte nach ihrem Namen. Man sagte ihm, es sei die Stadt der Magier und die meisten Einwohner beteten das Feuer an. Er erkundigte sich auch, wie weit es von hier nach den Ebenholzinseln sei, und man sagte ihm, zu Land brauche man ein Jahr und zu Wasser 4 Monate. Um dahin zu kommen, und dort regiere Kamra Esaman, der Gemahl der Hayat al-Rufus. Als er den Namen seines Vaterlandes und seines Vaters hörte, erwachte sein Schmerz aufs Neue, und er ging traurig in der Stadt umher, um seinen Bruder aufzusuchen. Indem er nun so die Stadt durchstreife, kam er zu einem Schneider, der ein Muselmann war. Er grüßte ihn, setzte sich ihm in seinen Laden und teilte ihm seine Geschichte mit. Als er mit seiner Erzählung zu Ende war, sagte ihm der Schneider: »Mein Sohn, wenn dein Bruder in die Hand eines Magiers gefallen ist, so wirst du ihn nie mehr wiedersehen. Willst du nun bei mir bleiben?« Amjad nahm das Anerbieten an. Er blieb dann etwa 1 Monat bei demselben, der ihn wegen seines Bruders tröstete, ihm Geduld einflößte und ihn das Schneiderhandwerk lehrte. Eines Tages ging Amjad nach dem Meere hin und wusch seine Kleider. Er badete sich auch, zog reine Kleider an und nahm wieder den Weg nach dem Laden des Schneiders. Da begegnete ihm eine schöne, anmutige Frau. Als sie ihn sah, hob sie den Schleier ein wenig in die Höhe und sagte: »Wohin gehst du, Herr?« und lächelte dabei so reizend, dass er seinen Verstand verlor. Er sagte: »Ich gehe nach Hause oder zu dir, wie du es wünschest.« Sie antwortete: »Gott strafe die Weiber. Sie haben keine andere Gelegenheit als bei den Männern.« Amjad beugte den Kopf gegen die Erde, denn er schämte sich, mit ihr zum Schneider zu gehen. In dieser Verlegenheit ging er immer vorwärts und das Mädchen folgte ihm von einer Straße zur anderen und von einem Platz zum anderen. Endlich fragte sie ihn: »Wo wohnst du denn?« Er sagte: »Meine Herrin, wir werden bald an mein Haus kommen.« In seiner großen Verwirrung geriet er endlich in eine Straße, die keinen Ausgang hatte, und sagte: »Es gibt keinen Schutz und keine Macht außer bei Gott.«
Am Ende der Straße

0: Straße sah er ein großes geschlossenes Tor, und auf jeder Seite derselben war eine Bank. Amdjad ging dahin und setzte sich auf eine Bank und das Mädchen auf die andere. Sie sagte dann, »Worauf wartest du?«
1: »Ich habe den Schlüssel nicht«, antwortete er. »Ich habe ihn einem Mamelucken gegeben, dem ich befohlen, Getränke und Speisen einzukaufen und alles herzurichten, während ich ins Bad ging. Nun ist er aber noch nicht zurückgekommen und wird wohl noch lange ausbleiben. Es ist sonst niemand da. Was soll ich tun?«
0: Amdjad hoffte, durch diese Worte sie zu vertreiben und von ihr befreit zu werden. Als das Mädchen dies hörte, sagte sie, »Ist es nicht eine Schande, hier zu sitzen, weil der Sklave zu lange ausbleibt?« Sie stand dann auf, nahm einen Stein, schlug das Schloss auf und die Türe öffnete sich. Amdjad kam ganz von Sinnen. Er sagte, »Was fällt dir ein, das Schloss herunterzureißen?« Sie antwortete, »Nun, mein Herr, ist dies nicht dein Haus? Was tut das?«
1: »Es tut weiter nichts«, erwiderte er, »als dass eben das Schloss verdorben ist.« Er seufzte dann und jammerte, aber das Mädchen ging voran ins Haus. Amdjad blieb an der Türe mit einem Fuße drinnen und dem anderen außen in großer Verwirrung stehen. Das Mädchen sah sich nach ihm um und sagte, »Warum gehst du nicht in deine Wohnung?«
0: Er neigte den Kopf zur Erde und sagte, »Wohl, aber der Sklave bleibt gar zu lange aus. Ich habe ihm gesagt, er solle kochen, das Zimmer aufräumen und den Marmor abputzen, und ich weiß nicht, ob er etwas von dem, was ich ihm befohlen, getan hat oder nicht.«
1: Endlich ging er hinein. Er fand einen schönen, geräumigen Saal mit vier einander gegenüberliegenden Erhöhungen, mit Speisegemächern und anderen kleinen Kabinetten. Der Boden war mit seidenen Teppichen und Kissen bedeckt, und mitten im Saal war ein kostbarer Springbrunnen. Daneben standen Tische und Schüsseln voll Speisen, Früchten und Wohlgerüchen. Flaschen von Wein und ein Leuchter mit festlichen Wachskerzen und Gefäße mit klarem und wohlriechendem Wasser gefüllt. In dem Saal sah man überall kostbare Waren und verschlossene Kästen. Auf den Erhöhungen standen zwei Reihen Stühle, und auf jedem derselben lag ein Bündel Kleider und ein Beutel mit Gold. Als Amdjad das alles sah, erschrak er, legte den Finger an den Mund und dachte, »Amdjad, es ist aus mit dir. Du kommst von Gott und kehrst wieder zu ihm zurück.« Das Mädchen hingegen freute sich, als sie dies sah, und sagte, »Mein Herr, dein Sklave hat nichts vernachlässigt. Er hat den Marmor gereinigt, das Fleisch gekocht und alles hergerichtet. Was stehst du so nachdenkend da? Hast du allenfalls eine andere hierher bestellt, so will ich mich umgürten und dich und sie bedienen.«
0: Amdjad musste ungeachtet seines Kummers über diese Worte lachen und dachte, schwer atmend, »Welchen schlimmen Tod werde ich erdulden müssen?« Das Mädchen setzte sich neben ihn, scherzte und lachte. Amdjad war ernst und traurig und machte sich tausend Gedanken. Er dachte, alles wird damit enden, dass der Hausherr kommt, und was wird der dazu sagen? Gewiss geht's um meine Seele. Das Mädchen schürzte sich auf, nahm die Schüssel mit Speisen, deckte den Tisch und aß. Dann sprach sie zu Amdjad, »Wirst du mir nicht die Freude gönnen, zwei Bissen mit mir zu essen? Denn dein Sklave bleibt gar zu lange.«
1: Amdjad setzte sich endlich zu ihr, um zu essen, aber es schmeckte ihm nicht. Er sah immer nach der Türe hin, bis das Mädchen gegessen hatte und satt war. Dann tat sie die Schüssel weg, brachte die Platte mit Früchten und aß davon. Darauf öffnete sie den Weinkrug, füllte einen Becher und trank. Dann füllte sie ihn wieder und reichte ihn Amdjad. Er nahm ihn und dachte, »Wehe, wenn der Hausherr uns sieht!« Er blickte immer ängstlich nach dem Gang, und auf einmal kam der Hausherr. Derselbe war Oberster aller Mamelucken des Königs der Magier und ihr Anführer. In dieser einsamen Wohnung ließ er sich oft wohl sein in Gesellschaft derjenigen, deren Umgang er liebte. An diesem Tage nun hatte er gerade hierher geschickt, um alles herzurichten. Sein Name war Bahdar, und er ein Mann, der, Gott bewahre jeden guten und ehrlichen Menschen vor seinesgleichen. Als er an den Saal kam und die Türe offen fand, schlich er ganz leise näher, streckte den Kopf hinein und sah hier Amdjad mit dem Mädchen an seiner Seite, und vor ihnen stand eine Platte mit Früchten und Weingefäßen. In diesem Augenblicke nahm gerade Amdjad den Becher in die Hand, sah nach der Türe und begegnete dem Auge des Hausherrn. Bei diesem Anblicke ward er ganz blass und zitterte an allen Gliedern. Bahdar gab ihm dadurch, dass er den Finger auf den Mund legte, zu verstehen, er möge nur schweigen. Dann gebot er ihm durch einen Wink mit der Hand, zu ihm zu kommen. Amjad stand auf, setzte den Becher weg und sagte dem Mädchen, das ihn fragte, wo er hinwolle, er müsse sich einen Augenblick entfernen. Amjad ging dann barfuß in den Gang. Als Bahdar ihn sah, ging er schnell auf ihn zu und sagte, »Wie kommst du hierher?« Amjad küsste ihm die Hände und erwiderte, »Ich beschwöre dich bei Gott, Herr, höre mich an, ehe du mich zum Polizeimeister der Stadt führst.« Er erzählte ihm dann seine ganze Geschichte, von Anfang bis zum Ende. Wie er nicht gerne in das Haus habe gehen wollen, wie das Mädchen das Schloss aufgeschlagen und an allem schuld sei, und entdeckte ihm seine Herkunft. Als Bahdar die Rede Amjads hörte und seine Abenteuer und dass er ein König, Sohn eines Königs sei, bekam er Mitleiden mit ihm und erbarmte sich seiner. »Höre, Amjad«, sprach er, »ich schwöre bei dem erhabenen, barmherzigen Gott, dass, sobald du dich meinem Willen in etwas widersetzest, ich dich umbringen lasse.« Amjad sagte, »Du kannst befehlen, Herr, ich werde dir nie ungehorsam sein. Bin ich doch von deinem Schwerte befreit und habe nichts von dir zu befürchten.« Da sagte der Hausherr, »Gehe jetzt gleich wieder in den Saal und bleibe ruhig sitzen. Ich heiße Bahdar und werde später kommen. Wenn ich dann eintrete, so schimpfe, schmähe und schlage mich und nimm gar keine Entschuldigung an. Sage immer, wo bist du heute so lange geblieben, nichtswürdigster aller Sklaven, und behandle mich ohne alle Rücksichten. Jetzt geh, iss und trinke und mache dir Vergnügen. Lass dir wohl sein die ganze Nacht durch, und morgen gehst du dann wieder deines Wegs. Ich will dich als Fremder auf diese Weise ehren, denn ich bin ein Freund der Fremden.« Amjad küsste ihm darauf die Hand und ging wieder in den Saal zurück. Seine Wangen hatten ihre Blässe verloren und waren wieder rot. Ehe er noch ganz im Saale war, sprach er zu dem Mädchen, »Meine Gebieterin, du hast diesem Orte viel Anmut verliehen.« Sie freute sich dieser Worte und sagte, »Ich wundere mich, dich endlich heiter zu sehen.« Er antwortete, »Bei Gott, Herrin, ich glaubte, mein Sklave habe mir einige Schnüre Edelsteine gestohlen, von denen jede 10.000 Dinare wert ist, doch habe ich sie wieder gefunden, aber sein langes Ausbleiben soll er schon büßen.« Dann setzten sie sich zu Tische, scherzten miteinander und aßen und tranken bis gegen Sonnenuntergang. Bahdar wechselte seine Kleider, zog einen Schurz und grobe Schuhe an und trat dann in den Saal zu Amjad und dem Mädchen. Er grüßte sie, küsste die Erde vor Amjad, kreuzte die Arme und neigte den Kopf zur Erde. Amjad aber sah ihn zornig an und sagte, »Wehe dir, du verfluchtester aller Sklaven, wo bist du gewesen? Warum bleibst du so lange aus?« »Mein Herr«, antwortete Bahdar, »ich habe meine Arbeit getan und darauf meine Kleider gewaschen. Ich wusste nicht, dass du schon hier bist, denn ich war erst zur Zeit des Nachtgebets bestellt.« Amjad schrie ihn an und sagte, »Du lügst, du verruchter Sklave, ich bringe dich um!« Und damit stand er auf, streckte Bahdar auf den Boden hin, nahm einen Stock und gab ihm damit einige nicht starke Schläge. Das Mädchen aber riss Amjad den Stock aus der Hand und fiel über Bahdar mit so derben Schlägen her, dass ihm die Tränen über das Gesicht herabflossen, er um Hilfe schrie und die Zähne zusammenbiss. Amjad rief ihr zu, bat sie aufzuhören, sie aber sagte, »Lass mich nur meinem Herzen Luft machen, damit er dir ein andermal nicht mehr so lange ausbleibe.« Und so fuhr sie fort, aus allen Kräften auf ihn loszuschlagen, bis Amjad aufstand, ihr den Stock aus den Händen wand und sie zurückstieß. Bahdar hatten die Schläge sehr wehgetan. Er trocknete seine Tränen, bediente sie und schenkte ihnen ein. Dann schürzte er sich auf und reinigte den Saal, ging darauf hinaus, die Lampen anzuzünden, kam wieder und bereitete alles, was sie brauchten. So oft er aber in den Saal kam, verfehlte das Mädchen nie, ihn mit Schimpf- und Schmähreden und Drohungen zu überschütten. So blieben sie bis Mitternacht, aßen und tranken, und Bahdar bediente sie. Um Mitternacht bereitete er ihnen auf dem Sofa ein Bett, verließ den Saal und ging hinaus, um sich zum Schlafen niederzulegen, denn er war sehr müde von seiner Arbeit und von den vielen Schlägen. Dann schlief er auch bald ein und schnarchte. Nach einer Weile erwachte das Mädchen und musste hinausgehen. Sie fand Bahdar schlafend und schnarchend und sprach beim Eintreten zu Amjad, »Herr, ich beschwöre dich bei meinem Leben. Steh auf, nimm das Schwert und schlage deinem Diener den Kopf ab. Tust du es nicht, werde ich dich ins Verderben stürzen.« Amjad sagte, Was fällt dir ein, dass du ihn umbringen willst?«
0: Das Mädchen versetzte aber: »Ich will es nun einmal so haben, und wenn er nicht durch deine Hand stirbt, so soll er durch meine eigene sterben.«
1: Amjad erwiderte: »Bei Gott, tu das nicht und lass mich damit in Ruhe.«
0: Sie aber sagte: »Es bleibt dabei, er muss umgebracht werden.«
1: Und mit diesen Worten ergriff sie das Schwert und zog es aus der Scheide. Amjad eilte dem Mädchen nach, als er sah, dass sie ihn durchaus umbringen wolle, und sagte: »Gib mir das Schwert. Wenn es durchaus geschehen soll, ziemt es mir, eher einen Sklaven umzubringen als dir.«
0: Er nahm ihr dann das Schwert aus der Hand, schwang es und schlug ihr den Kopf vom Rumpfe, so dass er auf den Hausherrn fiel.
1: Dieser richtete sich auf, öffnete seine Augen und sah Amjad mit einem blutigen Schwerte in der Hand und neben ihm das getötete Mädchen.
0: Er fragte, was geschehen sei, und Amjad erzählte ihm alles.
1: Bahdar stand auf, küsste Amjad und sagte: »Nun müssen wir sie vor Tag aus dem Hause schaffen.«
0: Umgürtete sich hierauf, nahm das Mädchen auf die Schulter und sagte Amjad: »Unbekannt, wie du bist in dieser Stadt, bleibe ruhig hier und erwarte mich bis Sonnenaufgang. Kehre ich bis dahin nicht zurück, so ist dies ein Zeichen, dass mein Urteil gefällt ist. Für diesen Fall schenke ich dir mein Haus mit allem Geräte darin, und Friede sei mit dir. Du kannst dann ohne weiteres davon Besitz nehmen.«
1: Nachdem Bahdar so gesprochen, verließ er das Haus und ging von Straße zu Straße dem Meere zu.
0: Er war schon nahe an dem Ufer des Meeres, da kam ihm der Polizeioberste mit einigen Polizeibeamten entgegen. Die Diener des Richters umringten ihn, nahmen ihm den Korb ab, öffneten denselben und fanden das erschlagene Mädchen darin. Der Richter, welcher den Obersten Bahdar erkannte, ließ ihn festnehmen und führte ihn am anderen Morgen zu dem König. Der König ward sehr zornig, als ihm der Richter das Verbrechen des Obersten berichtete, und sprach: »Wehe dir! Bringst du immer die Leute um und wirfst sie ins Meer, um zu nehmen, was sie besitzen? Wie viel hast du schon erschlagen?«
1: Bahdar neigte den Kopf zur Erde und sprach kein Wort.
0: Der König befahl nun, dass man ihn hinrichte. Man brachte ihn weg und ließ durch einen Ausrufer seine Hinrichtung verkünden.
1: Als Amjad aber bei Tagesanbruch dies ausrufen hörte, weinte er und sprach bei sich: »Das ist Unrecht und Gewalt, ich bin ja der Mörder, bei Gott, dies darf nicht geschehen.«
0: Er ging dann aus dem Saale, schloss ihn zu und lief nach dem Hinrichtungsplatze. Hier sah er den Polizeiobersten. Er trat zu ihm und sagte: »Herr, tu Bahdar nichts, er ist bei Gott unschuldig. Ich war's, der das Mädchen erschlagen hat.«
1: Der Richter nahm beide, Bahdar und Amjad, und führte sie vor den König, dem er den Vorfall berichtete.
0: Der König sah Amjad an und sprach: »Du hast also das Mädchen ermordet?«
1: Dieser antwortete: »Ja«, und erzählte ihm alles, wie es sich ereignet hatte, von Anfang bis zu Ende.
0: Der König verwunderte sich sehr darüber und sagte hierauf: »Ich verzeihe dir und Bahdar.«
1: Der König schenkte dann beiden Ehrenkleider und nannte Amjad zum Vezier. Dieser verwaltete sein Amt, indem er Gerechtigkeit übte. Er ließ auch durch einen öffentlichen Ausrufer zur Auffindung seines Bruders auffordern, konnte aber nichts von ihm erfahren.
0: Azad wurde indessen fortwährend gepeinigt, bis endlich das Fest der Feueranbeter herannahte. Da machte Bahram, so hieß der Magier, bei dem Azad war, Vorbereitungen zur Reise, rüstete ein Handelsschiff aus und ließ alles, was er nötig hatte, an Bord schaffen. Als alles in Ordnung war, nahm er den Prinzen Azad, legte ihn in eine Kiste und deckte ihn mit allerlei Waren zu.
1: Als der Prinz Amjad Bahrams Diener mit den Waren kommen sah, schlug ihm das Herz in der Brust. Er befahl sogleich seinen Dienern, ihm ein Pferd vorzuführen, begab sich mit seinen Mamelucken auf das Schiff und ließ es durch seine Leute untersuchen. Da er aber nichts darin sah als Waren, so kehrte er traurig und mit bewegtem Herzen in seinen Palast zurück.
0: Als aber der Hund Bahram auf hoher See war, ließ er Azad aus der Kiste hervorholen, legte ihm eine Kette an und steuerte nach dem Feuerberge. Da erhob sich ein harter Sturm und trieb sie mitten ins Meer. Schon waren sie dem Untergange sehr nahe, da ward ihnen Gott gnädig und leitete sie. Sie sagten dann dem Schiffsmann: »Steig einmal auf den Mastbaum und sieh, wo wir sind.«
1: Er stieg ganz hinauf, sah sich um und sagte: »Wir sind an der Insel der Königin Murdjane. die eine rechtgläubige Muselmännin ist. Wenn sie erfährt, dass wir Feueranbeter sind, nimmt sie unser Schiff und lässt uns bis auf den letzten Mann umbringen.«
0: Bahram sagte: »Ich meine, dass wir den Muselmann, welchen wir mit uns führen, heraufbringen und ihm Sklavenkleider anziehen.«
1: Alle Schiffleute stimmten Bahram bei und sagten: »Das ist ein guter Gedanke.« Kaum war er mit diesen Worten zu Ende, als das Schiff in den Hafen einlief, wo er Anker werfen ließ. Sobald die Königin Murdjane das Schiff vor Anker liegen sah, verließ sie den Palast. Bahram landete sogleich mit dem Prinzen Asad, den er als Mamelucken kleidete und dem er vorher befohlen hatte, auf Befragen zu bestätigen, dass er sein Sklave sei. Als er vor die Königin kam, warf er sich vor ihr nieder und küsste die Erde zu ihren Füßen und gab ihr Auskunft über die Verhältnisse. Asad hatte von dem Augenblicke an, als ihn die Königin Murdjane sah, ihr Herz gewonnen. Sie fragte ihn: »Wie heißest du?« Er antwortete: »Dein Sklave«, und seine Augen schwammen dabei in Tränen. Gerührt darüber fragte sie ihn nochmals: »Wie heißest du, Jüngling?« Und er sagte: »Willst du wissen, wie ich jetzt heiße oder wie ich früher hieß?«
0: »Wie«, versetzte die Königin, »hast du denn zwei Namen?«
1: »Ach, leider ist es so«, sagte Asad. »Ehemals hieß ich Asad, Glückseliger, jetzt aber heiße ich Mutar, Unglückseliger.«
0: Murdjane fragte: »Kannst du lesen und schön schreiben?«
1: Er antwortete: »Ja.«
0: Da überreichte sie ihm Papier und sagte: »Schreibe etwas darauf.«
1: Er schrieb folgende Verse: »Oft weicht der Blinde einer Grube aus, in die der Sehende stürzt. Der Unwissende hütet sich oft vor seinem Worte, das den Gelehrtesten ins Verderben stürzt. Der Rechtgläubige hat oft wenig Lebensunterhalt, während der Ruchlose und Ungläubige im Überfluss schwelgt. Was nützt dem klügsten Geist? Alles dies hat der Allmächtige vorherbestimmt.«
0: Als er das Blatt vollgeschrieben hatte, überreichte er es der Königin, welche den Inhalt las und zum tiefsten Mitgefühle bewegt ward. Sie wandte sich zu Bahram und sagte: »Verkaufe mir diesen Sklaven.«
1: »Ich kann ihn nicht verkaufen«, entgegnete dieser, »denn er ist der Einzige, den ich noch besitze.«
0: »Du musst ihn mir aber verkaufen«, sprach sie, »oder mir ihn schenken.«
1: Bahram aber sagte: »Ich kann ihn weder verschenken noch verkaufen.«
0: Hierüber ward die Königin Murdjane sehr aufgebracht, schrie Bahram an, ergriff Asad beim Arme und ging mit ihm auf die Zitadelle. Bahram aber ließ sie durch einen Boten sagen: »Verlasse sogleich unsere Stadt, oder ich nehme alles, was du besitzt, und lasse dein Schiff zertrümmern.« Als ihm diese Botschaft zukam, ward er sehr betrübt und sagte: »Das ist keine glückliche Reise.« Er machte dann seine Vorbereitungen bis Nacht und sprach zu seinen Leuten: »Packt eure Effekten zusammen und füllt eure Schläuche, denn bei Anbruch der Nacht wollen wir absegeln.« So viel, was diese angeht. Die Königin Murdjane aber ging mit Asad ins Schloss und ließ die Fenster öffnen, die aufs Meer gingen. Dann befahl sie ihren Sklavinnen, das Essen zu bereiten, und hieß Asad neben sich sitzen. Dann ließ sie Wein auftragen und trank mit ihm, und Gott flößte ihr immer mehr Liebe zu ihm ein. Sie sprach ihm so viel zu, bis er mehr getrunken hatte, als er ertragen konnte. Nachdem die Tafel aufgehoben war, wollte Asad sich ein wenig in der frischen Luft erquicken. Er ging zum Saal hinaus und kam in eine Halle, und als er dort eine offene Türe fand, ging er hinein und kam in einen großen Garten, in dem Bäume mit den verschiedenartigsten Früchten standen. Er setzte sich unter einen Baum, ruhte eine Weile aus, stand wieder auf und wandelte im Garten umher. So kam er an den Springbrunnen, der mitten im Garten war, und wusch darin seine Hände und sein Gesicht. Eben wollte er wieder weggehen, da erhob sich eine so angenehme frische Luft, dass er sich wieder auf den Rasen niederlegte und nach einer Weile einschlief. So brach die Nacht an, und Bahram rief seinen Leuten zu: »Machet euch fertig, dass wir absegeln.« Sie erwiderten: »Wir wollen nur noch unsere Schläuche füllen.« Sie gingen dann um die Zitadelle herum und überstiegen die Gartenmauer. Dann gingen sie einem Wassergraben nach, bis sie an den Springbrunnen kamen, wo sie Asad im tiefsten Schlafe, gleich einem Toten, liegen fanden. Sie erkannten ihn sogleich und füllten die Schläuche und schleppten Asad mit sich fort,
1: stiegen mit ihm über die Mauer und brachten ihn Bahram in aller Eile und schrien: »Kapitän, dein Tamburin schlägt und deine Flöte bläst. Das heißt, du hast viel Glück. Hier ist ein Gefangener, den die Königin Murdjane dir entrissen hat.« Und warfen ihn vor ihn hin. Da hüpfte ihm das Herz in die Brust und er kam fast von Sinnen vor Freude. Und er ließ alle Segel aufspannen und steuerte wieder dem Feuerberge zu. Die Königin war indessen, als sie eine Weile vergebens die Rückkehr Asads erwartet hatte, aufgestanden, um nach ihm zu sehen. Und als sie keine Spur von ihm fand, fing sie an, unruhig zu werden. Sie befahl ihren Frauen, ihn mit Lichtern zu suchen. Dann machte sie sich selbst auf, und da sie die Türe des Gartens offen stehen sah, trat sie hinein. Als sie an dem Springbrunnen vorüberging, sah sie einen Pantoffel liegen. Von Asad fanden sie aber keine Spur, obgleich sie die ganze Nacht ihn aufsuchten. Sie fragte nach dem Schiffe Bahrams und erfuhr, dass er im ersten Drittteil der Nacht wieder abgesegelt, und sie zweifelte nicht mehr daran, dass er Asad wieder mitgenommen. Dies tat ihr wehe und brachte sie sehr auf. Sie ließ alsbald 10 große Schiffe segelfertig machen und schiffte sich selbst mit ihren bewaffneten Mamelucken und Sklavinnen ein und sagte dem Kommandanten: »Wenn ihr das Schiff des Magiers einholet, so habt ihr ein schönes Ehrengeschenk und viel Geld zu erwarten. Holt ihr es aber nicht ein, so lasse ich euch alle ohne Ausnahme hinrichten.« Die Schiffleute schrien nun einander Mut zu und verfolgten das Schiff des Magiers den ganzen Tag, die Nacht und den zweiten ganzen Tag, ohne es zu erblicken. Am dritten Morgen aber sahen sie das Schiff in weiter Ferne, und so gut segelten die Schiffe der Königin, dass sie noch vor Mittag Bahrams Schiff umringt hatten. Bahram hatte eben Asad aufs Verdeck bringen lassen und ihn so derb geschlagen, dass er vor Schmerzen um Hilfe schrie. Als aber die Schiffe herankamen und das Fahrzeug Bahrams umzingelten, sah dieser seinen Tod vor Augen. Er schrie Asad an: »Wehe dir! Du bist schuld an all meinem Unglück!« Mit diesen Worten fasste er ihn an der Hand und befahl seinen Leuten, ihn ins Meer zu stürzen. Asad aber tauchte unter, kam wieder in die Höhe und arbeitete mit Händen und Füßen, bis eine Welle ihn ans Land trieb, denn der erhabene Gott hatte beschlossen, ihn zu retten. Er stieg ans Land und konnte kaum an seine Rettung glauben. Dann zog er seine Kleider aus, drückte und breitete sie auf einem Felsen aus, setzte sich nackt hin und weinte über die vielen Unglücksfälle, die ihm zugestoßen. Er brachte 10 Tage in einem öden Lande zu und aß von den Kräutern der Erde und trank vom Wasser der Bäche. Endlich kam er an eine Stadt, die er für die Stadt der Magier erkannte, in welcher sein Bruder Amjad Wesir war. Er freute sich sehr darüber, aber die Nacht überfiel ihn und die Tore der Stadt waren schon geschlossen. Das Schicksal wollte es, dass Asad wieder umkehren musste. Er ging nach den Gräbern, um dort zu schlafen, fand ein Grabmal ohne Türe, ging hinein und schlief dort bis Mitternacht. Dies geschah mit Asad. Was aber Bahram angeht, so fragte ihn die Königin Murdjane, als ihr Schiff das seinige eingeholt hatte, nach Asad. Und er schwor ihr, dass er sich nicht bei ihm befinde, auch gar nichts von ihm wisse. Murdjane ließ nun das Schiff durchsuchen, aber man fand ihn nicht. Sie ließ ihn ergreifen und wieder nach der Zitadelle bringen und wollte ihn, um Asad zu rächen, töten. Er kaufte sich aber durch seine ganze Habe los und er wurde mit seinen Sklaven freigelassen. Bahram und seine Leute wanderten 10 Tage, bis sie wieder nach Hause in die Stadt der Magier kamen. Weil das Tor schon geschlossen war, denn es war schon Nacht, sahen sie sich auch genötigt, auf dem Begräbnisplatz ein Grabmal aufzusuchen. Bahram sah auch das Grabmal, das keine Türe hatte, trat ein und fand einen schlafenden Mann, welcher laut schnarchte und den Kopf auf der Brust liegen hatte. Bahram ging auf ihn zu, hob seinen Kopf in die Höhe und rief, ihn erkennend: »Haha, du bist's, wegen dessen ich mein Schiff und all mein Gut verloren habe.« Ohne ein weiteres Wort band er ihn und verstopfte ihm den Mund. Als der Morgenstern sich zeigte und die Tore der Stadt geöffnet wurden, ließ er ihn durch seine Sklaven in sein Haus tragen. Seine Tochter Bostane und seine Sklavin kamen ihm alsbald entgegen, und er erzählte ihnen, was er wegen dieses Gefangenen gelitten und verloren habe und wie er ihn auf einem Grabmal wiedergefunden und nun hergebracht. Er befahl dann seiner Tochter, ihn wieder in das unterirdische Gemach bringen zu lassen und ihn zu schlagen und zu peinigen, noch ein Jahr lang bis zum nächsten, wo er bei dem Besuche des Feuerberges geopfert werden solle. Man trug Asad hinunter und als er erwachte, fand er sich wieder an demselben Orte, wo er früher gewesen war. Bostane ging auf ihn zu, entkleidete ihn und schlug ihn. Sein Jammern und seine Tränen machten aber solchen Eindruck auf Bostane, dass sie sich des Mitleids nicht länger erwehren konnte. Ihr Herz wurde erweicht und sie fragte ihn, »Wie heißest du?« Er sagte, »Fragst du mich nach meinem frühen oder nach meinem jetzigen Namen?« Sie versetzte, »Hast du denn zwei Namen?« »Ja«, antwortete er, »einst hieß ich Asad und jetzt heiße ich Akash, der Gefallene.« Tränen rollten über seine Wangen. Bostane weinte mit ihm und sagte, »Bei Gott, mein Herz hat Erbarmen mit dir. Halte mich nicht länger für eine Ungläubige. Meine Erzieherin hat mich heimlich, ohne Wissen meines Vaters, zum Islamismus bekehrt. Zwar muss ich meinen Glauben noch verbergen, ich bete aber zu Gott, dass er mir alle die schweren Misshandlungen, die ich dir zugefügt habe, vergebe. So Gott will, werde ich ein Mittel finden, dich aus deinem Gefängnisse zu retten.« Diese Rede Bostanens gereichte dem Prinz Asad zu nicht geringem Troste und er dankte dem allmächtigen Gott. Bostane verließ ihn dann und holte einen Becher Wein und gab ihm zu trinken und kochte ihm eine Hühnersuppe und stellte sie ihm vor. So kam sie jeden Tag zu dem Prinzen Asad und brachte ihm Wein, Suppen und Hühner und betete mit ihm. Eines Tages stand Bostane an der Haustüre, als sie einen öffentlichen Ausrufer etwas verkündigen hörte, und siehe da, sie erblickte hinter dem Ausrufer den Wesir Amjad von vielen Mamelucken umgeben. Der Ausrufer verkündete folgende Bekanntmachung: »Ihr Bewohner dieser Häuser, der Großwesir, der in eigener Person hier gegenwärtig ist, befiehlt, wenn jemand seinen Bruder, der so und so aussieht, bei sich hat und ihm Anzeige davon macht, so erhalte er ein Ehrenkleid und viele Reichtümer. Wer aber seinen Aufenthaltsort verheimlicht, dem wird, wenn es herauskommt, sein Haus geplündert, sein Harem geraubt und sein Blut preisgegeben. Wer vorher droht, den trifft nachher keine Schuld. Wer warnt, handelt gerecht.« Als Bostane diese Worte hörte, eilte sie zu Asad und benachrichtigte ihn von dem, was sie gehört. Er erwiderte, »Das ist mein Bruder Amjad.« Er stieg dann mit dem Mädchen hinauf, ging zur Türe hinaus und sah seinen Bruder Amjad zu Pferd und warf sich über ihn. Amjad, der ihn auch wieder erkannte, drückte ihn an sich, ließ ihn dann ein Pferd besteigen und führte ihn, umgeben von einer Menge Mamelucken und Dienern, in den Palast, wo er ihn dem König vorstellte. Als er dem König seine Erlebnisse erzählt hatte, befahl dieser, dass man Bahrams Haus ausplündere, ihn selbst aber vor den König bringe. Dieser Befehl wurde vollzogen, Bostane aber mit Ehrerbietung behandelt. Bahram wurde zum Tode verurteilt. Da rief er, »Mächtiger König, kann mich nichts vom Tode retten?« Der König erwiderte, »Es gibt keine Gnade für euch, wenn ihr euch nicht zu der muselmännischen Religion bekehrt.« Bahram neigte den Kopf zur Erde, hob ihn dann wieder in die Höhe und sprach das Glaubensbekenntnis aus und ward ein guter Muselmann. Als Bahram die Geschichte Amjads und Asads erzählen hörte, ging er zu ihnen und sagte, »Ich will mir ein Schiff ausrüsten und euch zum König Kamr Esaman, eurem Vater, zurückführen.« Am folgenden Morgen gingen die Prinzen zu dem König, um Abschied zu nehmen. Da erhob sich plötzlich in der ganzen Stadt ein großer Lärm. Zu gleicher Zeit eilte ein Offizier herbei und rief, »Wisse, König der Zeit, es ist eine starke Armee mit entblößten Waffen vor die Stadt gedrungen und niemand weiß, was sie beabsichtigt.« Amjad sagte, »Ich will nachsehen, wer dieser Feind ist.« Er eilte fort. Bald erblickte er die Armee, die ihm sehr mächtig erschien. Als man Amjad erblickte, den man für einen Gesandten hielt, führte man ihn vor den König. Als Amjad vor ihm stand, erkannte er in ihm eine verschleierte Frau. Er beugte sich vor ihr zur Erde und sagte, »Königin, was bedeutet dein Zug? Ist er friedlich oder feindlich?« Die Prinzessin erwiderte, »Gesandter, ich habe kein Verlangen nach eurer Stadt. Der Grund meines Kommens ist mein Sklave namens Asad, der, wie ich gehört habe, sich hier aufhält. Es soll euch gar nichts zuleid geschehen.« Sie erzählte dann ihre ganze Geschichte mit Asad, wie sie ihn Bahram entrissen hatte und was sich von Anfang bis Ende ereignet hatte. Endlich sagte sie auch, »Ich bin die Königin Murdjane.«
0: »Herrin«, versetzte hierauf der Prinz Amjad, »die Freude ist nahe, denn ich bin der Bruder dieses Sklaven.«
1: Er erzählte ihr dann seine ganze Geschichte und sie war sehr erstaunt darüber und freute sich, Asad wiedergefunden zu haben und erteilte Befehl, ihre Zelte aufzuschlagen. Amjad begab sich dann zum König und erstattete ihm Bericht von den Worten Murdjanes. Der König und Asad bestiegen Pferde, um die Königin zu begrüßen. Da erhob sich auf einmal ein mächtiges Lärmen und ein Staub, der die ganze Luft erfüllte. Als er sich legte, erblickte man ein Heer, das sich wie ein Meer über das ganze Land ergoss. Es umgab die Stadt, wie das Weiße, das Schwarze vom Auge, und der König sagte zu Amjad, »Was will diese zweite Armee? Das sind gewiss Feinde, die uns überfallen.« Amjad eilte fort, stieg zu Pferde und nachdem er das Heer der Königin Murdjane unter Waffen gerufen, ritt er als Gesandter dem Heere entgegen, trat vor den König, warf sich mit dem Gesicht zu Boden und fragte, warum er gekommen.
0: Der König erwiderte, »Ich bin der König Gejur, Herr der Inseln und Meere. Ich wandere umher, um meine Tochter Bedur zu suchen, die ich mit dem Prinzen Kamra Esaman, Sohn des Schah Seman, Königs der Kanarieninsel, vermählt habe. Sie hat mich verlassen und ich habe nichts mehr von ihr gehört.«
1: Als Amjad diese Rede des Königs hörte, beugte er den Kopf gegen die Erde und als er erkannte, dass er der Vater seiner Mutter, fiel er über ihn her und küsste ihm die Hand und sagte ihm, »Ich bin ein Sohn Kamra Esamans und der Königin Bedur.« Als der König dies hörte, drückte er ihn ans Herz und beide weinten. Amjad erzählte ihm dann seine und seines Bruders Asad Geschichte von Anfang bis zu Ende. Als er geendet hatte, sprach der König von China, »Gelobt sei Gott für eure Rettung. Ich werde dich und deinen Bruder mit eurem Vater versöhnen.« Amjad eilte zu seinem Bruder und erzählte ihm, wie er seinen Großvater getroffen und erstattete auch dem König von allem Bericht. Und der König erteilte die nötigen Befehle zur Bewirtung des Fürsten Gejur. Da erhob sich auf einmal wieder eine Staubwolke, die die ganze Luft verfinsterte. Der König sagte, »Dies ist gewiss ein segensreicher Tag. Geht und seht, was diese frischen Truppen wollen.« Asad und Amjad gingen hinaus, nachdem sie die zwei ersten Armeen gemustert hatten. Als sie die neuen Truppen sahen, erkannten sie dieselben sogleich für die der Ebenholzinseln mit ihrem Vater, dem König Kamra Esaman, an der Spitze. Sie warfen sich über ihren Vater und küssten ihm die Hände, und er umarmte seine beiden Söhne, indem er viele Tränen vergoss und entschuldigte sich bei ihnen über sein Verfahren gegen sie und teilte ihnen mit, was er nach ihrer Trennung gelitten. Die Prinzen sagten ihm dann, dass der König von China, sein Schwiegervater, angekommen sei, um seine Tochter zu suchen. Kamra Esaman machte sich mit einem kleinen Gefolge auf, ihn in seinem Lager zu besuchen und zu begrüßen. Asad und Amjad ritten voran zu ihrem Großvater und meldeten ihm die Ankunft ihres Vaters. Er bestieg auch ein Pferd, sprengte ihm entgegen und schloss ihn fest in seine Arme. Kamra Esaman erzählte ihm alles, von Anfang bis zum Ende. Während sie so beisammen waren und der König vor freudigem Erstaunen sich kaum fassen konnte, sah man wieder eine Staubwolke, größer noch als alle vorhergehenden. Sie kam von der Seite Persiens her. Der König sprach, »Das ist ein wundervoller Tag. Geht und seht, was es gibt.« Asad und Amjad ritten durch die drei Armeen und erkannten persische Truppen. Sie ließen sich vor den König führen und grüßten ihn und fragten nach der Ursache seiner Ankunft. Der Visier sprach, »Der König, vor dem ihr steht, ist Schah Seman, der König der Kanarieninseln. Er hat seinen Sohn Kamra Esaman verloren und sucht ihn nun in allen Ländern.« Die Prinzen kehrten zu Kamra Esaman zurück, um ihm zu melden, wer angekommen. Als Kamra Esaman dies hörte, stieß er einen lauten Schrei aus und fiel in Ohnmacht. Als er wieder zu sich kam, weinte er sehr heftig, bestieg sogleich ein Pferd und eilte zu seinem Vater. Als er ihn erblickte, stieg er ab und küsste ihm die Hand. Nach gegenseitiger Begrüßung erzählten sie einander, was sie durch die Trennung erlitten, und Schah Seman sagte: Gelobt sei Gott, der ein so gutes Ende herbeigeführt. Alles, was geschehen, war vom erhabenen Gott beschlossen. Die drei Könige und die Königin Murdjane blieben 3 Tage am Hofe des Königs der Magier, der große Mahlzeiten und Festlichkeiten veranstaltete. In diesen 3 Tagen wurde auch die Hochzeit Asads mit der Königin Murdjane und die Amjads mit Bostane gefeiert. Jener ward Sultan der Ebenholzinseln und dieser Sultan des Landes der Magier. Die Magier wurden aufgefordert, sich zum Islamismus zu bekehren. Wer ihn annahm, ward geschont. Wer sich weigerte, verlor das Leben. Dann bereitete sich Kamr es-Saman zur Abreise mit seinem Vater Schah Seman vor und nahm Abschied von seinen Kindern. Der König Gejur aber verließ sie mit seiner Tochter Bedur. Kamr es-Saman, dessen Vater und der König Gejur wurden bei ungetrübter Heiterkeit alt und besuchten einander von Zeit zu Zeit, bis sie, der Zerstörer aller Freuden und der Trenner aller Vereinigungen, der Tod überfiel. Sie starben als gute Muselmänner. Gelobt sei Gott, der Herr aller Welten. Die Sultanin Schehersad fuhr fort, den Sultan mit ihren schönen Geschichten zu unterhalten, und begann nun die Geschichte vom Zauberpferde. Ende von Abschnitt 44.
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1: Geschichte vom Zauberpferde. Herr, man erzählt, es herrschte einmal vor undenklichen Zeiten ein König in Persien namens Sabur. Der war der größte und mächtigste unter allen Herrschern seiner Zeit und besaß unermessliche Länder und Reichtümer, die von einer zahllosen Armee verteidigt wurden. Er war aber ebenso berühmt wegen seiner schönen Tugenden als wegen seiner furchtbaren Macht und Größe. Denn er war nicht allein ein Mann von ausgebreiteten Kenntnissen, gewandt und voll Unternehmungsgeist, sondern sein Herz war auch ebenso weich und teilnahmsvoll als sein Verstand scharf und durchdringend. Seine Hand war ebenso mildtätig und freigebig gegen die Armen als für den Bösen furchtbar und strafend. Er war ein Trost für den Unglücklichen und Beladenen, und der Verstoßene und Verfolgte fand stets eine Freistätte bei ihm. Seine Verwandten liebte er zärtlich, gegen die Fremden war er milde, und nie wurde ein Fall bekannt, dass ein Unterdrückter ihn vergebens um Recht gegen die Gewalt angefleht hätte. Er war Vater von 3 Mädchen und einem Sohne. Dieser König feierte jährlich 2 Feste, Niraje und Mirjan. An diesem Festtage pflegte er all seine Paläste zu öffnen, Geschenke zu machen, Amnestien zu veröffentlichen, Pförtner und andere Aufseher zu entfernen, so dass alle seine Untertanen freien Zutritt zu ihm hatten, um ihn zu begrüßen, zu beglückwünschen und Geschenke darzubringen. Dieser König war ein großer Liebhaber von Philosophie und Geometrie. Nun traf es sich an einem dieser Festtage, dass 3 äußerst gelehrte und erstaunlich weise Männer mit kostbaren, bewunderungswerten Geschenken in seine Stadt kamen. Sie waren alle 3 aus verschiedenen Ländern und sprachen auch verschiedene Sprachen. Der eine war ein Inder, der andere war ein Grieche und der dritte ein Perser. Der Inder ging zuerst zum König, warf sich vor ihm nieder und übergab ihm, indem er zum Feste Glück wünschte, ein höchst bewunderungswürdiges Geschenk. Es war eine mit kostbaren Edelsteinen verzierte goldene Bildsäule, die ein goldenes Horn in der Hand hielt. Nachdem der König dasselbe von allen Seiten genau betrachtet hatte, sagte er zu dem Inder: Weiser Mann, zu welchem Zweck soll dies dienen? Herr, erwiderte der Inder, dies Bildnis hat die Eigenschaft, dass wenn ein Spion in die Stadt kommt, es sogleich in das goldene Horn stößt. Der Spion wird sogleich zu zittern anfangen und tot niederfallen. Der König, im höchsten Grade überrascht von den Worten des Inders, sagte zu ihm: O Weiser, bei Gott, wenn du wahr sprichst, so werde ich all deine Wünsche erfüllen. Hierauf trat der griechische Weise vor, warf sich dem König zu Füßen und überreichte ihm ein silbernes Becken, in dessen Mitte ein goldener Pfau saß, rundherum umgeben von 24 Jungen. Nachdem der König es betrachtet hatte, fragte er den Weisen, was der Zweck dieses Werkes sei. »Herr«, erwiderte der Grieche, »dieser Pfau hier wird nach Verfluss jeder Stunde eines seiner Jungen picken und so die Tageszeit anzeigen. Nach einem Monat aber wird er jedes Mal den Schnabel öffnen und darinnen wird der Mond erscheinen.« Als der König das hörte, sagte er, »O Weiser, sprichst du wahr, so soll jeder deiner Wünsche erfüllt werden.« Sodann trat der persische Weise hervor, beugte sich zur Erde und überreichte dem König ein Pferd aus Ebenholz, mit Gold und Edelsteinen beschlagen, vollkommen ausgerüstet, mit prächtigem königlichem Sattel, Zaum und Steigbügeln, und dem nur die Sprache fehlte. Der König war sehr erstaunt beim Anblick dieses kunstreich gebildeten Pferdes und fragte, wozu dieses leblose Pferd diene. »Mein Gebieter«, antwortete der Weise, »dieses Pferd legt mit seinem Reiter in einem Tag eine Strecke von einem Jahre zurück, denn es fliegt durch die Luft.« Der König war im höchsten Grade erstaunt über das Zusammentreffen dieser drei Wunder an einem Tage und sagte zu dem Perser, »Bei dem erhabenen Gott, dem Schöpfer und Erhalter der Menschen durch Getränke und Nahrung, wenn du die Wahrheit gesprochen hast und deine Rede sich bewährt, so gewähre ich dir im Voraus jede Bitte, die du an mich stellen magst.« Er bewirtete dann die Weisen 3 Tage lang, um ihre Gaben zu prüfen. Jeder brachte sein Werk mit und machte den König mit dessen Bewegungen bekannt. Das Bildnis stieß alsbald ins Horn, der Pfau pickte die Jungen und der Weise schwang sich aufs Pferd, stieg in die Höhe und ließ sich wieder herunter. Der König geriet beinahe außer sich vor Freude und sagte zu den Weisen, »Ihr habt eure Versprechen erfüllt und die Wahrheit eurer Worte durch die Tat bewiesen. Nun ist es an mir, auch mein Versprechen in Erfüllung gehen zu lassen. Fordere jeder von mir, was er will, er soll es auf der Stelle haben.« Die Weisen hatten aber schon von den 3 Prinzessinnen gehört. Sie sagten daher, »Wenn der König, unser Herr, mit uns zufrieden ist, unsere Geschenke annimmt und uns erlaubt, etwas zu erbitten, so möchten wir, dass der König, der doch gewiss sein Wort nicht brechen wird, uns seine 3 Töchter gebe und uns zu seinen Schwiegersöhnen annehme.« Der König sagte, »Ich werde eurer Bitte willfahren«, und er ließ sogleich beim Kadi die Ehekontrakte abfassen. Die Prinzessinnen hatten aber hinter einem Vorhange dem Schauspiele zugesehen, und als die Jüngste ihren künftigen Gemahl, den Perser, betrachtete, entdeckte sie, dass er ein 100-jähriger Greis war, mit einer Stirne voll Runzeln und Falten, mit borstigem Haupthaare, während die Haare der Augenbrauen und des Bartes ausgefallen waren. Seine Augen waren rot und triefend und seine Wangen so abscheulich gelb und eingefallen, dass man jeden Knochen seines Gesichtes sehen konnte. Er hatte eine Nase wie Bedingian, seine paar Zähne waren teils ausgefallen, teils locker, seine Lippen blau und lappig, wie Kamelnieren, und seine ganze Haut eingeschrumpft und lederfarben. In der Tat, er war ein Wunder von Hässlichkeit und von einer ganz unbekannten Rasse. Der abscheulichste unter allen Menschen glich er ganz und gar einem Teufel, so dass selbst die Vögel vor ihm in ihr Nest flohen. Das Mädchen aber war das Schönste und Liebenswürdigste ihrer Zeit. Niedlicher als eine Gazelle, zarter als ein Zephyr, übertraf sie den Mond an Glanz und milder Schönheit. Sie beschämte alle Baumzweige, wenn sie sich sanft wiegte, und keine Gazelle kam ihr gleich in der Geschwindigkeit und Kühnheit der Wendungen. Sie war schöner und anmutiger als ihre Schwestern. Als diese Prinzessin nun ihren Bräutigam sah, eilte sie in ihr Gemach, streute Erde auf ihr Haupt, zerriss ihre Kleider und fing an, unter lautem Weinen und Wehklagen sich Gesicht und Brust zu zerschlagen. Ihr Bruder, der sie weit mehr als seine anderen Schwestern liebte, kam eben von der Reise zurück. Wie er nun ihr Geschrei und Weinen hörte, eilte er zu ihr hinein, schlug sich an die Brust und fragte sie, was ihr denn zugestoßen sei. Sie solle ihm die Wahrheit sagen und nichts verhehlen. Sie brach in die Worte aus: »Mein teurer Bruder, gewiss, wenn deinem Vater durch mich das Schloss zu eng geworden, will ich es gerne verlassen. Hat er an mir etwas seiner Tochter Unwürdiges gesehen, will ich mich von ihm entfernen oder will er nicht länger mehr für mich sorgen, so gibt es für mich ja einen Gott, der mich führen und nicht verlassen wird.« Ihr Bruder, der den Sinn dieser Reden nicht recht begreifen konnte, bat sie, ihm das alles deutlicher zu sagen, denn noch wisse er den Grund nicht, warum sie so bewegt und betrübt sei. Sie antwortete: »Wisse, teurer Bruder, mein Vater hat mich mit einem Zauberer verlobt, der ihm ein schwarzes, hölzernes Pferd geschenkt und ihn mit seiner Zauberkunst überlistet hat. Ich aber mag diesen Alten nicht, ich will nicht seinetwillen auf die Welt gekommen sein.« Ihr Bruder sprach ihr Trost und Mut ein, verließ sie dann und eilte zu seinem Vater, den er fragte: »Wer ist der Zauberer, mit welchem du meine jüngste Schwester verlobt hast, und was hat er dir für ein Geschenk gemacht, dass du seinetwillen deine Tochter vor Gram sterben lassen willst? Das soll nicht sein.« Der Weise, der diese Rede mit anhörte, ergrimmte in seinem Herzen über den Prinzen. Der König aber sprach zu seinem Sohne: »Wenn du das Pferd und seine Kunst gesehen haben wirst, so wirst du vor Erstaunen fast den Verstand verlieren.« Er befahl dann den Dienern, es herbeizuführen, und als der Prinz es sah, gefiel es ihm, und da er ein guter Reiter war, schwang er sich sogleich in den Sattel und stieß ihm die Steigbügel in den Leib. Als sich aber das Pferd nicht von der Stelle bewegte, sprach der König zu dem Weisen: »Geh und zeige ihm, wie man es in Bewegung setzt, dann wird es sich wohl deinem Wunsche nicht mehr widersetzen.« Der Weise, der schon einen tödlichen Hass auf den Prinz geworfen hatte, ging zu ihm hin und zeigte ihm einen Wirbel an der rechten Seite des Pferdes, welcher dazu diente, das Pferd steigen zu machen, und verließ ihn. Der Prinz rieb den Wirbel, und nun stieg das Pferd mit ihm in die Höhe und flog mit so reißender Schnelligkeit dahin, dass er bald gar nicht mehr gesehen wurde. Der König ward besorgt um seinen Sohn und fragte den Weisen: »Wie kann er nun aber das Pferd wieder zur Erde lenken?«
3: »Herr«, versetzte der Weise, »diese Kunst besitze ich nicht. Auch ist's seine und nicht meine Schuld, wenn du ihn bis zum Auferstehungstag nicht mehr wieder siehst. Aus Dünkel und Hochmut verschmähte er, mich zu fragen, auf welche Weise das Pferd dahin gebracht wird, wieder niederwärts zu fliegen, und ich selbst dachte im Augenblick nicht daran, es ihm zu sagen.« Der König geriet über diese Worte in so heftigen Zorn, dass er den Weisen schlagen und einsperren ließ. Er selbst riss die Krone von seinem Haupte, schlug sich ins Gesicht und auf die Brust, jammerte und weinte. Die Tore des Palastes wurden geschlossen und alle Festlichkeiten eingestellt. Nicht allein der König, seine Gemahlin und Töchter waren von diesem großen Unglück so schmerzlich berührt, sondern auch alle Stadtbewohner teilten ihren Kummer über den Verlust des Prinzen. So war auf einmal Lust in Trauer und Glück in Unglück verwandelt und aus einem Freudentage ein Trauertag geworden. Der Prinz ward indessen von dem Pferde bis in die Nähe der Sonne emporgetragen, er war dem Tode nahe und war darauf gefasst, zwischen den Himmelskörpern umzukommen. Da dachte er, wenn ich doch sterben muss, so will ich wenigstens sehen, ob der, welcher den Wirbel zum Aufsteigen gemacht, nicht auch einen gemacht hat, durch welchen das Pferd dazu gebracht wird, dass es sich wieder herablasse. Der Prinz war nämlich ein kluger, scharfsinniger und entschlossener Mann. Er streckte daher seine Hand nach der linken Seite des Pferdes aus und fand einen zweiten Wirbel, den er sogleich rieb. Augenblicklich bemerkte er auch, dass das Pferd sich niedersenkte, und als er wieder rieb, erblickte er bald die Erde, und so näherte er sich der Erdoberfläche immer mehr, und er war außer sich vor Freude und dankte Gott für seine Rettung. Dann rieb er wieder den rechten Wirbel ein wenig und flog in geringer Höhe weiter. Als es Abend war, erblickte er ein hohes Schloss, mitten in einer blühenden Ebene,
1: durch die murmelnde silberklare Bäche flossen, wo herrliche Blumen standen und muntere Gazellen umhersprangen. Gleich darauf sah er eine große Stadt mit einer festen Zitadelle, Türmen und hohen Mauern, und auf der anderen Seite der Stadt war ein sehr hohes und festes Schloss, um welches er 40 bepanzerte Sklaven mit Schwertern, Bogen und Lanzen bewaffnet umhergehen sah. Er dachte bei sich selbst, oh, wüsste ich doch nur, in welchem Lande ich mich befinde. Nach einigem Nachdenken aber entschloss er sich, die Nacht auf der Terrasse des Schlosses zuzubringen und sich nach und nach mit den Bewohnern desselben zu befreunden. Sogleich bemühte er sich nun, das Pferd nach dem Schlosse hinzulenken und es auf die Terrasse niederzulassen. Die Nacht war schon hereingebrochen, als ihm dies gelang, und er, äußerst hungrig und durstig, abstieg. Er untersuchte die Terrasse von allen Seiten, bis er endlich eine Treppe fand, die in das Innere des Schlosses hinabführte. Er stieg die Treppe hinunter und kam auf einen Platz vor der Türe des Schlosses, dessen Boden mit weißem Marmor gepflastert, vom Monde beleuchtet war. Hier sah er sich überall um und bemerkte ein Licht, das aus dem Inneren des Schlosses schimmerte. Als er darauf zuging, kam er an eine Türe, vor welcher ein Sklave schlief, gleich einem von Solimans Geistern, lang wie ein Baum und breit wie eine steinerne Bank. Zu seiner Seite brannte ein Licht und lag ein Schwert, das wie eine Feuerflamme funkelte. Nebenan aber stand ein Tischchen mit steinernen Pfeilern. Der Prinz zauderte einige Augenblicke, bald aber fasste er sich und sprach: »Ich rufe Gott um Hilfe an, du, o Gott, der du mich soeben vom Untergang befreit hast, gib mir nun auch die Kraft, mir über dieses Schloss Auskunft zu verschaffen.« Mit diesen Worten streckte er die Hand nach dem Tischchen aus, ergriff es und ging damit auf die Seite, hob die Decke weg und fand herrliche Speisen und aß und trank, bis er satt war. Dann ruhte er ein wenig aus, trug das Tischchen wieder an seinen vorigen Platz, nahte sich auf den Zehen dem Schlafenden und zog ihm das Schwert aus der Scheide. Damit ging er vorwärts, ohne zu wissen, was die Bestimmung über ihn verhängen werde. Bald erblickte er wieder eine Türe, welche mit einem Vorhang bedeckt war. Er ging darauf zu, hob den Vorhang auf und trat in das Zimmer, wo ein Thron aus weißem Elfenbein stand, mit Perlen, Rubinen und anderen Edelsteinen besetzt, und an dem Fuße desselben lagen 4 schlafende Sklavinnen. Er näherte sich dem Throne, um zu sehen, wer auf ihm liege, und fand ein schlafendes Mädchen, schön wie der leuchtende Mond, von ihren langen Haaren umwallt. Er bewunderte ihre Schönheit und Anmut, ihren Wuchs und ihr Ebenmaß. Ihre Stirne leuchtete wie der Mond, ihre Wangen, von einem zarten Male angehaucht, glichen Anemonen. Als der Prinz sie sah, kümmerte er sich nicht mehr um Gefahr und Tod, er näherte sich ihr zitternd und bebend und küßte sie auf ihre rechte Wange. Sie erwachte sogleich und öffnete ihre Augen und blickte den Prinzen an, der ihr zu Häupten stand, und sagte zu ihm: »Wer bist du, Jüngling, und wo kommst du her?« Er antwortete: »Ich bin dein Sklave und dein Geliebter.« »Wer aber hat dich hierher gebracht?« sagte die Prinzessin weiter. »Mein Gott und mein Schicksal«, erwiderte der Prinz. Die Prinzessin, welche ihr Vater mit einem der vornehmsten Männer der Stadt verlobt hatte, glaubte, der Prinz sei ihr Verlobter. Sie betrachtete ihn näher, und da er schön wie der leuchtende Mond war, breitete sich über ihr Herz das Netz der Liebe wie ein flammendes Feuer aus, und sie begann sich mit ihm traulich zu unterhalten. Plötzlich erwachten die Sklavinnen, und als sie den Prinzen neben ihrer Herrin sitzen sahen, riefen sie: »O Herrin, wer ist denn der junge Mann, der bei dir ist?« »Ich weiß es nicht«, antwortete die Prinzessin. »Ich habe ihn so bei mir gefunden, als ich erwachte. Ohne Zweifel ist es mein Verlobter.« Die Sklavinnen aber sagten: »O Herrin, beim erhabenen Gott, dein Verlobter kann nicht einmal dieses Mannes Diener sein.« Und mit diesen Worten gingen sie zu dem noch immer schlafenden Sklaven, weckten ihn auf und riefen ihm zu: »So bewachst du das Schloss, dass Leute hereinkommen, während wir schlafen?« Als der Sklave dies hörte, sprang er erschrocken auf und wollte nach seinem Schwert greifen. Da er es aber nimmer fand, ging er voll Angst und Betäubung zu seiner Herrin. So wie er den Prinzen neben der Prinzessin sitzen sah, rief er ihm entgegen: »Wer hat dich hierher gebracht, du Betrüger, du Dieb, du Niedriggeborener?« Bei diesen Schimpfreden sprang der Prinz mit dem Schwerte in der Faust wie ein Löwe auf, aber der Sklave entfloh und eilte zitternd und bebend in die Gemächer des Königs und erzählte ihm, was vorgefallen. Der König erschrak,

Prinzen neben seiner Tochter sitzen sah, geriet er in eine unglaubliche Wut. Er zog sein Schwert, drang auf ihn ein und wollte ihm den Kopf spalten. Der Prinz aber hob sich von dem Throne, streckte ihm sein Schwert entgegen und sagte: »Beim erhabenen Gott, wäre mir dies Haus nicht durch meinen Eintritt heilig, so würde ich dich denen, die in deiner Väter Gruft liegen, nachsenden.« Der König sagte: »Wer bist du, Betrüger, und wer ist dein Vater, dass du es wagen darfst, in solchem Tone mit mir zu reden und meine Tochter in ihrem Schlosse zu überfallen? Weißt du nicht, dass ich der größte König der Erde bin? Bei dem erhabenen Gott, ich will dich der Welt zum Beispiel und Schrecken den martervollsten Tod sterben lassen, du Dieb, du Niedriggeborener.« Der Prinz lächelte und sagte: »Herr, du setzt mich in Erstaunen durch deinen schwachen Verstand und dein grobes Benehmen. Könntest du dich auch meiner bemächtigen und mich umbringen lassen, was würde es dir nützen? Würden da die Leute nicht sagen, der König hat einen jungen Mann bei seiner Tochter gefunden und ihn töten lassen? So würde Spott und Schande über dich kommen und kein Mensch mehr Ehrfurcht vor dir haben. Übrigens sind wir auch Könige und Söhne von Königen, und wenn wir wollten, wäre es uns ein leichtes, dich vom Throne ins Verderben zu stürzen. Doch Gott sei davor, dass je etwas Böses von mir bekannt werde. Kannst du übrigens deiner Tochter einen besseren Mann wünschen? Und wenn sie Prinzessin ist, so bin ich ein Sohn des Königs von Persien.« Der König fragte ihn: »Warum aber bist du nicht, wie es Sitte ist, zu mir gekommen und hast um sie angehalten?« Der Prinz erwiderte: »Was geschehen ist, ist geschehen. Doch will ich dir einen Vorschlag machen. Lass von deinen Truppen versammeln, so viel du willst, und ich will ganz allein gegen sie kämpfen. Werde ich besiegt, so geschieht es, weil ich eine Schuld begangen. Schlage ich sie aber in die Flucht, so wird man mich wohl nicht mehr mit Geringschätzung behandeln. Menschen kann man nicht wie Korn abmähen und messen.« Der König war sehr zufrieden mit dem Vorschlag, der ihn aus der Verlegenheit riss, wie er den Prinzen töten lassen sollte, ohne sich und seine Tochter in Schande zu bringen. »Es sei so«, sprach er, versammelte, sobald der Tag anbrach, seine Truppen und stellte sie in Schlachtordnung und befahl, den Prinzen herbeizuführen und ihm ein Pferd und Waffen zu bringen. Der Prinz aber sagte: »Ich will mein eigenes Pferd besteigen, befehle nur, dass man es von der Terrasse, wo es angebunden ist, herabhole.« Als das Pferd herabgeführt wurde, bewunderte der König die Schönheit und künstliche Arbeit desselben. Der Prinz bestieg es und die Truppen umringten ihn von allen Seiten, um ihn zu erschlagen. Der Prinz drehte den Wirbel an der rechten Seite des Pferdes und augenblicklich erhob es sich in die Luft wie ein Vogel. Der König rief immer: »Ergreift ihn!« Die Soldaten aber sagten: »O König, wen sollen wir ergreifen? Bei dem erhabenen Gotte, der ist ein Teufel, ein abtrünniger Geist. Gelobt sei Gott, der dich von ihm befreit hat.« Der König und seine Truppen kehrten verwirrt und betäubt ins Schloss zurück. Der König ging in die Gemächer der Prinzessin und erzählte ihr das Vorgefallene. Dann schimpfte er über den Prinzen und sagte: »Gott verdamme diesen schlechten, betrügerischen Zauberer.« Der König glaubte nämlich, durch solche Reden seine Tochter trösten zu müssen, und ahnte nicht, dass ihr Herz für den Prinzen in Liebe entbrannt war. Als er aber die Tränen sah, die ihren Augen entquollen, suchte er sie zu beruhigen und verließ sie. Die Prinzessin aber brach nun in lautes Weinen und Jammern aus und konnte weder essen noch trinken noch schlafen. Der Prinz Kamr al-Akmar, Mond der Monde, so hieß er, durchflog indessen die Luft, bis er in das Land seines Vaters kam. Er ließ sich auf der Terrasse seines väterlichen Schlosses nieder und stieg vom Pferde. Wie er die Treppe in das Schloss hinunterging, fand er Asche auf die Pfosten des Schlosses gestreut, so dass er glauben musste, es sei jemand von seinen Verwandten gestorben. Er eilte in die inneren Gemächer nach seiner Gewohnheit, und hier fand er seinen Vater, seine Mutter und Schwestern in Trauerkleider gehüllt, mit bleichen, schmerzentstellten Gesichtern. Sein Vater sah ihn zuerst. Er stieß einen lauten Schrei aus und fiel in Ohnmacht.
und als er nach einer Weile wieder zu

0: sich kam, drückte er seinen Sohn an seine Brust. Die Königin und die Prinzessinnen, welche dies vernahmen, stürzten auf ihn zu, umarmten und küssten ihn und fragten ihn unter Tränen, wie es ihm ergangen sei. Er erzählte ihnen alles, was ihm begegnet war, von Anfang an bis zum Ende. Als er seine Erzählung geschlossen hatte, sagte sein Vater: »Gelobt sei Gott, der Erhabene, für deine Rettung, du Freude meines Auges und Leben meines Herzens.« Die Nachricht durchflog schnell die Stadt und verbreitete überall Jubel und Freude. Man schlug Trommeln und Pauken und verwechselte die Trauerkleider mit Freudenkleidern. Die Stadt wurde festlich geschmückt und die Leute drängten sich herbei, um dem König Glück zu wünschen. Dieser ordnete große Festlichkeiten an. Er ließ alle Strafen, ließ alle Gefangenen frei und gab 7 Tage und 7 Nächte lang Mahlzeiten, bei denen jedermann essen und trinken und sich ergötzen konnte. Dann ritt der König mit seinem Sohne durch die Straßen, damit alle Leute ihn sehen und sich seiner erfreuen konnten. Als die öffentlichen Festlichkeiten zu Ende waren, gingen die Stadtbewohner wieder nach Hause, der König aber begab sich mit seinem Sohne ins Schloss. Da sie nun so bei Tische saßen und aßen und tranken und sich belustigten, ergriff eine schöne Sklavin, die Meisterin im Lautenspiele war, die Laute, schlug die Saiten und sang folgende auf die Trennung bezügliche Verse: »Glaube nicht, dass ich in der Ferne deiner vergesse, denn was könnte ich noch denken, wenn ich dich vergäße? Die Zeit vergeht, aber meine Liebe zu dir ist ewig. Mit ihr werde ich sterben und mit ihr werde ich wieder auferstehen.« Als der Prinz diese Verse hörte, ward sein Herz ganz entzündet von der Flamme der Sehnsucht. Schmerz und Trauer überwältigten seine Seele und er verließ seinen Vater heimlich, bestieg das Pferd aus Ebenholz und flog auf ihm in einem fort, bis er das Schloss der Prinzessin erblickte. Er ließ sich wieder auf der Terrasse nieder und stieg dieselbe Treppe wie früher hinab, wo er auch den Sklaven wie das erste Mal schlafend fand. Leise ging er an ihm vorbei auf den Vorhang zu, der die Tür des Schlafgemachs der Prinzessin bedeckte. Er blieb ruhig hinter dem Vorhange stehen und lauschte. Diese fand er laut weinend und jammernd und Verse rezitierend. Die Mädchen wurden durch das laute Schluchzen und Weinen der Prinzessin aus dem Schlafe aufgeweckt und sagten zu ihr: »O Gebieterin, warum doch grämst du dich so über einen, der deinen Gram nicht mit dir teilt?« Die Prinzessin aber sagte: »O ihr unverständigen Mädchen, ist das ein Mann, den man wieder vergessen kann?« Und nun brach sie wieder von neuem in Jammern und Weinen aus, bis sie endlich einschlief. Der Prinz hörte und sah das alles von der Türe aus mit an, und sein Herz pochte so heftig und seine Brust war beklommen. Er trat in das Zimmer und ging zu dem Throne, wo die Prinzessin lag, und zog sie an der Hand. Die Prinzessin erwachte sogleich bei dieser Berührung, und wie sie die Augen aufschlug, sah sie den Prinzen vor ihr stehen. Der Prinz sagte zu ihr: »Warum weinst du und bist so traurig?« Als sie ihn erkannte, sprang sie auf, fiel ihm um den Hals, küsste ihn und sagte: »Deinetwegen, weil ich von dir getrennt bin.« Der Prinz sagte: »Lass das Geschehene, ich bin jetzt sehr hungrig und durstig.« Sie ließ sogleich Speisen und Getränke auftragen und unterhielt sich dann mit ihm bis tief in die Nacht hinein. Als der Morgen anbrach, stand er auf, um Abschied von ihr zu nehmen, ehe der Sklave erwachte. Schems-ul-Nahar, so hieß sie, fragte ihn: »Wohin gehst du?« »Zu meinem Vater«, sagte er, »doch verspreche ich dir, jede Woche einmal zu dir zu kommen.« Sie aber sagte: »Ich beschwöre dich bei dem erhabenen Gott, nimm mich mit dir, wohin du auch gehen magst, und lass mich nicht ein zweites Mal die Bitterkeit der Trennung kosten.« Der Prinz sagte: »Willst du mit mir ziehen?« Und als sie mit einem Ja antwortete, sagte er: »So erhebe dich, dass wir abreisen.« Schems-ul-Nahar eilte sogleich nach einer Kiste und zog die kostbarsten, mit Gold und Juwelen besetzten Gewänder an. Dann gingen sie leise, ohne dass die Mädchen etwas merkten, hinaus und kamen so auf die Terrasse und stiegen beide auf das Ebenholzpferd. Der Prinz rieb dann den Wirbel, worauf das Pferd wie ein Vogel durch die Lüfte flog, bis es sich über der Hauptstadt des Königs von Persien befanden. Der Prinz ließ das Pferd in einem Garten außerhalb der Stadt langsam nieder, hob die Prinzessin herab und führte sie in ein Lusthaus und sagte, »Bleibe du einstweilen hier, ich will zu meinen Eltern gehen und sie von deiner Ankunft benachrichtigen. Die Veziere und die ganze Armee soll dir entgegeneilen und mit Pracht und Glanz vor dir herziehen.« Hierauf eilte er zu seinem Vater und erzählte ihm sein ganzes Abenteuer. Der König und die Königin freuten sich sehr, und er gab sogleich Befehl, alles zusammenzurufen, und alle Leute strömten hinaus nach dem Garten. Der persische Weise, den der König bei der ersten Rückkehr des Prinzen wieder in Freiheit gesetzt hatte, hielt sich gewöhnlich beim Gärtner auf und ging oft in den Garten ein und aus. So traf es sich denn, dass er an dem Tage, wo der Prinz mit der Prinzessin ankam, sie sah und den Prinzen erkannte. Er näherte sich dem Lusthause und fand ein Mädchen, schöner als die leuchtende Sonne, und neben ihr stand das Pferd von Ebenholz. Da dachte er, bei dem erhabenen Gott, dieser junge Mann hat mein Herz in Flammen gesetzt wegen seiner Schwester. Ich will ihm jetzt Gleiches mit Gleichem vergelten und dieses Mädchen mit seinem Pferde zugleich entführen. Er klopfte dann an die Türe des Gemachs, und als die Prinzessin fragte, wer da sei, antwortete er, »Dein Sklave und dein Diener, dein Herr schickt mich zu dir und lässt dich bitten, mir zu folgen. Ich soll dich auf dem Pferde der Stadt näher bringen, weil meine Herrin die Königin nicht so weit gehen kann und sich doch so sehr darauf freut, dich zu sehen und zu begrüßen, dass sie sich niemand zuvorkommen lassen will.« Die Prinzessin zweifelte nicht im Mindesten an der Wahrheit dieser Botschaft und öffnete die Türe, wie sie aber seine hässliche Gestalt, seine abscheuliche Gesichtsfarbe und Züge sah, sagte sie, »Hat meine Herrin keinen feineren Diener als dich, um mich zu ihr zu bringen?« Der Perser antwortete, »Meines Herrn Sklaven sind alle einer schöner als der andere, aber aus Eifersucht wählte er mich aus, den Sklaven, den du hier vor dir siehst, denn ich bin einer seiner ältesten Diener.« Die Prinzessin fand dies alles wahrscheinlich. Sie schwang sich aufs Pferd, und der Perser saß hinter ihr auf, rieb den Wirbel, so dass sich das Pferd in die Lüfte schwang und die Richtung nach China nahm. Zu gleicher Zeit, wo der Weise die Prinzessin entführte, brach der Zug zu ihrem Empfang von dem Palaste auf. Unter dem Schall von Trommeln, Pauken und Trompeten zog der Prinz mit seinem Vater, seiner Mutter, den Vezieren an der Spitze der Truppen in den Garten ein. Der Prinz trat zuerst in das Lusthaus, um seine geliebte Prinzessin zu holen. Als er aber das Gemach leer fand, warf er seinen Turban auf die Erde und schlug sich ins Gesicht und auf die Brust. Als er den Gärtner bemerkte, schrie er ihn an, »Du Betrüger! Wo ist die Prinzessin? Was hast du mit ihr begonnen? Sage mir die Wahrheit, oder ich schlage dir den Kopf vom Rumpfe!« Der Gärtner, der in der größten Verlegenheit war, sagte, »Mein Herr, du sprichst davon etwas, wovon ich gar nichts weiß. Bei meinem Leben und dem geehrten Barte deines Vaters, ich weiß nicht, was du meinst, und habe nichts gesehen von dem, weshalb du mich in Verdacht hast.« Er fragte dann den Gärtner, wer heute in den Garten gekommen sei. Dieser antwortete, »Niemand als der persische Weise.« Der Prinz wusste, als er dies hörte, dass der persische Weise die Prinzessin entführt. Er geriet ganz außer sich und schämte sich auch vor den Leuten. Nach einigem Nachdenken sagte er zu seinem Vater, »Geh du mit den Truppen in die Stadt zurück. Ich weiche nicht von hinnen, bis ich im Klaren über diese Sache bin.« Sein Vater schlug sich weinend auf die Brust und sagte, »Mein Sohn, fasse dich und tröste dein Herz und wähle dir eine Prinzessin zur Gattin von allen Prinzessinnen der Erde.« Der Prinz aber antwortete nicht hierauf, sondern ließ ihn allein in die Stadt zurückkehren. Und so ward die Freude wieder in Trauer verwandelt. Um aber wieder auf den persischen Weisen zurückzukommen, so lenkte dieser das Zauberpferd in China zur Erde und stieg mit der Prinzessin in einer grünen Ebene unter einem Baum an einer Quelle ab. Als sie sich hier niedergelassen hatten, fragte die Prinzessin: Wo ist dein Herr und wo ist sein Vater und seine Mutter? Er antwortete: Gott verdamme sie alle! Jetzt bin ich dein Herr. Dies Pferd hier gehört mir, ich habe es gemacht. Glaube nur nicht, dass du den Prinzen je wiedersehen wirst. Ich bin besser als er und ich werde jeden deiner Wünsche befriedigen und dich kleiden, wie du es verlangst. Ich bin ein reicher Mann und besitze nicht nur viele Sklaven und Sklavinnen, sondern auch viele Güter, und mein Einkommen ist unermesslich. Er scherzte dann mit ihr und suchte, sich bei ihr einzuschmeicheln, aber sie stieß ihn 500 Meilen weit von sich weg und fing an zu seufzen und zu weinen. Der Weise lag zu Boden und schlief ein. Möge Gott ihn nie wieder aufrichten. Durch die Bestimmung des erhabenen Gottes traf es sich nun, dass der König von China gerade in jener Gegend jagte, und da ihn große Hitze sehr durstig machte, suchte er diese Quelle unter dem Baume auf, um seinen Durst zu löschen und auszuruhen. Als er hier ein weinendes Mädchen sah mit einem Pferde an der Seite, während der Weise auf einer anderen Seite hingestreckt lag, bewunderte er ihre Schönheit und ward ganz entzückt von ihr. Als er sie eine Weile betrachtet hatte, stieß er den Weisen mit dem Fuße, bis er sich erhob, dann fragte er ihn, wer das Mädchen sei, das er mit sich führe. Er antwortete: Sie ist meine Frau. Die Prinzessin sprang bei diesen Worten auf, küsste die Steigbügel des Königs und sagte: Er lügt, o Herr, und ist ein listiger Zauberer, der mich durch List und Verrat gestohlen hat. Der König von China sagte: Gebt diesem Alten sogleich die Bastonade und führt ihn gefesselt ins Gefängnis. Die Diener des Königs vollstreckten diesen Befehl. Der König kehrte dann an ihrer Seite nach der Stadt zurück. Unterwegs fragte er sie, was denn das für ein Pferd sei. Die Prinzessin antwortete: O Herr, auf dem hölzernen Pferde ritt er vor den Leuten und machte allerlei Kunststücke darauf. Wie der König das hörte, befahl er seinen Dienern, das Pferd in die Schatzkammer zu führen. Er gab die Jagd auf und sagte: Wir sind ausgegangen, wilde Tiere zu jagen, und haben dafür eine menschliche Gazelle gefangen. Er war sehr heiter und vergnügt. Als er in seinen Palast kam, ließ er die Prinzessin sein Gemach anweisen, und noch am selben Abend ging er zu ihr, um ihr seine Hand anzubieten. Die Prinzessin stellte sich aber wahnsinnig. Sie schlug die Hände zusammen, stampfte mit den Füßen und zerriss unter wilden Schreien ihre Kleider. Der Sultan verließ höchst verwirrt und betrübt über diesen Krankheitsanfall ihr Gemach, stellte Frauen zu ihrer Bedienung auf und verschwendete viel Geld an Ärzte und Astrologen, die die Prinzessin von ihrer Verstandsverwirrung heilen sollten. Während das mit der Prinzessin vorfiel, wanderte der Prinz von einem Land zum anderen und durchstreifte alle Städte, bis ihn das Allwissende und Allhörende wie durch einen Zufall nach China führte. Er kam in die Hauptstadt, und als er die Basare und öffentlichen Plätze besuchte, um zu hören, womit die Leute sich unterhalten, hörte er mehrere Leute auf dem Basar von dem König und einem Mädchen sprechen, das man allgemein bedauerte. Er näherte sich den Leuten und ersuchte sie, ihm diese Begebenheit auch mitzuteilen. »Wisse«, sagte der eine von ihnen, »unser König ging vor einiger Zeit auf die Jagd. Da sah er ein schönes Mädchen mit einem alten Manne, und neben ihnen stand ein Pferd von schwarzem Holze. Als der König den Alten nach dem Mädchen fragte, sagte dieser: Sie ist meine Frau. Das Mädchen aber schrie: Bewahre Gott, er lügt und ist ein Zauberer, der mich listigerweise aus meines Vaters Hause entfernt hat. Der König ließ den Alten ins Gefängnis werfen, das hölzerne Pferd befahl er, in seine Schatzkammer zu führen. Das Mädchen aber nahm er mit sich ins Schloss und wollte sie heiraten. Da ward das Mädchen plötzlich verrückt und besessen. Seit einem Jahre wendet der König alles für Ärzte und Astrologen auf, aber noch hat sich keiner gefunden, der ihr hätte helfen können. Als der Prinz diese Erzählung hörte, war er außer sich vor Freude und rief: Gott sei gelobt und gepriesen! Es bringt dir jemand Neuigkeiten, die du nicht gesucht hast. Der Prinz kleidete sich als Astrologe, machte sich weite herabhängende Ärmel, setzte einen großen Turban auf, färbte seine Augenbrauen und kämmte seinen Bart. Dann nahm er eine Schachtel mit einer Handvoll Sand und ein altes Buch von feinem Pergament unter den Arm. In die eine Hand nahm er einen Stock, in die andere einen Rosenkranz und ging, wie die Astrologen pflegen, die Perlen des Rosenkranzes abzählend, langsam einher und schrie: »Glück unserem Quartier und dem Eurigen!« So kam er an das Tor des Palastes, wo er zu dem Pförtner sagte: »Ich möchte, dass du dem König sagest, ein weiser Sterndeuter ist aus Persien gekommen, hat die Geschichte deiner Sklavin gehört und will sie heilen.« Der Pförtner eilte schnell ans Tor, führte den Prinzen zum König. Dieser benahm sich ganz wie ein echter Sterndeuter, sprach vieles Vernünftige und Verständliche und murmelte eine Menge Worte untereinander her, die keiner der Anwesenden verstehen konnte. Er grüßte dann den König und neigte den Kopf zur Erde. Der König sagte zu ihm: »O Weiser, ich habe ein Mädchen, das seit einem Jahre mit den Händen schlägt und mit den Füßen stampft. Wenn du sie heilst, so gebe ich dir, was du begehrst.« Der Prinz sagte: »Lass mich zu ihr führen, dass ich die Ursache ihrer Krankheit erforsche und sehen kann, zu welcher Klasse von Geistern der gehört, der in ihr haust.« Der König befahl sogleich dem Oberstkämmerer, den verkleideten Prinzen in die Gemächer der Prinzessin zu führen, damit er ihren Zustand untersuche. Als der Prinz vor die Türe ihres Zimmers kam, hörte er, wie sie unter vielen Tränen Verse rezitierte. Sein Herz entbrannte um ihretwillen und er trat schnell in das Zimmer, in welchem sie mit geschlossenen Augen ganz entstellt von brennender Liebe lag, und sagte: »Gott möge dich aus diesem Zustande retten, Schems-ul-Nahar. Mit der Hilfe des Allmächtigen ist die Erlösung da. Ich bin Kamra al-Akmar.« Als sie seine Stimme hörte und ihn erkannte, erhob sie sich, schlang ihre Arme um seinen Nacken und küsste ihn. Dann fragte sie den Prinzen, wie er denn zu ihr habe kommen können. Er aber antwortete ihr: »Es ist jetzt keine Zeit zu langen Gesprächen, denn der Oberstkämmerer steht im Vorgemache und noch weiß ich nicht, auf welche Weise ich dich befreien soll. Indessen will ich einen Versuch machen, ob es nicht durch List geschehen kann. Ist das nicht möglich, so eile ich zu meinem Vater zurück und werde dann an der Spitze aller Truppen nach China kommen und Krieg mit ihm führen. Gott wird dann nach seinem Willen beschließen.« Er verließ sie dann, ging zu dem König zurück und sagte: »Herr, ich will dir ein Wunder zeigen.« Der König erhob sich sogleich und ging mit Kamra al-Akmar zu der Prinzessin. Diese fing sogleich an zu schreien und zu schäumen, stampfte mit den Füßen und schlug mit den Händen. Hierauf ging der Prinz auf sie zu, murmelte seine Beschwörung her und schäumte und blies ihr ins Gesicht, bis sie ins Ohr und flüsterte ihr zu: »Stehe jetzt mit Würde auf, gehe zum König hin, küsse ihm die Hand und zeige dich ihm gefällig.« Als der verkleidete Prinz das Ohr der Prinzessin losließ, sank sie wie ohnmächtig nieder und blieb einige Augenblicke so liegen. Dann stand sie auf wie eine vom Schlaf erwachte und näherte sich dem König, küsste voll Ehrerbietung seine Hand und sagte: »Willkommen, mein Herr und König. Ich bin erstaunt darüber, dass du deine Sklavin heute besuchst.« Der König war außer sich vor Freude, als er diese Worte hörte, welche mit einer süßen Stimme gesprochen wurden. Er wendete sich dann zu dem Prinzen und sagte: »Wünsche dir etwas, ich gewähre dir deine Bitte im Voraus.« Der Prinz entgegnete: »Herr, die Zeit der Wohltat ist noch nicht da, denn ich fürchte sehr, dass die Krankheit des Mädchens wieder ausbreche. Ich wünschte«, fuhr der Prinz fort, »dass sie von 10 Sklavinnen ins Bad getragen werde. Sie darf aber nicht mit dem Fuß den Boden berühren. Dann lass ihr den kostbarsten Schmuck von Edelsteinen umhängen, damit ihr Herz seinen Kummer vergesse und ihr Gemüt sich erfreue. Ist das alles geschehen, so lass sie außerhalb der Stadt an den Ort bringen, wo du sie gefunden hast, denn dort ist der böse Geist in sie gefahren.« Als der König diese Worte des Prinzen hörte, sagte er ihm: »Gott grüße dich, o Künstler, o Philosoph! Ich habe noch keinen so geschickten Arzt gefunden. Wie mochtest du nur wissen, dass ich das Mädchen außerhalb der Stadt gefunden?« Er ließ sogleich die Befehle des Prinzen vollziehen und kleidete sie mit Schmuck, der eine ganze Schatzkammer wert war. Dann trug man sie unter den Baum, wohin sich auch der König mit den Vezieren und seinen Truppen sowie mit dem Prinzen begab. Dieser murmelte Beschwörungen her, blickte bald gen Himmel, bald zur Erde und ließ Räucherwerke bereiten. Nach einer Weile hob er den Kopf in die Höhe, trat zu dem König und sagte: »Herr, mir ist klar geworden, dass der Teufel, der in dieses Mädchen gefahren, seinen eigentlichen Sitz im Leibe eines Tieres aus schwarzem Ebenholze hat. Wird nun dieses Tier nicht gefunden, dass ich dem bösen Geiste auflauern kann, so wird das Mädchen jeden Monat von ihm befallen werden.« Bei diesen Worten des Prinzen sagte der König: »Du bist ein göttlicher Mann und Meister aller Weisen und Philosophen. Du hast bei Gott recht, denn ich sah mit eigenen Augen, wie neben dem Mädchen und dem alten Räuber ein Pferd von schwarzem Ebenholze stand, das vielleicht das Tier ist, von dem du sprichst.« Der König gab sogleich die nötigen Befehle, und nach kurzer Zeit ward das Pferd herbeigeführt. Der Prinz untersuchte es aufs Genaueste, um sich davon zu überzeugen, dass es unbeschädigt sei. Dann befahl er, das Räucherwerk anzuzünden. Hierauf zog er eine Handvoll zerschnittenes Papier aus seinem Turban und sagte: »Sobald ich auf dem Pferde sitze, so setzet das Mädchen hinter mich und werfet dies Papier in die Flammen. Wenn dem Pferde dieser Geruch in die Nase kommt, wird es das Maul und die Nüstern aufsperren, um ihn einzusaugen, und dann wird der Teufel aus seinem Leibe fahren, sobald ich diesen Wirbel drehe.« Man befolgte genau seine Befehle, und sobald das Mädchen hinter ihm saß, drehte er den Wirbel, und das Pferd erhob sich mit ihm und der Prinzessin wie ein Vogel. Der König rief seinen Leuten: »Haltet sie an, haltet sie an!« Als sie ihn aber davonfliegen sahen, sagten sie: »O Herr, was ist da zu tun? Das ist ein Teufel oder ein böser Geist.« Der König aber, der noch in die Luft starrte, als schon längst jede Spur von dem Pferde verschwunden war, schrie plötzlich laut auf und fiel in Ohnmacht. Als er wieder zu sich kam, sagte er: »Es gibt keine Macht und keinen Schutz außer bei Gott, dem Erhabenen. Hat jemals einer einen Menschen fliegen sehen? Bei Gott, das ist höchst wunderbar.« Dann kehrte er mit seinen vor Erstaunen ganz erstarrten Vezieren und Truppen in die Stadt zurück, ließ den weisen Perser aus dem Gefängnisse holen und schrie ihn an: »Elender Betrüger! Warum hast du mir die wunderbare Eigenschaft dieses hölzernen Pferdes nicht gesagt, so dass es einem nichtswürdigen Landstreicher gelungen ist, mir dieses Mädchen zu entführen, das noch einen ganzen Schatz an ihrem Körper hängen hat?« Als der Weise diese Worte hörte, schrie und weinte er laut und schlug sich in das Gesicht und sagte: »O Herr, wisse, ich habe dieses kunstreiche Pferd gemacht und es Sabur, dem König von Persien, gebracht, der mir dafür die Hand seiner jüngsten Tochter versprach. Sein Sohn aber ist der Räuber des Mädchens und des Pferdes, und es sieht so und so aus.« Hierauf erzählte er ihm seine ganze Geschichte von Anfang bis zu Ende, und der König geriet darüber in solchen Grimm, dass er dem Bersten nahe war, und er betrauerte sein ganzes Leben hindurch den Verlust des Mädchens und des Pferdes. Der Prinz aber durchflog die Luft, bis er der Residenz seines Vaters nahe war, dann ließ er sich im Schlosse seines Vaters nieder, denn das Sprichwort sagt: Durch häufiges Fallen lernt man gehen. Und wäre er gleich anfangs vorsichtig gewesen, so wären ihm all diese Unglücksfälle nicht zugestoßen. Seine Eltern waren über seine Ankunft mit dem Mädchen und dem Pferde nicht wenig erfreut. Diese glückliche Nachricht durchflog schnell die ganze Stadt, und alle, die es hörten, lobten und dankten Gott, dem Allmächtigen. Das ganze Volk, die Veziere und die Truppen versammelten sich, um dem König Glück zu wünschen. Auch dem großen König, dem Vater der Prinzessin, schickte man Boten mit Briefen, und dieser sandte die herrlichsten Geschenke an seine Tochter und an seinen Schwiegersohn. Nun ließ der König die Stadt festlich schmücken. 7 Tage und 7 Nächte dauerten die Festlichkeiten, und eine Menge Geldes ward unter die Armen ausgeteilt. Das Zauberpferd ward in die Schatzkammer gestellt, und ihr ganzes Leben war nur eine fortlaufende Kette der süßesten Annehmlichkeiten, bis auch sie, der Zerstörer aller Freuden und der Trenner aller Bündnisse, der Tod, überfiel. Schehersad begann hierauf folgende Erzählung. Ende von Abschnitt 45. Geschichte Sindbads des Seefahrers. Man behauptet, o glückseliger und verständiger König, dass unter der Regierung des Kalifen Harun Arraschid, Gott erbarme sich seiner, in Bagdad zwei Männer lebten. Der eine hieß Sindbad der Seemann und der andere Sindbad der Lastträger. Sindbad der Lastträger war ein sehr armer Mann, der eine große Familie und einen kleinen Verdienst hatte. Sindbad der Seemann hingegen war ein äußerst angesehener und weiser Kaufmann, der einen so ausgebreiteten Handel trieb, dass er am Ende gar nicht mehr wusste, wo er das viele gewonnene Gold und Silber und die mancherlei Waren aufbewahren sollte. Er kaufte Sklaven und Sklavinnen und besaß einen Palast, der einem Sultan zur Wohnung hätte dienen können. Die Wände waren mit den reizendsten Malereien und Zieraten bedeckt und glänzten von Gold und Edelsteinen. Alle Zimmer wurden mit Ambra und mit Aloe vermischtem Rosenwasser besprengt, köstliche Räucherwerke vermengten sich mit dem Dufte der Blumen, welche in den ans Haus grenzenden Gärten wuchsen, die alles enthielten, was sich das Herz nur wünschen kann. Viele Sklaven waren zur Bedienung aufgestellt und fortwährend erscholl Gesang und Musik von Zimbeln, Harfen und anderen Instrumenten. Während der Seemann dies alles besaß, war der andere ein armer Teufel, der um Lohn den Leuten ihre Lasten da und dorthin trug. Eines Tages nun kam ein Mann auf ihn zu und sagte, »Willst du mir diese Last da und dahin tragen?« Sindbad erklärte sich bereit dazu, und nachdem ihm der Fremde den geringen Lohn gegeben und gesagt hatte, wo er den Pack hintragen soll, ging er fort. Sindbad lud sich die Bürde auf und verfolgte den ihm angegebenen Weg. Dieser führte an dem Haus Sindbad des Seefahrers vorüber, und da der Träger sehr ermüdet war, so legte er seinen Pack nieder, um ein wenig zu ruhen. Vor dem Hause war sauber gekehrt und bespritzt. Der Ort war kühl und von Wohlgerüchen geschwängert, welche das Herz erquicken und die Müdigkeit verscheuchen. Wie er nun so dasaß und den süßen Duft einatmete und sich abkühlte und ausruhte, hörte er aus dem Inneren des Hauses muntere Vogelstimmen von Tauben und Nachtigallen, Töne der Laute und Harfe und entzückenden Gesang von Mädchen. Er sah in das Haus hinein und erblickte viele Diener und Sklaven und die feinsten Speisen und allerlei Gewürz, wie man es gewöhnlich nur bei Königen und Sultanen findet. Da hob er sein Auge zum Himmel empor und sagte, »O Schöpfer, o Erhalter, o allmächtiger Gott, verzeihe mir meine Sünden, ich kehre von allen meinen Beirrungen zu dir zurück. O Herr, niemand ist unter den Sterblichen, der etwas einwenden könnte gegen das, was du tust. Niemand darf sich fragen, warum du so handelst und nicht anders. Du weißt alle Geheimnisse und deine Macht kennt keine Grenze. Sei gelobt und gepriesen, o Herr, wie groß und erhaben ist deine Herrschaft. Du verteilst Armut und Reichtum, Glück und Unglück, wie es dir gefällt. Wie groß, o Herr, wie erhaben ist deine Macht. Du hast diese Diener und diese Jungen und den Herrn dieses Ortes glücklich gemacht. Sie leben Tag und Nacht in jeglicher Lust und Freude. Dein Befehl wird an allen deinen Geschöpfen vollzogen. Die einen führen ein ruhiges Leben, die anderen, wie ich, ein mühevolles, von allen Freuden beraubtes.« Dann sprach er folgende Verse. »Wie viele Qual ohne Ruhe, während andere den Schatten des Glückes genießen. Ich lebe in täglichen Beschwerden und Sorgen, und übergroß ist meine Last. Andere sind selig, ohne Leid, und nie gibt ihnen das Schicksal eine Last wie mir zu tragen. Sie sind immer vergnügt im Leben, haben Reichtum und Ansehen, Essen und Trinken. Und doch entstehen alle Geschöpfe aus einem Tropfen, und doch gleichen die anderen mir und ich bin wie sie. Aber unser Leben und Schicksal ist sehr verschieden. Ihre Bürde gleicht der meinigen nicht. Ich erfinde nichts. Meine Worte gehen zu dir, o gerechter Richter, dein Spruch ist doch Gerechtigkeit.« Kaum hatte Sindbad diese Verse geendigt, so sah er einen sehr hübschen, reich gekleideten Jungen von feinem, schönen Ansehen zur Türe herauskommen und auf sich zugehen. Der Junge ergriff ihn an der Hand und sagte, »Mein Gebieter, der Eigentümer dieses Hauses, schickt mich zu dir. er will dich sprechen." Der Träger sträubte sich anfangs einzutreten, doch fand er keinen Grund, sich zu weigern. So hob er denn seine Last auf, legte sie in die Vorhalle des Hauses zum Pförtner und folgte dem Jungen ins Haus, das sehr geräumig und solid gebaut war, bis sie in einen großen Saal kamen. An seinen vier Seiten waren Erhöhungen mit kostbaren Divanen angebracht. In der Mitte sprang ein Springbrunnen, die Fenster gingen auf einen schönen Garten, ein erfrischender Zephyr führte den Duft der Blumen, den Gesang der Vögel und das Murmeln der Bäche durch das Fenster zu den Ohren der ehrwürdigen Versammlung, welche in weitem Kreise um den Hausherrn herumsaß. Dieser nahm den Ehrenplatz auf einer Erhöhung ein und war ein ehrwürdiger Greis. Als der Lastträger eintrat, grüßte er und küßte die Erde vor den Gästen und dem Hausherrn und dachte: Nur im Paradiese gibt es einen solchen Ort. Dann blieb er wie ein wohlgebildeter, anständiger Mann ruhig stehen. Alle erwiderten seinen Gruß und hießen ihn willkommen. Der Hausherr aber grüßte und empfing ihn noch besonders, lud ihn ein, sich neben ihm niederzulassen und fragte ihn, wie er heiße, wo er her sei und was für ein Geschäft er treibe. Der Lastträger antwortete ihm: »Wisse, mein Herr, ich heiße Sindbad, der Landmann oder Lastträger, denn meine Beschäftigung besteht darin, den Leuten um Lohn ihre Lasten zu tragen. Dies ist mein einziges Geschäft, das mich ernährt. Ich bin ein sehr armer Mann und weiß nichts anderes zu treiben, um mich vor dem Hungertod zu schützen.« Der Hausherr sagte zu ihm: »Sei nochmals willkommen, du Lastträger. Wisse, auch ich heiße Sindbad wie du. Ich bin Sindbad der Seemann und du Sindbad der Landmann. Ich heiße dich daher als meinen Bruder willkommen.« Er ließ ihm dann kostbare Speisen vorsetzen, und da er hungrig war, aß er, bis er satt war, worauf dann die Sklaven den Tisch wegtrugen. Der Hausherr hieß ihn dann nochmals willkommen und versicherte ihm, dass ihm seine Gesellschaft sehr angenehm sei. Dann fuhr er fort: »Ich möchte nun, dass du die Verse wiederholtest, welche ich dich vorhin sprechen hörte, da ich zufällig am Fenster stand.« Bei diesen Worten senkte Sindbad, der sich schämte, voll Verlegenheit das Haupt und sagte: »Bei Gott, Herr, nimm mir diese Worte nicht übel. Die große Müdigkeit und die Qual der Armut führt oft den Menschen zu törichten und unanständigen Reden.« »Glaube ja nicht«, erwiderte der Hausherr, »dass ich dir darum zürne. Ich betrachte dich nun als meinen Bruder, und du hast nichts vor mir zu befürchten. Ich bitte dich daher, sage mir jene Verse noch einmal her.« Der Träger trug nun noch einmal die Verse vor, und sie gefielen dem Hausherrn ungemein. Nachdem er ihm seinen Beifall und Dank ausgedruckt hatte, sagte er zu ihm: »Wisse, o mein Bruder, man nennt mich Sindbad den Seemann. Ich will dir alles erzählen, was mir widerfahren ist, ehe ich zu diesem Hause und zu einer solchen Gesellschaft gelangte. Denn erst nach schweren Verlusten, großen Mühseligkeiten und unendlichen Qualen habe ich solchen Wohlstand erreicht. Was habe ich nicht in früherer Zeit leiden müssen? Ich habe 7 Reisen gemacht, und jede bildet eine wunderbare Erzählung, die mit Gold geschrieben werden sollte, um jedermann zum Beispiel zu dienen.« Hierauf begann er folgendermaßen: »Wisset, ihr geehrten Herren, mein Vater, der ein sehr reicher Kaufmann war, starb, als ich noch ein kleiner Junge war, und hinterließ mir ein ungeheures Vermögen an liegenden Gütern, Geld und kostbaren Waren. Ich ließ mir wohl sein und verbrachte meine Zeit mit guten Speisen und Getränken und Gesellschaften, die ich meinen guten Freunden gab und glaubte, das würde mir von Nutzen sein oder ewig so fortgehen. Jahrelang hatte ich so gelebt, bis ich zur Vernunft zurückkehrte und aus meinem Leichtsinn erwachte. Da fand ich mein Vermögen geschwunden und meine Lage verändert. Ich war ganz betäubt und zerknirscht, als all mein Geld dahin war und ich einsah, dass ich dem Schicksal nicht entfliehen könnte. Da fielen mir die Worte ein, die ich als Kind oft von meinem Vater als einen Spruch von dem Herrn Suleiman, Friede sei mit ihm, sagen hörte. 3 Dinge sind 3 anderen vorzuziehen: der Sterbetag dem Geburtstag, ein lebendiger Hund einem toten Löwen und ein Grab dem festesten Palaste. Dann ging ich mit mir zu Rate, was ich tun sollte. Nach einiger Überlegung verkaufte ich, was ich an Kleidungsstücken, Gerätschaften und liegenden Gütern noch besaß. Ungefähr 3000 Dirham war der Erlös davon. Mich trieb es, nun zu reisen, fremde Länder und Städte zu sehen, und ich gedachte der Verse eines Dichters, welcher sagt: Eine hohe Stufe wird nach dem Maße der Anstrengungen erreicht. Wer hochsteigen will, muss manche Nacht durchmachen. Wer Perlen wünscht, muss in die Tiefe des Meeres tauchen. Dann erst kann er Ansehen und Reichtum erwerben. Wer aber Hoheit und Ansehen wünscht, ohne mit Kraft danach zu streben, der verliert sein Leben in unerfüllbaren Wünschen. Ende von Abschnitt 46. Erste Reise Sindbads. Ich machte mich also auf, erzählte Sindbad, und kaufte allerlei Waren ein. Da ich aber besondere Lust zu einer Seereise hatte, ließ ich alles auf ein Schiff laden, das nach Basra ging. Das Schiff war sehr groß und es waren viele Kaufleute darauf. Wir reisten nun von einer Insel zur anderen, von einem Meer ins andere, von einem Ufer ans andere. Überall, wo wir ankerten, verkauften oder vertauschten wir unsere Waren. So ging es lange gut fort auf dem Meer, bis wir an eine schöne Insel kamen mit Bäumen, auf welchen viele Vögel herumflogen und die Einheit Gottes verkündigten. Diese Insel war herrlich grün und schien ein Lustgarten des Paradieses zu sein. Der Kapitän des Schiffes rief seinen Leuten zu, die Segel einzuziehen und vor dieser Insel Anker zu werfen. Nun verließ alles das Schiff und lief auf die Insel. Es wurden Fische bereitet, Herde aufgerichtet und Pfannen darüber gehängt und Feuer angezündet. Der eine wusch seine Kleider, der andere kochte, der dritte ging auf der Insel spazieren, um Gottes Schöpfung zu bewundern. Alle waren munter, aßen und tranken auf der Insel. Während wir so in der größten Freude waren, schrie auf einmal der Kapitän ganz laut vom Schiffe aus uns zu: »Wehe, ihr Reisenden! Kommt schnell auf das Schiff, lasst alle eure Gerätschaften im Stiche und rettet nur schnell euer Leben vor dem Untergange, denn die Insel, auf der ihr seid, ist nichts als ein großer Fisch, der nun zu wenig Wasser hat und nicht auf dem Lande leben kann. Auch hat der Wind den Sand von ihm weggeblasen, und da er jetzt das Feuer auf seinem Rücken spürt, fängt er an, sich zu bewegen und wird nun mit euch ins Meer tauchen. Kommt daher schnell aufs Schiff und rettet euer Leben.« Aber noch ehe der Kapitän ausgeredet hatte, fing die Insel an, sich zu bewegen und mitten ins stürmende Meer unterzutauchen, so dass alle, die darauf waren, untergingen. Auch ich sank in die schäumenden Wellen, aber Gott half mir durch ein großes Brett, auf dem die Reisenden gewaschen hatten. Mit leichtem Herzen bestieg ich es und der Wind spielte mit mir mitten im Meere. Der Kapitän, der die Leute, die auf der Insel waren, untergehen sah, spannte die Segel auf und fuhr mit der Mannschaft, die bei ihm auf dem Schiffe geblieben, davon. Ich sah das Schiff von Ferne, konnte es aber nicht mehr einholen. Der Tag war schon vorüber, die Nacht brach herein mit ihrer Dunkelheit und das Schiff entschwand nun ganz meinen Blicken. So blieb ich auf dem Brett die ganze Nacht hindurch. Am anderen Morgen warf mich eine große Woge glücklicherweise auf eine Insel. Die Ufer aber waren so abschüssig, dass man nirgends hinaufsteigen konnte, und ich wäre angesichts derselben untergegangen, wenn nicht einer der Bäume, welche längs der Küste standen, seine Äste so weit erstreckt hätte, dass ich sie ergreifen konnte. Ich hing mich mit aller Kraft und Anstrengung daran fest, kletterte auf den Baum hinauf und von da herunter auf die Insel. Als ich meine Füße betrachtete, sah ich, dass die Fische das Innere meiner Zehen abgefressen hatten, ohne dass ich es vor vieler Anstrengung bemerkt hatte. Ich warf mich nun auf den Boden nieder, denn ich war von meinen vielen Leiden bewusstlos wie ein Toter. So blieb ich vom ersten Nachmittag bis zum folgenden Morgen liegen und erwachte erst, als die Sonne sich schon über die Erde verbreitet und die Insel beschienen hatte. Ich richtete mich auf und versuchte zu gehen, was mir aber bei dem Zustande meiner Füße, die in der Nacht noch angeschwollen waren, sehr schwer wurde. Dessen ungeachtet schleppte ich mich weiter, blieb dann wieder stehen und dachte über meine Lage nach, dann machte ich einige Schritte auf den Fersen, aß von den Früchten dieser Insel und trank aus den Bächen. Mitten in der Insel fand ich eine frische, süße Wasserquelle und blieb hier einen Tag und eine Nacht. Und der Schlaf und die Ruhe, die ich hier fand, gaben mir meine Kräfte wieder und ich konnte mich leichter bewegen. Ich ging unter den Bäumen spazieren und schnitt mir einen Stock, um mich darauf zu stützen. Auf einmal leuchtete etwas von der Seite des Meeres her wie ein hoher Hügel. Ich ging darauf los, mich immer an den Ästen festhaltend, und erblickte ein Pferd, welches an einen Baum gebunden war. Als es mich sah, wieherte und tobte es so heftig, dass ich erschrak. Dann rief auf einmal eine männliche Stimme und sagte: »Wie kommst du hierher und woher kommst du? Aus welchem Lande bist du?« Ich sagte: »Wisse, Fragender, ich bin ein fremder Mann, der auf einem Schiffe Schiffbruch erlitt und sich auf diese Insel rettete. Nun weiß ich nicht, wohin ich mich wenden soll.« Als der Fremde, ein kräftiger, starker Mann, mich angehört hatte, kam er zum Vorschein, ergriff meine Hand und stieg mit mir in eine Höhle hinab, in welcher sich ein schönes, großes Zimmer befand, das mit Teppichen bedeckt war. Er ließ mich an der oberen Seite dieses Zimmers niedersetzen und brachte mir einige Speisen, von denen ich aß, bis ich ganz satt war. Mein Geist erholte sich und mein Schrecken ließ nach. Als er sah, dass ich meinen Hunger gestillt und ausgeruht hatte, erkundigte er sich nach meinem Zustand und nach meinen Abenteuern. Ich erzählte ihm meine ganze Geschichte von der frühesten Zeit bis jetzt. Er hörte mit vielem Erstaunen zu und ich sagte zu ihm: »Nimm mir nicht übel, mein Herr, da ich dir nun alles, was mich betrifft, erzählt habe, willst du mich wohl auch über deine Lage aufklären und mir sagen, wer du bist und warum du hier so abgeschlossen lebst?« Da antwortete er: »Wisse, ich bin der Oberstallmeister des Königs Mirdjan und habe die Aufsicht über seine Stallknechte und andere Diener. Wir erziehen ihm echte Rassepferde. Zu dieser Zeit nämlich bringen wir eine Stute von echter Rasse hierher, binden sie an den Ort, den du gesehen hast, und verbergen uns dann in dieser Höhle. Sobald es nun still ist, kommt ein Meerhengst und bespringt die angebundene Stute, welche er dann mit sich ins Meer nehmen will, weil sie aber angebunden ist und ihm nicht folgen kann, zu zerreißen sucht. Sobald er aber mit dem Maul nach ihr greift, um sie umzubringen, stürzen wir bewaffnet aus der Höhle hervor, so dass er sich fürchtet, entflieht und ins Meer zurückkehrt. Die Stute trägt dann von diesem Hengste und die Jungen werden so gute Pferde, wie man sie nur bei den Sultanen der Inseln und des Meeres trifft. Wir warten eben, dass der Hengst komme und sind wir mit unserer Arbeit fertig, so gehen wir nach Haus und nehmen dich mit. Es ist ein Glück für dich, dass du uns hier getroffen hast. Sonst hättest du niemand gefunden, der dir einen Weg gezeigt hätte, und du wärest nie mehr in ein bewohntes Land gekommen, denn du bist weit davon entfernt. Du wärest hier in Trauer gestorben und niemand hätte etwas von deinem Tode gewusst.« Während wir so sprachen, stieg ein Pferd aus den Meereswogen hervor wie ein reißender Löwe. Es war höher und breiter als gewöhnliche Pferde und hatte stärkere Füße. Es ging auf die Stute los, belegte sie und wollte sie mitnehmen. Da schrie es aber der Mann mit seinem Gefolge an, und sie stürzten mit Lanzen aus der Höhle hervor, so dass es entfloh und wie ein wütendes Kamel ins Meer zurückkehrte. Der Mann band darauf die Stute los und ließ sie eine Weile auf der Insel springen. Es kamen dann noch viele andere dazu, die auch mit Stuten auf der anderen Seite der Insel waren. Als nun alle versammelt waren, nahmen sie die Polster aus der Höhle und ließen, was noch von Lebensmitteln übrig war, zurück. Wir gingen dann immer fort, bis wir zur Stadt des Königs Mirdjan kamen, der sich sehr freute, als er die Pferde ankommen sah. Man erzählte ihm mein Abenteuer und stellte mich ihm vor. Er hieß mich willkommen, erkundigte sich nach meinem Wohle und ich erzählte ihm alles, was mich betraf. Der König war sehr erstaunt und sprach: »Bei Gott, du betrittst nun ein neues Leben. Gelobt sei Gott, der dich gerettet hat.« Er schenkte mir Kleider, zog mich in seine Nähe und seine Großmut ging so weit, dass er mich zum Aufseher über die Küsten des Meeres machte. Lange genoss ich seine Freigebigkeit, wofür ich ihm seine Geschäfte besorgte, bei denen ich auch meinen eigenen Vorteil fand. So oft Kaufleute oder andere Reisende uns besuchten, erkundigte ich mich nach Bagdad, denn ich hoffte immer, jemand zu finden, der dahin reisen würde. Aber niemand war je dort gewesen, niemand wusste was von Bagdad. Mir ward nun bald unheimlich in der Fremde, nach einer so langen Entfernung vom Vaterlande und von meinen Leuten. Einst kam ich zum König und grüßte ihn. Da fand ich indische Kaufleute bei ihm. Wir grüßten uns gegenseitig, sie fragten mich nach meinem Lande und erzählten mir dafür von Indien und wie seine Einwohner in verschiedene Stämme eingeteilt wären. Unter diesen seien die Schakirie die vornehmsten, weil sie nie ein Unrecht begehen, noch jemand beneiden, denn das Völkchen der Brahmanen, das nie Wein trinkt, aber doch immer munter und heiter in Scherz und Freude lebt. In ihrem Lande gibt es Pferde, Kamele und Rindvieh. Sie sagten mir auch, dass die Indier sich in 42 Sekten teilen. In dem Lande des Königs Mirdian sah ich eine Insel, Kasel genannt, in der man Tag und Nacht Tamburin und andere Instrumente spielen hört. Die Seeleute sagten mir, die Einwohner seien recht wackere und verständige Leute. Auch sah ich in jenem Meere zwei Fische, einen 200 Ellen lang und einen anderen 100 Ellen lang, deren Kopf dem einer Nachteule glich. Überhaupt begegnete mir auf dieser Reise so viel Wunderbares, dass ich gar nicht alles beschreiben kann. Nachdem ich einige Zeit in diesem Königreiche zugebracht hatte, ging ich einst nach meiner Gewohnheit ans Meeresufer. Da landete ein Schiff sehr reich beladen. Ich blieb stehen, bis die ganze Ladung ausgeschifft war, um sie aufzunehmen. Da kam der Kapitän des Schiffes zu mir und sagte, »Herr, wir haben noch Waren auf dem Schiff, deren Eigentümer wir auf einer Insel verloren haben. Wir wissen nicht, ob er noch am Leben oder ob er umgekommen ist.« Ich fragte ihn nach dessen Namen und er sagte, »Sein Name steht auf seiner Ladung. Er heißt Sindbad der Seemann und war von Bagdad aus auf unser Schiff gekommen.« Der Kapitän erzählte mir dann alles, was vorgefallen und, setzte er hinzu, »wir haben ihn nicht mehr gesehen. Wir wollen daher seine Ladung verkaufen, ihren Wert aufnehmen und das Geld seiner Familie bringen.« Nun erhob ich meine Stimme und sagte dem Kapitän, »Ich bin Sindbad der Seemann, den du aus deinem Schiff auf jene Insel ausgeschifft und dieser und jener war mit uns. Als der Fisch sich zu bewegen anfing, riefst du den Reisenden zu, sich zu retten. Einige stiegen schnell aufs Schiff, andere blieben zurück, zu diesen gehörte auch ich.« Und so erzählte ich ihm alles, was mir widerfahren, von Anfang bis zu Ende. Er sagte, »Gelobt sei Gott für deine Rettung!« Der Kapitän neigte jedoch nachdenkend seinen Kopf und schwieg. Dann sagte er, »Es gibt keinen Schutz und keine Macht, außer bei Gott, dem Erhabenen. Es ist keine Redlichkeit und kein Glauben mehr unter den Menschen.« Ich fragte ihn, warum er dies sage, und er antwortete, »Weil du mich den Namen Sindbads nennen hörtest und ich dir schon seine ganze Geschichte erzählt habe, gibst du dich für ihn aus, um dich dieser Ladung zu bemächtigen. Bei Gott, das ist eine Sünde, denn ich und alle, die mit auf dem Schiff waren, sahen ihn mit eigenen Augen ertrinken.« Ich sagte ihm, »O Kapitän, höre meine Erzählung und merke wohl auf, denn Lüge ist nur Sache der Heuchler. Ich habe dir ja schon alles erzählt, wie es mir gegangen und wie ich gerettet worden bin.« Ich erinnerte ihn dann noch an das, was zwischen mir und ihm auf dem Schiffe vorgefallen war, ehe wir zur Insel kamen, und an verschiedene Zeichen zwischen uns von dem Tage an, wo wir von Basra abreisten. Als er von mir diese Zeichen vernahm und meine Sache ihm klar ward und er sich unserer Gespräche erinnerte, überzeugte er sich, dass ich wirklich Sindbad sei, und benachrichtigte davon alle, die auf dem Schiffe waren. Sie versammelten sich um mich, grüßten mich, erkannten mich und glaubten mir, so dass nun auch der Kapitän von meiner Aufrichtigkeit überzeugt ward. Ich erzählte den Kaufleuten alles, was ich gelitten und gesehen und wie ich gerettet worden, und sie waren sehr erstaunt darüber. Der Kapitän übergab mir dann alles, was mir gehörte. Ich öffnete sogleich einen Ballen, nahm einiges Kostbare heraus, schenkte es dem König Mirdian und sagte ihm, dass dieser Kapitän der Herr des Schiffes sei, auf dem ich war, und dass meine sämtlichen Waren angelangt seien, worauf er mich sehr ehrte und mir viele Geschenke machte. Ich verkaufte dann meine Ladung und gewann sehr viel daran. Dann kaufte ich andere Waren von dieser Stadt, packte sie ein und brachte sie aufs Schiff. Nachdem ich vom König Mirdian, der mir noch viele Geschenke machte, Abschied genommen hatte, reisten wir mit Erlaubnis des erhabenen Gottes ab. Die Bestimmung begünstigte uns mit einem guten Wind und wir reisten glücklich Tag und Nacht, von Insel zu Insel und von Meer zu Meer, bis wir in Basra ankamen. Freudig über unser Wohl gingen wir in die Stadt und nach einem kurzen Aufenthalt daselbst reisten wir nach Bagdad. Ich begab mich mit den vielen Waren, die ich mitgebracht, in mein Stadtviertel, grüßte meine Nachbarn und Freunde, kaufte mein Haus wieder und bewohnte es mit allen meinen Verwandten, die sich sehr über mein Glück freuten. Dann kaufte ich viele Sklavinnen und Sklaven, Häuser und Güter, schöner als die früheren Waren, die ich hatte verkaufen müssen. Ich schaffte mir alles wieder neu an, was ich früher vergeudet. Alle meine Leiden vergaß ich in kurzer Zeit und lebte wieder ganz in der schönsten Freude, in angenehmer Gesellschaft, bei gutem Essen und Trinken. Das ist's, was meine erste Reise betrifft. Doch die Nacht umgibt uns schon. Du hast uns durch deinen Besuch viel Freude gemacht. Bleibe daher noch bei uns zum Nachtessen. Komme dann morgen wieder, damit ich dir mit Gottes Segen erzählen kann, was mir auf der zweiten Reise begegnet ist. Als das Nachtessen vorüber war, ließ Sindbad dem Lastträger 100 Dinare auszahlen. Derselbe nahm sie an und ging mit seiner Last seines Weges, ganz erstaunt über das, was er gehört hatte. Ebenso alle anwesenden Freunde Sindbads. Der Lastträger konnte kaum den Tag erwarten, als er aufstand, sich wusch, sein Morgengebet verrichtete und zu Sindbad, dem Seefahrer, ging. Er wünschte ihm guten Morgen, küsste die Erde zu seinen Füßen und dankte ihm für seine Wohltaten. Drauf, da die übrigen Freunde auch schon da waren, bildeten sie einen Kreis um ihn, wie am ersten Tage. Sindbad, der Seefahrer, bewillkommte den Lastträger und sagte zu ihm: »Deine Gesellschaft ist uns sehr angenehm.« Hierauf hieß er sie sich zum Tische, der mit den köstlichsten Speisen bedeckt war, setzen, und sie ließen sich es wohl schmecken. Dann wurde der Weintisch gebracht, auf welchem es an auserlesenen frischen und trockenen Früchten, Leckerbissen, Wohlgerüchen von Blumen und allerlei Sorbetten nicht fehlte. Als sie sich satt gegessen und getrunken hatten, sprach der Seefahrer zu dem Lastträger: »Höre mir, Bruder, aufmerksam zu, was ich von den Abenteuern meiner zweiten Reise erzählen werde. Sie sind weit merkwürdiger als die der ersten, und ich habe noch Härteres auf derselben gelitten.« Er begann hierauf wie folgt. Ende von Abschnitt 47.
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1: Wunderschönen guten Morgen. Also willkommen zum kurzen Morgomat. Es ist 5:05. Mein Name ist Ursi. Heute mit mir der Morgomat. Und je nachdem, wie die Verbindung zwischen Schaffhausen und Vinti sich noch so entwickelt, eventuell dann auch noch mit jemandem zweitem. Aber ja, die Bahnsituation heute Morgen, viele von euch haben es vielleicht schon mitbekommen, ist gerade ein bisschen angespannt. Und für die, die es noch nicht mitbekommen haben und in diese Richtung müssen, als erstes gerade kurz Infos zu heute Morgen, nämlich zwischen Vinti und Henggard ist es konkret, gibt es einen Unterbruch. Aber ich glaube, es gibt da auch noch etwas mehr. Weil es fährt nämlich aktuell so gar nicht mehr. Aber ja, einfach beware Richtung Osten. Ist mit den Zügen heute Morgen ein bisschen schwierig. Aber was nicht schwierig ist, ist der Morgomat. Der Morgomat, der kurze Morgomat hat einiges. Vor mit euch. Wir haben natürlich das Album von der Woche, das wir in 10 Minuten hören. Wir haben eine Rubrik, und ich mich sehr darauf freue. Wir schauen nämlich auf die Live-Session vom 29. Mai zurück. Oh yeah, am 29. Mai haben wir nämlich Winterthur wieder mal ein bisschen beschallt. Bei unserem Balkon oben aber Anger Management ist da gewesen. Ja, das werden wir hören. Und dazwischen ganz ein Haufen Musik. Und zwar habe ich bin ich ein bisschen in eine Nostalgie reingekommen. Nicht nur, aber ja. Ich war am Konzert von Glitch Baby, da in Vinti, im

Bett gefallen, nicht völlig. Nicht die Ohren abgehen, wollte ich sagen. Starten wir noch ein bisschen chillig mit PJ Harvey, Good Fortune. Und dann wird es langsam und stetig ein bisschen rockiger. Als nächstes mit dem Album von der Woche. Also, Good Fortune, PJ Harvey. Ja, die Knöpfe breche ich heute Morgen noch nicht so merken. Jesus Gott. Ja, es ist nicht immer, es ist mir nicht immer gegeben. So, ja, das, ja, jetzt hör doch auf. Zu viel aufs Mal wollen machen. So, jetzt kommt's gut. Also, Good Fortune, PJ Harvey, lassen wir genau jetzt.

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1: Wie oft hat unsere Musikredaktion in den letzten Jahren irgendwelche Promotexte gelesen «For Fans of Big Thief»? Sehr oft und immer öfter. Aber unser Album der Woche ist nicht nur für Big Thief-Fans interessant, es geht weit darüber hinaus. «Eyes Full» ist das erste Album, das So Ambra aus New York nicht Free Jazz, sondern Folk macht. Aber es ist Folk mit einer anarchischen, intensiven Energie, die immer wieder ausbricht, ob bei der Band oder im Gesang von So Ambra. Der Simon Thompson hat «Eyes Full» als Album von der Woche ausgewählt und wir lassen heute das Stück titelt wie das Album «Eyes Full».

Eyes Full von So Ambra ab unserem gleichnamigen Album Eyes Full von der Woche, ausgewählt von Simeon Thompson. Die lasse ich dir kurz morgen mal mit mir, der Ursi, und jetzt auch mit jemand Zweiten. Wir lassen jetzt ein Lied und dann tun wir, gehört ihr mehr von uns jetzt in diesem Fall. Aber jetzt zuerst mal nochmal ein Song. Wir hören Queens of the Stone Age, No One Knows. Immer noch der falsche Knopf. Ja, noch heute Morgen habe ich es mit den falschen Knöpfen. Da kommt No One Knows, Queen of the Stone Age.

0: Ja, yeah, das war ganz viel gute Musik gewesen. Nämlich haben wir gehört Kate Nash, ich wollte immer Kate Bush sagen, was falsch wäre, mit Foundations. Und zuletzt haben wir Muse gehört. Wir haben gemerkt, ey, ich muss wieder mal Muse hören. Knights of Sidonia. Und trotz allen ÖV-Schwierigkeiten sind wir jetzt zweit im Studio. Mhm,
1: genau. Ich habe es auch noch geschafft. Vielen lieben Dank, liebe SBB, für den unkomplizierten Weg daher ins Studio in Radio Stadtfilter in Winterthur. Ich bin sehr froh, dass ich da sein darf und mit dir zusammen durch die Sendung führen. Hallo miteinander.
0: Ja, also neben mir steht der Thomas. Und wenn wir heute alles richtig machen und lieb zu ihm sein, macht er das vielleicht regelmässig morgen Mat. Mhm. Und heute machen wir quasi so eine Einführung/Ausprobieren/Probe morgen Mat.
1: Genau, für das sind wir da.
0: Für das sind wir da, ja. Mhm. Yeah. Jawohl, ja, und wir machen weiter mit Musik. Ich habe eben ich habe so ein bisschen Nur- und Zehnerjahr-Perlen ausgraben. Cool. Mhm. Also da kannst du, wenn dir auch noch irgendwie ein Lied in den Sinn kommt, das gerne willst hören aus dieser Dekade oder diesen Dekade. Sagst du das einfach?
1: Das mache ich doch.
0: Dann tun wir es ergänzen. Ja, wir haben Muse gehört und jetzt machen wir einen kleinen halben Stilbruch. Ich habe ja erzählt, das Ganze hat angefangen, die Inspiration war an einem Konzert vor gut einer Woche von Glitch Baby aus Basel und sie eben durch den Monsun covered von Tokyo Hotel.
1: Das ist da gerade, ja.
0: Und das hat mich einfach gerade so inspiriert, wieder mal ein bisschen Nuria-Musik zu hören und darum, diesen Song habe ich natürlich müssen draufnehmen auf die Playliste, weil das schon alles inspiriert hat. Und ich muss sagen, in Retrospektive, der Song ist echt noch gut. Tatsächlich?
1: Ja, wir lassen wir mal drin, ja.
0: Ja, gewisse Skepsis schwöre ich da raus. Wir lassen durch den Monsun Tokyo Hotel.

0: Das war Coldplay. Yellow. Und wir haben auch Evanescence gehört. Bring Me To Life. Es ist, ja, es ist einfach ein bisschen Nurjahr-Vibes heute Morgen. Und danach vielleicht auch ein bisschen kitschig. Aber das gehört auch zu dieser Zeit. Ja, Thomas, du hast...
1: Wehmütig. Denken wir zurück an die Zeit.
0: Ja, schon. Vor allem so 10er Jahre nicht.
1: Ja, genau. Und unter Mal natürlich von dieser Musik. Ja, ganz ein tolles Jahrzehnt gewesen. Vor allem auch musikmässig.
0: Mhm. Du hast vorhin erzählt, du warst mehr so ein bisschen im Britpop-Ecke gewesen. Mhm,
1: genau. Und ich habe natürlich auch Coldplay live gesehen.
0: Ah.
1: Ganz tolle Zeit gewesen. Und was hören wir jetzt als nächstes zur Seite?
0: Ja, ich meine, wenn wir bei Britpop sind, dann muss man natürlich schon Oasis laufen, mhm, weil ohne das, ja. Und einfach auch für diese Dekade, ich meine.
1: Absolut.
0: Ich bin schon froh, und das ist jetzt von dir noch als Input gekommen, ich bin froh. Ich muss zugeben, dass ich keine Oasis auf dieser Playlist hatte, was ein Schang ist, darum umso besser.
1: Und vor allem, sie haben sich ja wieder versöhnt, die zwei Brüder.
0: Ja, das glaube ich, was bleibt bestehen.
1: Genau, also wir hoffen das Beste.
0: Genau. Ja, Leila, hast du gesagt, was du drauf nehmen oder soll man drauf nehmen? Ist es einfach ein Lied, das du besonders schön findest oder hat es noch irgendwie eine Geschichte zu diesem Song?
1: Ja, ich mag mich erinnern, dass das Album ist, es ist eins von der letzten Album gewesen, vor der Trennung. Und ich habe mich so wahnsinnig auf das Album, es ist glaube ich das erste, ich habe die Musik gehört und das ist das erste Album gewesen, das neu rausgekommen ist, wo ich bewusst so miterlebt habe. Und Leila ist die erste Single gewesen. Und ich weiss noch extrem gut, wie ich ganz aufgeregt die Single ist rausgekommen und das Lied gehört habe. Und ich habe es wie nicht mehr können aufhören zu hören. Ich habe es immer wieder gehört. Und jetzt habe ich das gerade entdeckt und gefunden. Vielleicht gefällt es ja jemand anderem da draussen, wer weiß.
0: Und das ist dir nie verleidet?
1: Nein, Leila geht immer. Leila hat sehr Kraft, sehr Power und einen geilen Rhythmus. Let's go.
0: Let's go.

0: Laila, Oasis, haben wir gehört.
1: Bim, es ist 8 Uhr morgens.
0: Ganz genau, jawohl, pünktlich. Ey, eine richtige Punktlandung haben wir gemacht.
1: So ist es.
0: Es ist 8 Uhr morgens.
1: Was erwartet uns denn für das Wetter?
0: Rosina? Jawohl, let's go, das finden wir jetzt raus.
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0: Ja, heute erwartet uns wieder mal ein Sommertag. Höchsttemperaturen nämlich heute bei 6 bis 27 Grad. Aktuell ist es doch noch fein, ein bisschen frisch mit 15 Grad, aber es täuscht mich, es fühlt sich wärmer an. Mein Studiobildschirm sagt tatsächlich gefühlt 19 Grad Celsius. Das kann ich bestätigen.
1: Ja. Doch.
0: Und es sollte also auch grösstenteils trocken bleiben. Heute gegen Abend zeigt es da an, dass es ein paar Tropfen geben könnte, vor allem dann so in den frühen Dienstagmorgenstunden. Morgen dann vor allem verhangen, nicht unbedingt regnerisch, aber deutlich kühlere Temperaturen. Morgen schaffen wir es nicht mal auf 20 Grad. Und dann am Mittwoch ist gegen Nachmittag dann wieder ein bisschen Regen angesagt, aber auch vor allem einfach bewölkt und eher frisch. Also ja, es ist sich irgendwo so um die knapp 20 Grad, scheint sich so ein bisschen einzupendeln diese Woche mit vielen Wolken und ab und zu ein bisschen Regen. Aber wenn wir schon ein bisschen weiter schauen, am Wochenende dann wieder voll an Sommertemperaturen mit 5 bis 28 Grad.
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0: Ja, und jetzt starten wir in die zweite Stunde von diesem kurzen Morgomat. Da erwartet euch natürlich einiges, wie immer in der letzten Stunde vom Morgomat. Wir hören am 4.8, also schon ganz gleich, die Rubrik. Ich habe es schon gesagt am 7. Ich freue mich sehr auf die dieswöchige Rubrik. Es ist nämlich ein Ausschnitt aus dem Balkonkonzert von Anger Management, wo ihr das neue Album bei uns sich auch anspielen, vorspielen, also ein Teil davon. Wir hören am 8:45 nochmal das Album von der Woche und kurz vor der 9 gibt es dann den Veranstaltungsfilter mit Empfehlungen von den Redaktionen, was ihr heute in Winterthur so könnt unternehmen. Dazwischen gibt es eine Haufen Musik von Thomas und von mir und eventuell auch von euch. In der letzten Stunde ist ja immer die Wunschkonzertstunde da bei Radio Stadtfilter im Morgomat. Das Gästebuch ist offen für euch. Wenn ihr irgendeinen Musikwunsch habt, dann hinterlasst uns das im Gästebuch. Das aktuelle Thema ist nur bis 10er Jahr Perlen, aber fühlt euch frei, ihr dürft etwas ganz anderes wünschen, was auch immer, das ihr gerade so braucht, um in den Tag zu starten. Ja, yeah, und wir haben noch ein Lied von dir, Thomas, in der Warteschleife, nämlich von Blur. Und das aus deiner Britpop-Zeit. Oder ist die jemals vorbeigegangen, die Britpop-Zeit?
1: Ja, doch, die ist schon vorbeigegangen. Ja, natürlich. Also ja, es hat ja alles so ein bisschen seine Zeit, seine Dekaden. Du willst wahrscheinlich jetzt wissen, was ich mit dem Song verbinde. Ja, ich weiss nicht, ob du weisst oder ob es ihr noch wisst, damals in dieser Zeit, in den Anfangs Nullerjahren, das war natürlich eine grosse Feindschaft von Oasis und Blur. Also, die haben sich überhaupt nicht gern gehabt. Entweder ist einmal Blur gelost oder man hat Oasis gelost. Und ich habe schon viel mehr Oasis gelost, aber Blur, der Song 2, den habe ich schon immer cool gefunden. Und also darum habe ich ihn auch wieder reingehauen.
0: Du
1: bist
0: Oasis so ein bisschen fremd gegangen, hä? In dieser Feindschaft?
1: Ich glaube, die Liebe war ja ziemlich einseitig. Ich glaube, Oasis hat ja nicht gewusst, dass es mich gibt. So. Und deswegen habe ich mir das auch erlaubt, dass ich da ein bisschen flexibel bin.
0: Wirklich gut. Ja, also hören wir Song 2 von Blur. Hoppa, da hat Laila nochmal gekommen. Jetzt hören wir Blur.

0: Song zu von Blur. Ist das gesehen von der Britpop-Phase von Thomas? Und du hast gute Hinweis, ja, in dieser Playlist hat noch Foo Fighters gefällt. Mhm. Hat er um irgendwie gemerkt, die haben noch das Album
1: rausgegeben. Oh ja. Und zwar

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Andy Weiss sind Anger Management bei uns zu Besuch gewesen. Und wer hätte es gedacht, ihre Musik funktioniert nicht nur in dunklen Kellern, sondern auch bei diesen wunderbaren sommerlichen Bedingungen. Und so könnte es im August auch weitergehen. Die Musikfestwoche haben nämlich gerade bekannt gegeben, dass Anger Management dieses Jahr an der Windy Night spielen werden. Und zum Einstimmen also Anger Management live auf dem Stadtfilterbalkon. Wir hören heute iPhone, I started to make progress again. Let's go.

0: Wow, das war also die Live-Session von Anger Management, die vor 2 Wochen bei uns auf dem Balkon stattgefunden hat. Hey, und das ganze Konzert findet ihr auf stadtfilter.ch und das nächste findet schon in einer Woche statt. Nämlich am Freitag, am 19. Juni, spielt Zart bei uns. Etwa so ab dem 7. Ihr könnt es live hören bei uns auf stadtfilter.ch. 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
2: Ja, Anger Management haben wir gehört und wir bleiben gerade beim Rock. Wir bleiben bei der Nur- und 10er-Jahr-Playlist und was da natürlich auch drauf gehört, ist Green Day. Und da lassen wir Basket Case.

0: You Look Good on the Dance Floor. Arctic Monkeys haben es natürlich auch noch drin geschafft in die Playlist. Weil ja, auch das kann man nicht ignorieren, wenn man so eine nur 10er Jahr Playlist macht. Und ich habe es gar nicht vorgesehen, so rockig zu machen. Das hat sich irgendwie so ergeben. Was ich aber schön finde, weil wir haben vorhin darüber gehabt, wo die Musik gelaufen ist. Ich vergesse immer wieder, ein bisschen, dass ja Gitarrenmusik existiert und das sehr toll ist. Ich hoffe jetzt, dass man Roma nicht zulässt, sonst ist er enttäuscht von mir. Aber ja, unser Musikredakteur. ja, aber Gitarrenmusik, ist das etwas, was du viel hörst?
1: Ja, doch. Ja, früher noch mehr als als jetzt, aber doch Gitarrenmusik. Ja, Allgemeinmusik. Es muss nicht immer eine Gitarre haben.
0: Okay,
1: ich habe ganz ehrlich auch in so einer letzten Zeit Bands entdeckt, wo keine Gitarre haben.
0: Mhm.
1: Also, und das finde ich noch speziell. Also wo vor allem Schlagzeug, Bass und dann Keyboard oder Piano oder Orgel haben. Also keine Gitarre. Das macht es speziell. Muss nicht zwingend haben, aber nice to have natürlich.
0: Was ist eine von diesen Bands? Vielleicht können wir etwas hören.
1: Low-Fat Orchestra.
0: Oh, ja.
1: Genau.
0: Kann ich spiele gerne etwas.
1: Also kann ich übrigens noch empfehlen, eine super lokale Schaffhausen-Band. Und ich kann dir das Lied empfehlen,
0: yes.
1: Going with the Punks.
0: Going with the Punks. Schauen wir doch mal auf welchem Album das drauf ist. Wenn überhaupt. Hey. Going with the Punks. Jawohl,
1: yes.
0: Da haben wir es gefunden. Okay, nicht Gitarrenmusik. Und auch aus Schaffhausen hast du gesagt?
1: Ja, das sind, das nennt sich in Schaffhausen das kleinste Orchester.
0: Oh.
1: So, und ja, die sind sehr, sehr kultig unterwegs. Und der Sänger ist der Geschäftsführer vom Radio Rasa. Am verwandten
0: Radio. Ja, das ist das Schwesterradio quasi.
1: Sozusagen, genau.
0: Ja.
1: Richtig. Okay. Let's go.
0: Let's go.

von Placebo haben wir gehört, das Album Black Market Music, das von 9. Oktober 2000, also 26-jährig fast ist das Ding schon. Und wir sind kurz vor der 4. vor 9, das heisst, da ist es Zeit für unser Album von der Woche.

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1: Ja, hey, und wie oft hat unsere Musikredaktion in den letzten Jahren irgendwelchen Promotext gelesen? For Fans of Big Faves? Sehr oft, kann ich dir sagen. Und immer öfter. Aber unser Album der Woche ist nicht nur für Big Five-Fans, sondern auch für alle anderen sehr interessant. Ice Fool heisst das erste Album von Zoe Ambra aus New York, nicht Free Jazz macht, sondern sie macht Folk. Aber ist Folk mit einer anarchistischen, intensiven Energie, die immer wieder ausbricht, ob in der Band oder im Gesang von Zoe Ambra. Der Simeon Thompson hat Ice Fool als Album der Woche ausgewählt. Wir hören heute das Stück Ice Fool.

Ja, das war unser Album von der Woche. Eisful von So Amber. Gleichnamigen Titel wie das Album. Und wir gehen mit grossen Schritten aufs Ende zu. Aber Zeit für einen Song haben wir noch. Und wenn wir gefunden haben, noch ein bisschen E-Mail muss schon noch sein. Darum gibt es noch Still Waiting von Sum 41.

0: Sum 41, Still Waiting, der letzte Song ab der Nostalgie-Playlist aus den Uhr und frühen 10er Jahr ist das gesehen. Und ja, eben, der Morgomat ist schon fast vorbei. Wir haben noch eins, etwas Wichtiges vor mit euch, nämlich den Veranstaltungsfilter, dort, wo wir euch Empfehlungen geben, was ihr unserer schönen Stadt so könnt unternehmen heute.
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2: Und Film. Und Ausstellungen. Und Performatives. Und...
3: Damiana Mali spielt heute, und zwar das Konzert im Portier am 7:30. Und was auch noch stattfindet, ist solidarisches Wahlbüro heute Abend in der alten Kaserne ab 6:30. Und zwar geht es dort darum, dass natürlich alle grundsätzlich willkommen sind, an diesem Talk teilzunehmen. Es geht darum, dass man sich für die Demokratie tut, stark machen für all die, die abstimmen können oder eben nicht abstimmen können. Und dass es Lokalkomitee für die Demokratieinitiative einladen tut, um darüber mehr zu erfahren. Und ich will vorschlagen, Sina, wir spielen jetzt zum Abschluss von unserem gemeinsamen Morgomat, dem Montag am 8. Juni am Morgen, noch ein Lied von der neuen EP von Damiana Mali, die heute Abend spielen werden im Portier.
0: Ja, das finde ich eine super Idee. Das machen wir. Mal setzen wir das noch irgendwo her. Da, voilà, da. Ja, und zwar die neueste EP von Ihnen, die ist im 25. rausgekommen. Mhm. As the Weatherman Comes. Und ja, ich würde sagen, wir hören Under My Skin.
3: Yes.
0: Das klingt doch gut. Also heute Abend im Portier könnt ihr genau das hören.

0: Yeah, Under My Skin. Damiana Mali, die heute Abend eben im Portier zu sehen und zu hören ist, wahrscheinlich vor allem draussen.
1: Hoffentlich.
0: Ja, wenn das Wetter mitmacht. Und das Monumental-Konzert, das schön Wetter ist beim Portier im Sommer, schon ein Erlebnis.
1: Können wir wärmstens empfehlen, wirklich, dass ihr vorbeischauen könnt.
0: Jawohl. Ja, und damit kommt unser kurz gemeinsamer Morgenmat zum Abschluss. Und da bleibt uns in erster Linie jetzt einfach noch zum Führen schauen, was euch da bei Radio Stadtfilter noch so erwartet. Weil natürlich geht es da nahtlos weiter. Direkt anschließend an unserem Morgenmat gibt es Musik à Gogo, unsere Musikplaylist ohne Moderation, das bis am 12. Und vom 12. bis um 13:30 der Hauptgang. Der Hauptgang, die vorproduzierte Mittagssendung. Und dann am Nachmittag?
1: Ja, und dann geht es natürlich weiter ab um 1 mit Musik à Gogo weiterhin bis zum 4. Dann kommt der Panoramazug, unsere Schweizer Musik. Und dann ab dem 5. kommt unsere ukrainische Sendung, die heisst
0: Schaleni F4.
1: So ist es genau. Und am 6. Glaube kann ich euch noch empfehlen, unsere tägliche News-Sendung Politour, die läuft für eine halbe Stunde. Das weitere Programm könnt ihr jederzeit auch sehen auf stadtfilter.ch.
0: Ja. Yeah.
1: Was gibt es sonst noch zu sagen? Ich hoffe, euch hat es genauso viel Spass gemacht wie uns.
0: Jawohl, wir haben es fest gehabt. Ich hoffe, ihr auch. Ich hoffe, ihr seid bis jetzt gute Tage gestartet mit uns. Ja, ich glaube, können wir noch sagen, ade merci, oder?
1: Vielen lieben Dank fürs Zuhören. Ich hoffe, ihr habt etwas mitnehmen. Es war nur ein bisschen Unterhaltung. Wäre doch schön. Jawohl. Und habt euch Sorge. Gute Woche.
0: Macht's gut.
1: Und bis bald.
0: Ciao zusammen.

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0: Los, wir müssen jetzt über etwas reden.
1: Nein, nicht schon wieder.
0: Ich sage, wir reden jetzt über das.
1: Aber es ist ja immer das Gleiche.
0: Wir reden jetzt über das Wetter.
2: Ja, das sind jetzt so ein bisschen Bad News für Leute, die den Sommer mega, mega gern haben. Es wird nämlich heute gehen. Regnen kommen, und zwar in der Nacht. Das ist dann zwar erst am 10. Ihr habt insofern noch einen Tag mit ein bisschen Bewölkung und mit Wert bis zu 26 Grad. Dann wird es aber ein Tacken kühler, die Höchstwerte im Verlauf der Woche. Die gehen eigentlich erst gegen Freitag an, nochmal über den 20 Grad Wert, und insofern morgen etwa 18 Grad mit Regen und Mittwoch 17 Grad mit Regen.
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1: Wie oft hat unsere Musikredaktion in den letzten Jahren irgendwelche Promotexte gelesen for Fans of Big Thief? Sehr oft und immer öfter. Aber unser Album der Woche ist nicht nur für Big Thief-Fans interessant, es geht weit darüber hinaus. Eyes Full ist das erste Album, das So Ambrose New York nicht Free Jazz macht, sondern Folk. Aber es ist Folk mit einer anarchischen, intensiven Energie, die immer wieder ausbricht, ob bei der Band oder im Gesang von So Ambrose. Simeon Thompson hat Eyes Full als Album der Woche ausgewählt und wir hören heute Stück Eyes Full.

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0: Ende Mai waren Anger Management bei uns zu Besuch. Wer hätte es gedacht? Ihre Musik funktioniert nicht nur in dunklen Kellern, sondern auch bei diesen sommerlichen Bedingungen. Und so können sie im August weitergehen. Die Musikfestwoche hat nämlich gerade bekannt gegeben, dass Anger Management dieses Jahr an der Winternight werden spielen. Zum Einstimmen also Anger Management live auf dem Stadtfilter Balkon. Wir hören heute «I thought I started to make progress again».

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1: Und Film. Und Ausstellungen. Und Performatives. Und
2: zum Abschluss von diesem Hauptgang darf natürlich der Veranstaltungsfilter nicht fehlen. Unsere Empfehlungen von den Redaktionen, was ihr heute in Winterthur so könnt unternehmen. Wir starten mit dem Solidarischen Wahlbüro in der alten Kaserne. Das ist eine Veranstaltung vom Lokalkomitee von der Demokratieinitiative und sie laden dazu ein, zusammen, das heisst Menschen, die können abstimmen und Menschen, die nicht dürfen abstimmen, zusammen über die Abstimmungen zu diskutieren und gemeinsam zu entscheiden. Das Solidarische Wahlbüro, also heute Abend um 6:30 in der alten Kaserne. Oder wenn es euch eher nach Musik zumute ist, dann gibt es heute Abend natürlich den Monomontag und ich glaube, das Wetter könnte passen, dass es draussen stattfinden kann. Und heute tritt dort Damiana Mali auf, aus der Ostschweiz. Sie kombiniert Melancholie und Tiefgründigkeit mit spielerischer Leichtigkeit, mal verletzlich und kryptisch, mal direkt und kraftvoll. Die Band aus der Ostschweiz lädt so das Publikum in eine vielseitige, dynamische Klangwelt ein. Das also die Beschreibung zu Damiana Mali, die heute Abend im Portier um 7:30 anlässlich vom Monomontag entweder von aussen oder drinnen wird auftreten. Und das war vom Hauptgang von diesem Mittag. Hier geht es folgendermaßen weiter. Ihr hört jetzt ganze Haufen gute Musik an Gogo. Dann vom 5 bis 6 Chalenier F4. Ich sage es, glaube ich, jedes Mal falsch. Unsere ukrainische Weltempfängersendung. Und dann vom 6. bis 7:30 die Politour. Unser Newsmagazin mit dem Wichtigsten vom Tag. Bis dann wünsche ich euch jetzt einen ganz schönen Nachmittag und tschüss miteinander.
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1: Ja, herzlich willkommen. Das ist Politur. Es ist Donnerstag, der 4. Juni 2026. Wir haben kurz nach der 6. Mein Name ist Florian Sieber.
2: Mein Name ist Noemi Kilchermann.
1: Und heute gibt es wieder mal eine halbe Stunde mit, ich glaube gar nicht so viel Kultur heute, sondern vor allem Politik. Es geht um PK, es geht um Ständeratswahlen. Es geht nicht um Nathalie Rickli, die auch noch findet, sie will Ständerätin werden. Das wirkt sich dann in einem Jahr auf die andere Frage vielleicht ein Mühe aus, aber ich glaube, ich tue nachher so dermassen lang in einem Proloflow-Spezial umwettern und nölen und tun und machen, weil da der Mister Daniel Josic das Gefühl hatte, die Welt hat auf ihn gewartet und jetzt ist sie trotzdem aber abgefahren, bevor er am Bahnhof angekommen ist. Das gibt es noch in einem Proloflow-Spezial, aber wir haben natürlich auch noch ein bisschen News aus Winterthur, der Umgebung und dem ganzen Land dabei. Da würden wir jetzt gleich direkt rein starten mit den Meldungen vom Tag.
2: Ja, mit dem Zug ohne Umsteigen von Wien auf Winterthur, das ist ab nächster Woche für 4 Monate möglich. Die österreichische Bundesbahn hat nämlich für diesen Sommer umfassende Modernisierungsarbeiten geplant. Die treffen auch die rund 18 Kilometer lange Bahnstrecke zwischen Feldkirch und Buch St. Gallen, wo der Fernverkehr zwischen Österreich und der Schweiz jeweils durchfährt. Durch diese Baumassnahme, die soll eine langfristig leistungsfähige und zukunftsfitte Verbindung zwischen Österreich und der Schweiz gewährleisten, müssen Züge natürlich umgeleitet werden. Von Zürich aus fahren die Züge Richtung Wien drum jetzt über Winterthur und St. Gallen Richtung Österreich und halten eben auch an diesen zwei Bahnhöfen. WinterthurerInnen, die diesen Sommer also auf Wien wollen, können ohne Umsteigen anreisen, wer die Verbindung am 9. am Abend nimmt, sogar gemütlich im Nachtzug. 34 Millionen CO2, so viele Emissionen können die Schweiz bis 2030 nicht im Inland senken und müsste sie in dem Fall im Ausland kompensieren. Die Zahl hat der Bundesrat letztes Jahr am Parlament kommuniziert. Jetzt zeigt sich aber, dass die Lücke deutlich grösser ist. Der SRF hat die interne Berechnung vom Bundesamt für Umwelt angeschaut und zeigt, dass die Rechnung nicht nach Regeln vom Pariser Klimaabkommen durchgeführt worden ist. Ein wichtiger Teil, nämlich der Landnutzungssektor, ist ausgeklammert worden. Der Sektor betrachtet Emissionen, die vom Schweizer Land und Wald gespeichert oder in die Atmosphäre abgegeben werden. Die Rechnung ohne Landnutzungssektor führt dazu, dass die Emissionslücke je nach Szenario um 7 bis 18 Millionen Tonnen CO2 unterschätzt wird. Die Schweiz will die Emissionen, die sie nicht im Inland reduzieren kann, mit Klimaprojekten im Ausland kompensieren. Das heisst, je grösser die Emissionslücke, desto grösser auch die Kosten von diesen Projekten. Mit der realistischen Emissionslücke könnten die Gesamtkosten bis 2030 auf 1 Milliarde Franken ansteigen. Das BAFU wehrt sich gegen den Vorwurf von falschen Berechnungen. Sie haben die Emissionslücke gemäss damals geltendem Schweizer Recht berechnet, wo der Landnutzungssektor noch nicht vorgesehen hat. Dass man sich an die Vorgaben vom Pariser Klimaabkommen müsse halten, sei erst 3 Monate später in Kraft treten. Dass diese Vorgaben aber werden in Kraft treten, ist schon seit 2022 festgestanden. KritikerInnen fordern jetzt mehr Transparenz vom BAFU. Es soll klar zum Ausdruck bringen, wenn sich Rechnungsgrundlagen verändern und welche Grundlagen man genau gebraucht hat. Gemäss BAFU wird der Bundesrat im Jahr 2027 eine Aussprache über die Zielerreichung bis 2030 führen und auch die Kosten für die Nutzung für die Schliessung der Emissionslücke genauer beziffern unter Berücksichtigung der Landnutzung.
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2: Ja, die Kaltfront, die uns das Tiefdruckgebiet Peggy von Westen übers Land geschickt hat, bereitet uns einen sehr kühlen und nassen Abend. Der aktuelle Regenfall dauert noch die ganze Nacht an und gegen die 9 wird er sogar noch stärker. Die Temperaturen sinken in der Nacht auf etwa 11 Grad, dafür sollte der Wind ein bisschen abnehmen. Morgen am Morgen wird es dann langsam wieder trocken und um den Mittag herum kommt dann auch die Sonne wieder führen, aber es bleibt auch morgen Nachmittag knapp unter 20 Grad. Am Wochenende sollte es dann dafür trocken bleiben, am Samstag mit ein bisschen mehr Wolken als am Sonntag und mit Höchsttemperatur von etwa 22 bis 23 Grad, bevor dann das schöne Wetter spätestens am Montag wieder gestört wird.
1: Yeah. Ja, und jetzt kommen wir schon zum grösseren Teil. Es wird jetzt eine Tirade geben und ich empfehle allen, weil die ist unglaublich biased. Sie ist gar nicht objektiv, sie ist extrem parteiisch, aber ja, was würde man sagen? Sie ist vielleicht in dem Sinn parteiisch, dass sie wie gegen Parteien, zumindest ausgewählte, ein bisschen am Schiessen ist. Von dem her, wenn ihr irgendwie das letzte Mitglied von der SP-Reform-Plattform seid, schaltet doch jetzt vielleicht um und sonst hört euch doch mal Ah, was der Proloflow findet zu dieser ganzen PK-Nummer.
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1: Und Josic sprach zu seinen Jüngern. Oder halt zumindest zu den Medien, die in der heutigen Aufmerksamkeitsökonomie jeden Konflikt und Nicht-Konflikt brühwarm müssen per Live-Ticker rausdatschen. Die Rede ist vom Ständerat Daniel Josic seiner Pressekonferenz heute. Ich sage da ganz bewusst nicht SP-Ständerat Daniel Josic, weil das ist er ja jetzt nicht mehr. Der wohl zentralste Teil von der Predigt gegenüber den Medienhabaschen und den armen Seelen, die gegen ihren Willen in den Räumlichkeiten vom Kaufmännischen Verband müssen dokumentieren, was der Herr so sagt, ist ja der sofortige Austritt aus der Sozialdemokratischen Partei, die Daniel Josic verkündet hat. Und dass er trotzdem 2027 nicht für die SP, sondern für sich selber ins Rennen um den Ständeratssitz wird gehen. Ganz findige Sichinnen und Scheiben werden jetzt wissen, woher das kommt. Es war eine Posse mit Ankündigung gewesen. Gewisse Medienhäuser haben schon umspekuliert, wenn er denn jetzt austritt und den Austritt mit dieser PK ankündigt, wo er dann hingehen könnte. Anlass für den ganzen Kladderadatsch, für das Remi-Demi. Der Dani Josic soll nicht nochmal von seiner Partei in die höchsten Gremien der politischen Macht gehievt werden. Das ist bei der Nominierungsveranstaltung der SP kürzlich bekannt worden. Und da wird die Passionsgeschichte Dani auch noch einen Tacken holen und langwieriger. Das ist nämlich nicht das erste Mal, dass ihm von den Delegierten von der SP das Vertrauen für ein Amt verweigert worden ist. Also wagen wir mal kurz einen Blick zurück, weil obwohl jetzt mal die Leitmedien mit Banner, wo Update folgt oder Live-Ticker steht, eine unglaubliche Aktualität suggeriert. Und da geht es dann wirklich eben um die Aufmerksamkeitsökonomie, darum quasi zu mit anderen Medienhäusern darum, dass ja, man irgendwie suggeriert, bei uns ist der top aktuelle Kram und endlich können herausfinden, was da los ist, wo dann alle etwa den gleichen Kram schreiben. Das ist alles ein alter Hut, der jetzt halt einfach irgendwie so kulminiert ist. Und zwar noch nicht mal so, dass die Schmierenkomödie ganz fertig wäre. Wie gerne man es auch hätte, der Bullshit wäre noch ein paar Mal zu reden geben und zu hören und in den austauschbaren und öden Leitmedien wären wir dann ganz bestimmt noch jedes Hin und Her von dem Zeug. Ja, wir sind mitverfolgen, vieles davon wird unsäglich banal sein. Das weiss ich so gut, weil ich mich leider schon haben müssen mit dieser Thematik, mit dieser Story auseinandersetzen. Und es halt genau das ist. Es ist mega banal. Mal ein Beispiel. Im Live-Ticker von Watson war eine Ticker-Meldung tatsächlich gewesen, Warten auf Josic. Der Seminarraum, in dem Josic über seine politische Zukunft informiert, ist rappelvoll. Noch warten wir auf den Ständerat. Und es wirkt auf mich, als wäre ich da so ein bisschen eine Satire am Lesen. Ich frage mich, ob die Nummer, ja, wie ein Becken sein Stück Warten auf Godot geendet hat, die werden Dani einfach nicht kommen. Aber ja, nur er ist gekommen und er hat Anführungs- Schlusszeichen und oh mein Gott, sind das fucking riesige Anführungs- und Schlusszeichen Konsequenzen gezogen, dass er eben nicht wieder von der SP mit Stutz und Aktivistinnen e.V. in die höchste Riege von der politischen ja, Existenz gelupft wird. Fette landesweit relevante Mandat hat er durch seine Partei nämlich 6-mal quasi ermöglicht bekommen. Ich sage das sehr bewusst, weil Ich finde die Narrativ von ja, der hat das alleine so fantastisch so angebracht, so toll, dass er ja, einfach durch sich selber und einfach ohne Politmaschinerie, das ist einfach er. Ja, das ist einfach idealistischer Bullshit, der mit politischer Realität in diesem Land einfach nichts zu tun hat. Zweimal ist er, und das ist viel direkter, weil das war Proporz, für die SP in Nationalrat gewählt worden. Einmal hat man importiert für den Regierungsrat, dort hat er aber verloren. Und dann dreimal hat man für ihn Wahlkampf gemacht für den Ständerat. Und ja, wenn da jetzt das Argument eben kommt, mit das ist ja Majorz und der Josic ist gewählt worden, nicht SP, das kann man finden. Ich glaube, Parteizugehörigkeit von Ständeratskandidierenden spielt durchaus einen Ruggel, weil die meisten Leute sind parteilos. Und ich glaube nicht, dass die meisten Ständeräte parteilos sind. Dazu kommt so ein Faktor, wo man halt wirklich sehr, sehr viel schlechter wegreden kann, die Finanzierung. Und die Finanzierung ist bei ihm, ich habe es zumindest mal im letzten Fall rausgeschaut, ja, die Finanzierung von dem Wahlkampf, der dann doch so, ja, mehr als 100'000 gekostet hat, die ist dann mehrheitlich durch die SP gekommen. Und dann müsste er entweder jetzt halt bei der nächsten Charge, weil er will ja nochmal kandidieren, aber halt als Parteilose, müsste er das irgendwo anders auftreiben. Oder halt schauen, wie er mit weniger Wahlkampfbudget klarkommt. 2023 hat die Sozialdemokratische Partei nämlich 120'000 Franken für den Wahlkampf von Daniel Josic ausgegeben. Und ehrlich gesagt, das ist relativ teuer für so einen halben Ständerat, wo nur ein Dreiviertel von der Legislatur auch in der Partei ist und dann nicht einmal für die Partei abstimmt. Also ein halber SP. Ständerat, weil, ja, wenn man dann noch einmal schaut, der fehlt er jetzt halt als Fraktionsmitglied, so wie ich das verstehe, oder vielleicht bleibt er in der Fraktion, wer weiß, aber ich nehme es mal nicht an, weil Kommissionssitze sind ja schon wie verteilt, der hockt ja schon in einer. Sprich, das letzte Jahr macht er jetzt quasi, oder das letzte ja, ein bisschen mehr als ein Jahr, eineinhalb fast, auch tatsächlich gar nicht so viel anders, als er bisher gemacht hat, und zwar vor allem Politik für sich selber und wahrscheinlich auch für seine Politkarriere, weil ja, so sonst ist es ja wirklich teilweise gar nicht so mega weit her gewesen, da damit wie SP-politisch er da hat können irgendwie Einfluss nehmen. Und ja, das ganze Realpolitik-Narrativ von, ja, wir brauchen jetzt halt die Wählbaren, damit man könnte progressive Kompromisse rausholen, das bricht an ihm halt ja vollständig. Wenn man sich irgendwie vorstellt, dass er in den Jahren, die er jetzt da in dem Parlament, in der grossen Urne

eigentlich am besten gesehen, kann man die ganze Nummer, ja, wie ungern dabei bremst wird, um noch ein krasses und neues krasses Amt sammeln, wie er darauf reagiert hat, wenn er nämlich nicht für Bundesratswahlen nominiert worden ist. Also ich muss dann auch sagen, ich glaube, der Mössi hat sich extrem fest vorgenommen, mal im Bundesrat zu werden. Ich weiss jetzt nicht, ob er findet, dass er das so dermaßen gut machen will, aber ich bin mir ziemlich sicher, dass er so ein Charakter ist, wo auch wenn er sich selber die Frage mit einem Nein beantworten würde, trotzdem findet, dass er es irgendwie verdient hätte. Schauen wir mal in die Vergangenheit, noch ein bisschen mehr zurück. 2023 hat er das nochmal probiert, wie übrigens noch weitere SPlerinnen, SPler, ich komme auf mindestens 6 Personen, die sich in Stellung gebracht haben, um den Alain Berset zu bewerben. Und das sind dann auch wirklich einfach so die national Bekannten. Und man hat dann vor allem vom Daniel Josic gehört, wie schwierig er das alles findet. Und aber weder der Jon Pult, noch der Roger Nordmann, noch der Evi Allemann, noch der Matthias Ebischer haben, wo es dann eben nicht noch nominiert worden sind und nicht Bundesrat worden sind, CETA und Mordio geschrauen, wie diskriminierend das sagt, dass sie jetzt nicht dürfen mit dem Amt in die oberste Exekutive vom Land gehen, um ihr Ego zu streicheln. Und ja, er hat es halt schon im Jahr davor probiert, dass ein paar von denen das vielleicht auch gedacht haben. Hast du jetzt aber Schampa gemeint, dass ich nicht Bundesrat werde? Das ist ja möglich. Aber zumindest dort hat dann wohl die Impulskontrolle ein Mühe gegeben. Und jetzt lenke ich die Geschichte noch ein Jahr weiter in der Vergangenheit. 2022 hat SP-Welle den Sitz von der Simonetta Sommaruga mit einer Frau besetzen. Weil sonst wäre der Frauenanteil im Bundesrat halt noch schlechter gewesen. Und ja, das ist schon zumindest glaubwürdig bei einer Partei, die sich ihrem Selbstanspruch sagt, ja, wir sind für Gleichstellung, wir sind für Feminismus. Der Daniel hat das als allen Ernstes als Benachteiligung von Männern bezeichnet, als Männerdiskriminierung. Und ich habe mich dort schon sehr fest daran gestört, weil es ist vielleicht eine Benachteiligung von einem Mann, weil ein einziger Dude, der nicht ein Amt antreten kann, der das Promille von der mächtigsten Menschen im Land je werden ausüben, das ist ein Jammern und ein Trötzeln und ein Heulen auf höchstem Niveau. Nein, höchstes Niveau ist noch ein schwaches Wort. Das ist irgendwie eine fette Untertreibung. Das ist olympisches Niveau von Jammern. Aber auch sonst war er eigentlich für die SP mehr Hypothek als sonst irgendetwas. Also der Josic hat dann die Wirtschaftspolitik als etwas dargestellt, wo von Standort, Unternehmen, Finanzplatz und eben irgendwie Pragmatik prägt war. Die Pragmatik hat er dann aber nur irgendwie die Richtung vom Kapital angewendet. Ich meine, dass man da irgendwie von Eigentumsverhältnis, Verteilung, demokratischer Kontrolle oder gar Schrecklass nach Klasse macht irgendwie könnte ich das andenken. Fehlanzeigen. Auf seiner eigenen Website hat er so formuliert, die Schweiz braucht eine starke Wirtschaft. Aufgabe ist es, die Unternehmen zu schützen. Konkreter ist das bei Konflikt bei der Bankenregulierung geworden. Also das kann man dann auch in den Medien anlesen, dass der Josic sich gegen härtere Bankenregeln gestellt hat, während die SP die Konsequenzen aus dem CSU-BS-Schock versucht hat, die Forderungen vorwärts spielen. Und auch zuvor ist eigentlich eher mit einer Politik aufgefallen, die auf der Seite von der wenigen ist, als auf der von allen. So 2017, wo noch in Fokus geraten ist, bei der ganzen Arbeitszeitdebatte sich auf die Seite gestellt hat, so in einer Doppelrolle als politischer Mandatär, aber auch als Vorsitzender von seinem kaufmännischen Verband, wo noch eine Allianz mit bürgerlichen Politikerinnen und Politikern und Verbänden geschmiedet hat, um eine Lockerung von der Ruhezeitregelungen in der Schweiz für sich zu bringen. Ja, 11 Stunden Ruhezeit sagt zu lang. Das sagt zu streng und zu starr. Wo ich sagen muss, ich habe nicht das Gefühl, dass im Moment die Ruhezeit das Problem sind. Ich habe eher das Gefühl, wenn man sich anschaut, wie es ganz viele Arbeiterinnen und Arbeiter geht in diesem Land und international, vielleicht müssen wir die ganzen Sachen wie Arbeitszeitregelungen und konkret arbeitsrechtliche Fragen aber verteidigen, als wären wir eine Leuenmutter, wo gerade irgendwie die Hyänen ums Lager herumschleichen. Die Sozialdemokratie hat das ja viel kritisiert, nicht wirklich Konsequenzen daraus gezogen. Nach der CS-Krise ist Grossbankenfrage nicht irgendein

0: technisches Dossier gewesen, sondern eine Machtfrage. Und wer da bremst hat, hat im Endeffekt systemrelevantes Kapital vor demokratischen Einflüssen versucht zu schützen. Genau dort ist der Jusic gehockt mit den Leuten, die gesagt haben, Finanzplatz zuerst, dann vielleicht mal Gesellschaft. Und Arbeiterinnen und Arbeiter, ja, müssen die ja dann noch weiter hinein bitten. Die Ruhezeitregelungen hat er auch mit der Rechte eben wollen zusammen lockern. Schon einen überbezahlten, unkündbaren Strafrechtsprofessor, der noch Mandatsstütze bekommt. Und dann wird Bürzerinnen und Bürzer ihre arbeitsrechtlichen Schutzregelungen aufweichen. Man muss sich eigentlich nicht wundern, woher der unter Arbeiterinnen und Arbeiter oft absurd schlechte Ruf von einer SP kommt. Wenn es für so Leute alle paar Jahre Hunderttausende ausgehen, um sie irgendwo im Parlament und an Macht und an den Schalter von Einfluss zu behalten. Aber auch irgendwie bei der internationalen Politik rollen sich Fingernägel auf, wenn man sich so anschaut, was da für eine Politik von dem Herrn vertreten worden ist. So nicht einmal unglaubwürdig, sondern nur negativ glaubwürdig, weil ich mir schon traue, dass er das glaubt, was er verbricht. Er ist zumindest ein offener Rechter aus meiner Sicht und ja, so ein ganz harter Konfliktpunkt ist halt UNRWA gewesen. 2025 ist im März vom SRF berichtet worden, dass der Daniel Jusic sich als einziges SP-Mitglied für die sofortige Streichung der Gelder als UNO-Palästina-Hilfswerk stark gemacht hat und eben das UN-Hilfswerk wegen mutmaßlicher Verbindung zu einzelnen Mitarbeitenden von der Hamas scharf kritisiert hat. Ja, auch dort war er nicht im Sinn von der Partei am Agieren oder im Sinn von irgendwelchen Leuten, die tatsächlich davon betroffen sind. Geht in einer fucking Hungerkrise in Gaza an und fängt da irgendwelche Terrorismus-Connections zusammendichten von der UNRWA auf struktureller Ebene, wo er nachher daraus den Schluss zieht, dass die Region, wo gerade eine humanitäre Krise herrscht, dann müssen wir jetzt das einzige Hilfswerk, was dort irgendwie halbwegs dazu in der Lage ist, zum Schaffen möglichst handlungsunfähig machen. Man kann auch ganz viele andere Sachen finden, wo der Dude, seine Partei, die ihn so viel Mal aufgekieft hat, ganz schlecht hat ausgesehen. Er war einer der Köpfe von dieser ganzen Jusofizierungserzählung. Also die Erzählung, dass dort Juso quasi Despi übernommen hätte. Als ehemalige Juso kann ich sagen, ich merke davon nichts. Und ich kann euch auch empfehlen, wenn ihr das glaubt, fangen entweder mal an in der Realität zu leben, einfach indem man das so bewusst entscheidet. Nein, ich weiss, leider geht das nicht so genau, sondern hört euch mal an, was denn die Users über die SP erzählen, weil die sind dann gar nicht so happy teilweise. Aber er hat da natürlich auch müssen anlegen. Er hat sich immer wieder halt müssen als Opfer darstellen, wo er behauptet hat, dass Sozialliberale in der Partei geschasst würden. Und das letzte Mal hat er das gemacht, wo er eben nicht nominiert worden ist. Das ist relativ rasch eine Quittung zurückgekommen von der Eva Herzog, die auch mal früher in dieser sozialliberalen Plattform war ist und gesagt hat, ja, aber das ist ja wirklich einfach Bullshit, was er erzählt. Leider nicht so klar, aber relativ in die Richtung. Die hat sich auch von sich aus gemeldet, weil sie das so haarsträubend gefunden hat. Und dass jetzt Erfinderin von einem Steuerschlupfloch wie der Patentbox in Basel, wo sie sich für die Pharmaindustrie dort ausgetüftelt hat, besonders linke Werte, Vorwurf funktioniert halt nicht. Wo jetzt halt der nächste Punkt ist, für das, wie viel der Partei gebraucht hat, also nichts und negativ, ist aber hurenlang am Wahlkampfstropf von denen gehockt und gehangen. Und das denke ich jetzt nicht nur mal so monetär, weil, ja klar, das ist halt einfach zum auf den Nenner zu bringen. Man hat Zahlen dazu, wie teuer sich den SP-Kanton Zürich so einen Ständeratswahlkampf lässt sein. Aber gleichzeitig, die ganzen armen AktivistInnen. Ich weiss, die müssten das ja gar nicht machen. Die könnten es auch langsam besser wissen. Aber ja, die ganzen Leute halt, die sich wegen dem Verteilen von Jusic seinen Flyerlis für wählt Dani Jusic in den Ständerat an irgendwelchen SP-Wahlkampfständen halt einfach müssen von so Linken wie mir immer wieder anficken lassen. Nur damit der Typ der Partei immer wieder in den Rücken fällt und sie verlässt. Kaum wird er mal nicht nominiert. Zum dann noch aus strategischen Gründen richtig frei sind und Mitte in der Fraktionsfrage zu blinken. Hey, ich glaube, das ist relativ frustrierend, aber gleichzeitig etwas, wo man muss sagen, ein bisschen selber die Schuld, hä? Weil man weiß ja nicht erst seit gestern, dass er schon so ein Machtmensch irgendwie ist. Und genau in dieser Fraktionsfrage, finde ich, sieht man das relativ gut. Er wird zwar das nächste Mal parteilos für den Ständerat kandidieren, hat er angekündigt. In eine Fraktion wird er aber trotzdem. Das ist absolut pragmatisch. Es gibt halt Macht, es gibt Zugang zu Kommissionssitz, wo er wiederum progressive Anliegen mit seiner, mit seiner Stichentscheidsstimme kann kippen, wo jetzt aber schon auch spannend ist, für welche Fraktion er sich denn da interessiert, weil er interessiert sich nicht für die GLP-Fraktion, was vielleicht so politisch noch könnte nachliegen, wenn er ja so sozialliberal ist, wieso nicht zu den Grünen, liberalos und so schlecht würde er zu denen, ja, von rechts als Linke verschrien, eingemieteten, freisinnigen, gar nicht. Ja, ich weiss, sie sind keine Freisinnigen, aber sie benehmen sich häufiger als nicht so. Also, würde gar nicht so schlecht passen, aber das würde halt allenfalls seine Wahlchancen mindern. Aktuell hockt nämlich neben ihm Tiana Angelina Moser im Ständerat für den Kanton Zürich und die ist eben in der GLP. Und gerade zwei GLP-Fraktionsständeräte, das scheint gar nicht so realistisch, nicht einmal für den Kanton Zürich. Und so endet sie halt irgendwie, die Passion Dani, zumindest ihr SP-Kapitel, und zwar viel zu spät und mit einem End, wo die Krux von den SozialdemokratInnen mit ihren politisch arrivierten RechtsauslegerInnen zeigt, in einer Penetranz, die wirklich einfach weh tut. Was schon viel früher hat abgesägt werden und yes, ich denke da an den Law and Order-Typ Mario Fehr, der wegen Verfehlungen von seinem eigenen Sicherheitsdepartement in Sachen Messerangriff von Winterthur den Grundrechtsabschaff Law and Order-Turbo einschaltet und alles macht, ausser irgendwo versuchen, der Stadt Solidarität oder Unterstützung zuzusprechen, wo seine eigene hure PK in dieser Sache eh erst noch in Zürich stattfindet, finden lässt, weil es ist vor allem eins, es ist eine politische Gelegenheit, hat man das Gefühl, bei ihm oder zumindest ein bisschen PR-Desaster, wo man spin-doktern muss und jeden Vorwurf nach aussen lenken, wo wirklich auch schon gewisse Parallelen, aber viel, viel härter gehabt zu Zeiten, wo er noch ein SP-Mitglied war, nur um dann unter selber gewählten, eigengewählten Bedingungen zu seiner Zeit aus der Partei rauszugehen. Und ich würde jetzt wirklich den Hegelspruch von der Geschichte, die immer zweimal stattfindet, und zuerst mal als Tragödie und dann als Farce bemühen, aber es ist halt so viel mehr, also viel häufiger noch passiert. Denken wir zum Beispiel mal an den Vorstand von der reformierten, schlechter Witz, aber ich liebe ihn, reformorientierte Plattform in der SP. Das ist eben so der sozialliberale Club, der vom Jusic präsidiert worden ist. Der ist vor mehreren Jahren mit viel Tra-ra gegründet worden. Da war noch Gala dabei. Es hat Jusic gehabt, Eva Herzog ist auch an Sitzung gegangen. Aus Winterthur ist Stefan Beutler angekommen, Sparbeutler mit von der Partie gewesen. Wenn man jetzt aber mal schaut, wer alles im Vorstand ist, wo früher einfach aufgefüllt war mit irgendwelchen Mandatärinnen, Mandatären, meistens mit irgendwelchen mächtigen Exekutivämtern. Ja, man kennt gar nicht mehr so viele Namen. Man kennt noch den von Daniel Jusic und der hat jetzt vermutlich auch der reformorientierten Plattform gar nicht mehr den Präsidenten stellen. Wo auch plötzlich klar wird, wieso zum ersten Mal nach ihrem eigenen Kalender sie jetzt wieder eine Sitzung machen seit 3 Jahren. gibt nämlich Ende Monat in der Reformplattform von der SP mal wieder eine Sitzung. Sonst, glaube ich, die letzte Veranstaltung war im 2023. Die müssen jetzt halt wieder einen neuen Tetschmeister wählen. Und ja, es ist so ein bisschen von den anderen Namen, hätte ich jetzt keinen kennt, die im Vorstand sind. Also das oberste Gremium mit lauter Mandatshöcklerinnen und Höcklern mit solcher Meinung über sich selber, das existiert so nicht mehr. Und wer weiß, vielleicht ist das ja die Good News an dieser Misere. Vielleicht sind wir nämlich die politische Präsenz von dem Herrn Josic auf nationaler Ebene los. Und vielleicht nimmt das in Club gerade mit in die Bedeutungslosigkeit. Man wird ja noch dürfen Hoffnung haben.
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0: Das ist Proloflo Spezial zu der PK, die heute stattgefunden hat. Ich hoffe, ihr habt euch genauso herrlich aufgeregt wie ich. Das gibt Zunder und das gibt Lust zum Sachen machen und sich aktiv einbringen, damit irgendwann mal die ganze Misere aufhört. Aber wenn es vielleicht heute gar nicht so mit der Kraft lange zum jetzt schon anfangen, dann empfehle ich euch doch, macht ihr das, was wir immer zum Ende von unserer Sendung hier machen könnt. Die sich ein bisschen anhören, was man so für Möglichkeiten hat, um seine Zeit umzubringen in Winterthur heute Abend.
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0: Ja, und Winterthur zeigt sich wieder mal von einer fantastischen Seite. Ich bin mir nicht ganz sicher, wie das jetzt ist mit dem Wetter. Es hat nämlich ein bisschen Acts, die sollten stattfinden auf dem Bäumli. Und zwar heute am 19:30. Zum Beispiel sollten Eli Graf Musik machen, wie das Back. Und ich bin mir ein bisschen unsicher, wie das mit dem Wetter ist. Von dem her, das am besten noch vorne ein bisschen nachprüfen gehen. Ebenfalls so Wetter betroffen könnte sie Zirkus Freilichtshow Katastrophonia von Lucy und Lucky Loop. Oder ihr könnt euch die Veranstaltung Neue Wildnis anschauen. Dann müsst ihr aber ein bisschen schnell sein, weil die fängt gleich an, und zwar um 6:30 im Gewerbmuseum. Und wenn das gar nicht so gut passt, weil das Wetter doch auch ein bisschen gewöhnungsbedürftig ist für so Aussenaktivitäten. Ja, vielleicht macht ihr das, was ihr jetzt gerade macht, vielleicht hört ihr ein bisschen Radio. Da geht es nämlich jetzt weiter mit Musik a Gogo. Nicht ganz 20 Minuten, bis dann Ahmed Eid im Gespräch mit dem Adrian Böckli was erzählt, bis am 8. Dann kommt der Partikelfilter. Nach dem Partikelfilter am 10. wird es elektronisch mit der Collage Elektrini. Und nachher könnt ihr noch mal Politur hören. Am Mitternacht bis etwa, ja, 0:35. Nochmal um 4 kommt sie auch. Wenn es die grossen 3 sind. Schaltet doch morgen am 6. ein. Dann wieder. Ich hoffe, er ist dann wieder da. Doppel-D, Daniel Düsentrieb, Diogenes Düsenbier, Dominik Dussek mit dem Morgomat vom 6. bis am 9. Dann am Mittag kommt der Heinun mit Sonja und am Abend gibt es Politur mit der Lauri. Uns zwei, also Noemi und mich, gehören dir dann nächste Woche wieder.
3: Genau, ich bin am Dienstag wieder da und du am Montag nicht mehr.
0: Genau, und bei dir geht es dann um Pferd.
3: Genau, nächste Woche geht es bei mir um Pferd. Ich bin im Wildnispark gewesen, aber da gehört mir dann nächste Woche mehr dazu.
0: Genau, und darum machen wir jetzt das, was ich besonders gerne mache, mich und euch in Feierabend schicken und darum sage ich Ciao.
3: Einen schönen Abend.
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1: Ja, hallo zusammen und herzlich willkommen zu der heutigen Hörprobe. Ich bin Lara Fuchs und mit mir im Studio.
2: Der Omar Frau. Neben dem Mikrofon. Schön, haben wir wieder mal eine Hörprobe miteinander.
1: Stimmt.
2: Ich glaube, schon lange seither.
1: Ja. Oder? Also, ja, fühlt sich so an, fühlt sich so an. Heute haben wir für euch natürlich wieder ein paar Neuheiten vorbereitet. Nachher hat Luana Chill einen coolen Festival-Check für euch. Und zwar war sie am Slam Dunk Switzerland gewesen und hat dort auch ein Interview gemacht mit Holy Water und mit Desert Lily. Die sind aus Luzern. Freuen wir uns drauf. Und genau, wir stellen euch natürlich auch noch ein Album der Woche vor und am Schluss einen Konzertkalender.
2: Genau. Ja. So eine schön runde, relativ normale, geschmeidige Hörprobe.
1: Sollte es werden, ja. Fangen wir doch gerade mal an. Und zwar stelle ich euch Angel So Bad von True Mountain Laurel vor. Das ist letzten Mittwoch am 3.6. rausgekommen. True Mountain Laurel ist ein neues Duo, bestehend aus den Kanadierinnen Hayley Blay und der Sam Lynch. Ich verfolge Hayley Blay schon sehr lange. Also sie ist ursprünglich als klassische Sängerin ausgebildet worden und hat dann auch als Teenagerin so in Opern gesungen. Später hat sie dann angefangen, so typische Ukulele-Songs auf YouTube zu posten, die ich natürlich als 15-Jährige super gefunden
2: habe. Das hat dich gecatcht.
1: Ja,
2: das
1: mega.
2: Ukulele-Songs auf YouTube.
1: Ja, es hat doch so eine bestimmte Phase gegeben, was irgendwie alle gemacht haben und cool gefunden haben. Dann hat sie aber ihren Stil auch ein bisschen weiterentwickelt und hat mehrere Alben rausgebracht beim kanadischen Label Arts and Craft, wo unter anderem auch Feist und Broken Social Scene unter Vertrag sind. Und besonders der Hayley Blay, ihr neuestes Album Wisecrack, wo 2023 rausgekommen ist, empfehle ich euch sehr. Die zweite im Duo, Sam Lynch, ist selber auch schon bekannte Musikerin. Sie hat zwei Alben draussen. Sie macht auch so ein bisschen Indie-Rock. Und in den Kritiken wird sie so ein bisschen als Hush-Rock beschrieben. Und ich habe das auch mal so gelesen als so ein bisschen leisiger, ein bisschen ruhiger Rock. Ich weiß auch nicht, was das so recht soll bedeuten.
2: Okay.
1: Ja.
2: aber ich find, Soft-Rock.
1: Ja, Soft-Rock, aber halt...
2: Hush-Rock.
1: Okay.
2: Mal gespannt.
1: Aber ich finde es auch recht folkig. Sie spielt auch Banjo. Und das Lied, das ich euch jetzt vorstelle, ist auch recht folkig mit schönen Gitarren, aber dann auch mein geliebter Pedal-Steel. Love it. Und zum Schluss auch noch ein bisschen Streicher. Mhm. Ja, im Song verhandelt die beiden so ein bisschen die Herausforderung, die mit dem Läster kommt, also Gossip. Weil so zusammen tratschen kann ja wie eigentlich so ein bisschen helfen, engere Beziehungen zu machen. Aber es wird ja auch so ein bisschen als moralisch verwerflich dargestellt oder angeschaut. Und sie singen auch davon, wie anstrengend es kann sein, immer wollen, ein vorbildlicher Mensch zu sein. Ja, aber hören wir mal rein in Angel So Bad von True Mountain Laurel aus Vancouver, Kanada.

0: Angel So Bad von True Mountain Laurel.
1: Angel So Bad. Schön, Angel also so bei Pedal Steel, wir haben es gerade vorhin im Off drüber gegeben, also mein Herz geht da immer auf, wenn ich das Instrument höre. Mhm. Einfach irgendwie so eine, weiß auch nicht, irgendetwas zwischen Epicness und Cuteness, was so sich dort vereint bei dem Instrument.
0: Perfekter Blend.
1: Das macht immer so ein, es tut so Landschaften beschreiben, aber gleichzeitig gibt es auch so ein Wohlgefühl.
0: Mhm. Mega.
1: Es so, dass man sich wohlfühlt.
0: Ja.
1: Wie soll das jetzt?
0: Ein Wohlgefühl.
1: Genau. Was mich aber einmal wohlfühlen lässt, ist eine schwere Fassgitarre, die laut ist. Und das macht es für die nächste Band, Monolord, wo, wenn es mir recht ist, schon seit 13 Jahren sehr, sehr schleppende und brachiale Doom spielt, ein Trio aus Schweden, das ich auch schon live gesehen habe und allen empfehle, die Band auch live zu sehen. Wie so immer bei dieser Art von Musik, ich finde immer, wenn Qualität von einer Musik halt Lautstärke ist, dann gibt man sich das am besten live, weil geht das amigs nicht so gut. Mhm. Oder je nachdem. Genau, sie haben das Album draussen, das heisst Never Ending. Es ist es, das erste Album, das sie bei Relapse Records rausgeben. Relapse Records, eines der grossen Heavy Metal Labels, die ich aber finde, wo qualitativ auch oftmals sehr nice sind. Und genau, sie haben zusammen geschafft mit der Sylvia Massey. Female Producerin, die einfach mit jensten Big Names schon zusammengearbeitet hat. Wie zum Beispiel, was weiß ich, Björk oder Tool oder Johnny Cash. Und Monolord für mich halt schon eine Band, die immer so ein bisschen im Underground geblieben ist. Hoffentlich auch bleiben wird. Und jetzt aber plötzlich einfach einen extrem dicken, fetten Sound hat. Und das steht ihnen schon gut. Wir hören den Song, der heisst You Bastard.

0: You Bastard haben wir gehört, auf dem Album Neverending von dem schwedischen Trio Monolord. Lana, bei mir ist gerade enttäuscht, dass es nicht noch langsamer ist.
1: Ja, ich habe irgendwie gedacht, es wird langsamer.
0: Aber es hat wirklich, es hat noch einen ganzen Genre, der heißt Inside the Collider zum Beispiel, der geht schon fast so in Funeral Doom richtig. Der ist schön langsam.
1: Und geht auch 8 Minuten.
0: Geht auch 8 Minuten.
1: Dementsprechend.
0: Aber Monolord ist immer noch eher so eine sludgy Band. Also. Aber ich würde sagen, schnell ist etwas anderes und es ist schön träge gespielt. Also.
1: Ja, und auch super Lyrics. Ich lese da gerade noch. 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Sehr gut. Mm. ja, aber ich mache weiter mit Life's a Dream von Modest Mouse. Das ist am 5.6. auf dem neuen Album An Eraser and a Maze rausgekommen. Modest Mouse ist die momentan 6-köpfige Band rund um den Isaac Brock. Die restlichen Bandmember sind immer wieder ein bisschen andere. Sie sind

0: Ja, also du kannst mich jetzt auch wieder auslachen, wenn das alles schon, wenn du das alles kennst.
1: Habe ich nicht vor.
0: Gut. Aber zum Beispiel Farfisa. Das ist eigentlich der Markenname, oder?
1: Farfisa ist meistens ein Orgel.
0: Genau, so eine elektrische Orgel. Aber das ist ja wie Wurlitzer, wo man einfach den Markennamen sagt.
1: Aha, so. Ja, genau. So. Genau. Farfisa ist italienische Orgel,
0: ja.
1: Aus Castelfidardo.
0: Sì.
1: Genau. Eine von der. Ich könnte jetzt da.
0: Du kannst jetzt ausholen. Siehst, ich habe einfach Wikipedia gelesen. ein Melotron.
1: Mhm.
0: Das ist ein elektromechanisches Tastinstrument. Das ist ganz das, was man am Anfang hört von Strawberry Melotron.
1: Fields. Also das, oder willst du? Melotron ist ein ganz schönes Instrument. Das ist eigentlich der Ursampler. Das ist spannend, weil du hast bei diesen alten Melotrons hast du bei jeder Taste eigentlich so ein Tape, das abgespielt wird.
0: Mhm.
1: Und jedes Melotron hat aber nur einen Sound. Es gibt so ein Chor-Melotron oder ein Violinen-Melotron. Oder du kannst dir selber erst etwas auf die Tapes drauf aufnehmen, aber nur einen Sound.
0: Ja. Ich habe so ein YouTube-Video geschaut von so einem Musikmuseum, das mega spannend war. Und dann hat er eben Strawberry Fields Intro gespielt.
1: Das ist natürlich das Bekannteste, was man vom Melotron kennt. Yes. Genau.
0: Und das dritte Instrument, das ich mir noch rausgesucht habe, ist eine Konzertina. Das ist wie ein Akkordeon, aber es hat wie einzelne Töne anstatt Akkorde.
1: Ah,
0: und es ist spannend. So sechseckig.
1: Okay, das kann ich nicht.
0: Hören wir doch mal rein, ob wir das rausgehört.
1: Das kann ich auch auslachen.
0: Zwar nicht wirklich. ja, Life's a Dream von Modest Mouse. 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

0: a dream for Modest Mouse. Ja. Mhm. Ich finde es ein bisschen creepy. You are never alone when you sleep. So wäre ich eigentlich schon gern.
1: Spannender Satz. Ein spannender Track. Also Modest Mouse, muss ich sagen, ich habe mich mit der Band nicht wahnsinnig viel in ihrer ganzen Zeit, seit sie gibt, auseinandergesetzt. Bin gewusst, ja, die machen eigentlich noch einen nice Sound. Mhm. Immer, was ich gehört habe, ist echt anständig gewesen. Ja. Und ich gefunden, ist cool. So wie auch der Track. Müsste jetzt mal vielleicht mal einen

0: einen Anlauf machen, um da ein bisschen mehr reinzuhören.
1: Ja, ich finde es ja noch cooles Zeug und irgendwie auch noch so ein bisschen breit gefächert. Also das ist ja jetzt schon recht abgespaced gewesen am Schluss, aber es sind ja noch simple Songs, die aber noch geil sind. Mm-mm. Aber ja.
0: Jedenfalls eine andere alte Band, die ich aber viel drin gelost habe, sind Boards of Canada. Aus England, wenn es mir recht ist. Und genau, jetzt habe ich einen schönen Übergang gemacht, jetzt bin ich gerade selber mich ein bisschen aus der Bahn geworfen. Genau, Boards of Canada, Band, die ich mega schön finde, rein von der Klangästhetik her, was ich aber sehr rar mache, also die haben glaube ich noch nie live gespielt oder vielleicht ein, zwei Mal und seitdem sind die Live-Konzerte Legende, ich weiß auch nicht mehr genau, aber die Band gibt es nicht live, die gibt es nur auf dem Album. Und seit 2013 haben sie nichts mehr rausgegeben und dort voran haben sie schon eine riesen Pause gemacht und sie gab das letzte Album von 2005, wenn es mir recht ist, rausgegeben. Genau, und nicht überraschend bei der Band, das haben sie schon letztes Mal gemacht, das Album ist einfach irgendwann draussen, mit null Infos, es ist einfach da und die haben ja eine riesen Fangemeinschaft. Voll. Und du hast vorhin noch gesagt, wenn ich gesagt habe, Boards of Canada, also du bist auch, du kennst die Band.
1: Ja.
0: Lass dich auch von, okay. Ja. Ist aber schon letzte Woche rausgekommen, hast du gesagt.
1: Genau, habe ich gesagt, ja.
0: Ich habe mich mit dem Album noch nicht so fest auseinandergesetzt. Das werde ich jetzt nachholen. Ich war natürlich in der Ferien gewesen, wenn ich in der Ferien bin. Dann wird null Musik gelost, natürlich, weil ich muss meine Ohren absolut lüften. Das Einzige, was ich mache, ist mit irgendwelchen Lieblingsmenschen bei dramatischen Klippen am Meer ein Party Schach spielen und das wär's gewesen.
1: Ja, gerechtfertigt.
0: Genau. Und darum hole ich das jetzt nach mit Boards of Canada. Habe aber das Gefühl, dass das Album mir sehr wird zusagen. Was ist denn du mit Boards of Canada deine Verbindung?
1: Ehrlich gesagt, ich kenne ein Lied von dem Album vom 98, oder? 1998.
0: Music has the right to children,
1: genau.
0: Ja.
1: Genau. Und seit dort habe ich sie halt immer im Release Radar und habe dann einfach gesehen, dass ein neues Album rausgekommen ist. Und ehrlich gesagt, bin ich jetzt halt auch immer am neuen Alben hören, weil ich mir muss überlegen, was ich will vorstellen. Und habe das dann durchgelassen und recht geil gefunden.
0: Es ist super.
1: Darum freue ich mich jetzt auch.
0: Das Schöne bei ihnen halt ist auch immer, sie haben so eine körnige Klangatmosphäre. Mhm. Meint wirklich, das kommt gerade von einem. Es ist ein Soundtrack für eine alte VHS-Kassette.
1: Ja. Yeah.
0: Und sehr, sehr schöne Soundzimmer. Und das gehört mir jetzt auch gerade beim Intro, was ein paar Sekunden geht, nachgefolgt vom Stück Prophecy at 1420 Megahertz. Das Album heisst Inferno.

Boards of Canada ist das mit dem neuen Album Inferno. Stück heisst Prophecy at 1420 MHz. Ich muss noch etwas richtigstellen. Die Band kommt nicht aus England. Ich habe irgendwie Bristol im Kopf gehabt, wie so die meisten Trip-Hop-Ableger aus den 90er Jahren. Aber sie kommen aus Edinburgh, Schottland. Ganz genau.

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1: Wie oft hat unsere Musikredaktion in den letzten Jahren in irgendwelchen Promotexten gelesen «For Fans of Big Thief»? Sehr oft. Und immer öfter. Aber unser Album der Woche ist nicht nur für Big Thief-Fans interessant, sondern es geht weit darüber hinaus. Icefall ist das erste Album, wo Zoo Amba aus New York nicht Free Jazz macht, sondern Folk. Aber ist Folk mit einer anarchistischen, intensiven Energie, die immer wieder ausbricht, ob bei der Band oder im Gesang von Zoo Amba. Der Simeon Thompson hat Icefall als Album der Woche ausgewählt und wir hören heute das Stück «Another Time».

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0: Am 31.05. habe ich das Slam Dunk Festival Switzerland im Dynamo in Zürich besucht. Neben dem Konzert geniessen und ein bisschen den Stand von American Socks betreiben, habe ich auch noch zwei Interviews führen. Eins mit Desert Lily aus Luzern, der einzigen Band aus der Schweiz, die am Festival auftreten ist, und Holy Water aus L.A., mein absoluter Must-Go-Grund für das Festival. Bevor wir aber zu den zwei Interviews gehen und meine Eindrücke vom Festival kommen, starten wir mit einer Vorstellung von dem Festival. Slam Dunk Festival ist ein jährlich stattfindendes Independent Rock Festival, wo Bands aus den Genres Emo, Pop-Punk, Metalcore, Ska und mehr auftreten. Im 2006 ist das Ganze ins Leben gerufen worden, auf dem Millennium Square in Leeds. Und das Jahr feiert das Slam Dunk Festival 20 Jahre Jubiläum. Veranstalter von dieser Festivalreihe ist das britische Label Slam Dunk Records. Das Label ist bekannt worden dadurch, dass sie das erste Label von der Band You, Me at Six und deren ihrem Debütalbum Take Off Your Colors gsi sind. Ab 2020 hat das Label dann neu gestartet, mit dem Ziel, auch Rock und Alternative Music außerhalb von Großbritannien zu veröffentlichen. Slam Dunk Records ist Teil von der Future Sound Group in Leeds, einem der ältesten unabhängigen Live-Musikveranstalter und Veranstaltungsortbetreiber in Großbritannien. In 2025 hat das Slam Dunk Festival dann zum ersten Mal in der Schweiz stattgefunden. Das, nachdem es bereits Editionen in Frankreich und Italien gegeben hat. In der Schweiz veranstaltet Good News Productions das Festival. Ja, und das wäre es auch so ein bisschen zum ganzen Hintergrund vom Slam Dunk Festival. Und wir kommen jetzt auch zum Festivaltag hier in der Schweiz am 31.05. Neben dem sehr nice Line-Up von Boston Manor, Stand Atlantic, The Rum Jacks, Holy Water, Shoreline und Desert Lily hat es an dem Tagesfestival Essen, Drinks, Merch und eine Tattoo- und Piercing-Station gegeben. Auf der Dynamo-Webseite werden auch Signing-Sessions erwähnt, von denen ich jedoch vor Ort nichts mitgekriegt habe. Wir hören jetzt gerade mal ins Interview mit Desert Lily rein, wo die diesjährige Ausgabe vom Slam Dunk Festival Switzerland im Dynamo eröffnet haben.
1: Ich bin gerade mit Desert Lily aus Luzern vor dem Dynamo in Zürich. Sie haben heute Slam Dunk Festival Switzerland eröffnet hier und ich habe jetzt ein paar Fragen an Sie. Hallo zusammen, wie geht's euch?
2: Hi, hey. Warm, aber gut, würde ich sagen. Sehr gut.
3: Sehr, sehr gut.
1: Sehr, sehr gut. Ja, schöne Sache. Eben, ihr habt Slam Dunk Festival heute eröffnet. Wie war es so für euch und auf welche Band freut ihr euch noch zu sehen?
3: Patrick? Hey, es war mega, mega cool. Es hat schon sehr viele Leute gehabt, für das, dass es Nachmittag um 3 war. Sehr schön Wetter, eigentlich immer, wenn wir es in Zürich spielen. Und wir fertig waren, es durfte es anfangen zu regnen, aber bei uns war es wie immer schön gewesen. Und ich persönlich freue mich auf Boston Manor, eigentlich am meisten. Das ist eine von meiner Top-Lieblingsbands. Und also grundsätzlich alles, alle, die hier sind, sind mega coole Leute. Und ja, sehr schön alles.
2: Ja, da kann ich mich dann nur anschließen. Shoreline war natürlich auch grandios. Nachher am Schluss in Boston Manor ist für uns glaube alle relativ eine grosse Sache, dass wir die spielen mit ihnen. Band, die wir glaube alle schon mega lang hören. Es ist auch ein bisschen unreal, dass wir jetzt so auf der gleichen Bühne stehen.
1: Verständlich. Das habe ich ein paar Mal gehört heute, Boston Manor.
3: Ja, und ich freue mich extrem auf Stand Atlantic, dass ich die endlich mal
1: habe. Das ist auch sehr fair. Ich habe gesehen, die haben insane geile Merch.
3: Ja.
1: Sie haben einfach...
3: alle Bands.
1: Alle Bands, sorry. True That. Ihr natürlich auch, absolut.
2: Das ist eine lange Pause.
1: Ich glaube, das ist die einzige Band, die ich kenne, die Kaffee im Sortiment hat als Merch. Also, muss man auch sagen. Nein, fair. Und schön, dass es ermöglicht ist. Ihr seid einfach die einzige Schweizer Band, die heute hier spielt. Also, das ist auch... Insane.
2: Ja, wirklich.
3: Definitiv.
2: Und dann so also vier Köpfe aus der Innerschweiz.
3: Zentralschweiz.
2: Ja, Zentralschweiz, Entschuldigung.
1: Ui, ui. Fair, wir haben vorher vor dem Interview gerade ein bisschen, oder ihr habt es fast so selber angesprochen, dass nehmt euren Sound Ambient, Yoga, Emo-Core genannt hat mal. Was denkt ihr zu dem? Macht ihr selber auch Yoga? Tun ihr euch mit dem identifizieren? Passt das, oder?
3: Hey, ich glaube, das macht niemand, aber wir tun uns mega mit dem Genre identifizieren, seit dem Buch
1: lernt.
2: Ja. Es ist auch erst ein Tag alt, das Genre. Und da haben wir natürlich gerade unseren Insta für seine Insta-Beschreibung anpassen.
1: Oh wow, das ist gestern passiert?
2: Das ist gestern entstanden, im Outsiders Record Store in Olten, vom René, der Besitzer.
1: Das ist ja beautiful.
2: Yes.
1: Wow, toll. Ja, ihr habt gestern auch gespielt, ihr habt einen Weekender gemacht, ihr habt Freitag, Samstag und jetzt heute einen Gig gemacht.
2: Yes.
1: Ja, wie war es? In dieser fucking Hits, die hier gerade läuft in der Schweiz.
4: Heiß?
1: No comment.
4: Heiß.
1: Ja. Yeah.
3: Heiß.
4: Aber lustig.
3: Ja, ich freue mich mega jetzt nach dem Wochenende mit diesen Leuten. Freue mich mega auf Probe morgen. Sehen wir uns wieder. Hey, nein, es war mega schön gewesen, auch halt so ein Erlebnis. Weekender mit der ganzen Band und unserem Tündler unterwegs zu sein. Wir haben mega den Spass gehabt und freut uns, dass wir das umso mehr und wieder machen können.
4: Es war auch richtig streng. Ja.
2: Also auch menschlich schwierig.
4: Menschlich, ja, natürlich, ist auch nicht einfach. Aber es ist eine mega schöne Zeit.
1: Sehr, sehr schön. Ja, ich durfte ja gestern auch miterleben und wir sind eindeutig professional unterwegs. Also das ist wunderbar. Ich freue mich, zum euch auch auf grösseren Bühnen noch sehen, natürlich. I see that happening. Und ich habe es jetzt gar nicht gesagt. Ja, ihr habt euer zweites Album released letzten Oktober. How did we get here? Happy release afterwards. Ich weiß nicht, ob ich es jemals gesagt habe. Es ist jetzt ein bisschen her, aber es ist immer noch der freshest Release, right?
2: Ja.
1: Yeah.
2: Ja, es ist ja immer noch erst so knapp ein halbes Jahr her. Also es ist noch. Es ist eigentlich noch in den Babyschuhen. Von dem her, ich glaube, da haben wir noch ein Zeit, bis wieder etwas kommt. Aber uns macht es Freude, ja.
1: Ja, was steht denn jetzt gerade so? Was steht in nächster Zeit noch an für Desert Lily? Sind wir jetzt mehr auf Shows am Fokussieren? Oder steht wieder mal ein Release, irgendeine Aufnahme in Planung? Gesichter sagen.
3: Ich glaube, Stand jetzt, also wir sind sicher parallel ein paar Sachen am Schreiben, ein bisschen dran. Wir sind gerade ein bisschen unser Setup noch ein bisschen am Professionalisieren und planen sehr, sehr coole Shows. Wir haben schon ein paar sehr, sehr coole Shows.
2: Ja, im Oktober gibt es etwas. Aber nicht Aufnahmen.
1: Okay, aber es ist noch ein Special Announcement. Es kommt noch irgendwann. Who knows? Man bleibt gespannt. Ja, und was ich mich heute noch die ganze Zeit mega gefragt habe, woher kommt der Name Desert Lily eigentlich? Wie ist das entsprungen?
2: Also, das ist echt ganz einfach. Wir haben Musik gehört und haben Songtitel angeschaut von Bands, die wir gerne haben. Und haben das auswählen in einem Co-System. Und Desert Lily von Make Do and Mend hat das Rennen gewonnen.
1: Ja, wunderbar. Danke vielmals für eure Zeit. Und,
2: danke dir.
1: Wir hören natürlich noch einen Song von Desert Lily, das habe ich noch gar nicht gesagt. Was ist euer Wunschsong, den wir da sollen den People vorstellen?
2: Hey, you remind me.
3: Ja, finde ich gut.
2: Das ist nicht Nickelback.
1: Ich kann mir das sagen.
2: Es ist nicht Nickelback.
1: Alright. You remind me von Desert Lily. Danke vielmals für eure Zeit.
2: Danke dir.
1: Und viel Spaß noch am Slam Dunk Festival.
4: Ich fasse. Danke.

Jetzt bin ich da jetzt endlich parat. Es war gerade ein bisschen ruhig gewesen. Ich habe gemeint, die Leute noch Jingle chattern vorher, damit ich dann auch aufwache, pünktlich zum Start von Torn and Frayed, wo ihr da jetzt hört, die nächsten 2 Stunden. Was mich natürlich sehr freut und ja, auch auf die Interaktion natürlich. Ich bin sehr grosser Fan von Interaktion auf verschiedenen Ebenen. Nonverbal, reziprok, ganz besonders. Aber auch einfach schriftlich, zum Beispiel übers Gästebuch auf stadtfilter.ch. Ich habe es schon gesagt, also Torn and Frayed, das im Juni 26. Es ist heute eine spezielle Sendung für mich, weil ich habe wahnsinnig keine Zeit gehabt, um etwas vorbereiten heute. Und darum freue ich mich tatsächlich fast besonders. Ich fange an mit der Gugge, die es gar noch nicht so lange gibt. Friends in Real Life. Sie letztes Jahr nämlich. Erfahrener Musiker ist aber der Sänger und Songwriter. Auf jeden Fall Pat the Bunny. Bekannt aus anderen Projekten, dann ein bisschen abgestürzt und jetzt mit dem Projekt wieder da. Und ich finde es super. Ich finde es auch ein super Einklang für das heutige Torn and Frayed und für den Abend, wo ja wahrscheinlich dann noch könnte ins Regnerische drehen, sagen mindestens verschiedene Weather Forecasts. Jetzt hören wir aber zuerst Friends in Real Life. Das ist noch echter wie Wettervorhersage. May all the lower realms be empty. Passt einfach gut. Kann man machen und unbedingt auch hören. Es klingt dann so. 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

Ich finde es gut. Friends in Real Life, und zwar sehr. Das haben wir gerade gehört. Was ich auch sehr, sehr, sehr, sehr, sehr gut finde, ist der Ben Queller. Ein Ami, der sich ein bisschen rumstrielt mit seinen Klampfen und wirklich richtig guten Sound macht. Ich finde, der passt jetzt zum Song vorher. Er hat ein Stückchen geschrieben über Tylenol, also ein Medizinalprodukt mit dem Wirkstoff Paracetamol. Super harmlos und erwiesenermaßen bestens verträglich, auch in der Schwangerschaft. Auch wenn das sein Gesundheitschef in den USA auch schon andersrum behauptet hat. Tylenol heisst das Lied von Ben Queller und das tönt so. Ciao.

Ganz genau, mag da der ein oder andere denken. Get the fuck out of New York City. Das findet ja wahrscheinlich jeder, der die Musik gern hat. Er redet auch über Tylenol, Rohypnol und andere Narkotika. Nachzulesen bei ihm in den Lyrics, der Ben Queller ist das gewesen, mit dem Stückchen Tylenol. Ist eins von den kürzeren heute, aber mit Abstand nicht das kürzeste. Das nächste ist dafür eins von den längeren vom heutigen Torn and Frayed hier auf Radio Stadtfilter. Und ich habe schon Anfangsjahr eine fantastische Ankündigung dürfen machen in dieser Sendung, nämlich, dass nach mehreren Jahren, gefühlt Jahrzehnten, The Thermals einfach out of the blue wieder eine Single rausgegeben haben. Und einmal kommt selten, sie haben nur zweite rausgelassen. Und das ist natürlich fantastisch. Das lässt ja sogar die Hoffnung aufkeimen, dass bald ein neues Album kommt. Sie halten sich bedeckt, wie das heutzutage fast in jedem Genre gang und gäbe ist. Aber ich bleibe dran. Ich verspreche es euch. Ich habe es jetzt versprochen. Ich gebe es euch auch schriftlich im Gästebuch. Das sind Thermals mit dem nigelnagelneuen Song I Will Be Delivered.

ganz so gut. Und ganz ehrlich, ich weiss nichts über diese Band. Ich habe sie aber auch schon laufen lassen. Da. Und wenn man es googelt, kommt man nachher, hat man gerade das Gefühl, oh, da, ja, von der Google-Ansuchfrage her muss man nachher den Verlauf löschen, sonst darf man dann da vielleicht nicht mehr Musik machen auf Radio Stadtfilter nach 12 Jahren. Oder 14 Jahre. Ich probiere es herauszufinden, wie lange ich da schon Musik laufen lassen darf. Jetzt lassen wir es aber zuerst mal laufen. Ein Stückchen, das da heisst Ride or Die von der Band Sex Mex. Es klingt nämlich so.

finde es tatsächlich immer noch so, dass es passt mit Sex Max nach Thermals. Und ist es so, dass ich natürlich noch andere Songs jetzt aufhänge. Jetzt muss ich noch mal kurz den Kopfhörer wechseln. Ich habe nämlich vorher zurückgewechselt, beziehungsweise umgewechselt, weil der, den ich jetzt hier habe, der hat wahnsinniges penetrantes Parfum dran. So ein bisschen, also eher so ein bisschen Sandelholz-Moschus-Touch, so das Schwere, das tiefe, suggerierende. Das gefällt mir nicht und es ist wirklich recht penetrant. Ich frage mich ein bisschen, wer spreit sich das um die Ohren herum, damit es nachher am Radio-Stadtfilter Kopfhörer ist. Das Problem ist, der andere Kopfhörer, der schmeckt auch ein bisschen, aber ein bisschen leichter. Sicher eher im Gestell Unisex zu finden. Aber dort kommt kein Ton raus. Darum habe ich jetzt wieder das mit dem Moschus und Sandelholz über den Ohren. Dafür höre ich mich wieder. So ist es. Sandelholz, von dem kann sicher auch die nächste Band ein paar Geschichten dazu erzählen. Es ist nämlich entgegen dem Namen vermuten Liesti eine Band aus Italien. Ich glaube die sogar aus der Toskana noch immer. Heisst es Osaka Flu. Sie machen, mir gehört übrigens auch sehr gut, dass sie nicht aus Japan sind, mit dem Namen Osaka Flu. Mir gehört auch recht gut, dass sie nicht aus einem englischsprachigen Land sind. Mir gehört ehrlich gesagt sogar sehr gut, dass sie aus einem italienisch sprechenden Land sind und Englisch singen. Aber das macht es auch ein bisschen sympathisch. Ihre Texte sind nichtsdestotrotz sehr, sehr cool. Und intelligente, vielleicht. Una canzone non serva a niente, heisst es.

Ich glaube, ich habe nicht gelogen wegen dem Dialekt. Osaka Flu war das. Schon noch cool. Gibt es auch schon ein Moment. Und zu Recht. Wie auch die nächste Band. Die gibt es noch nicht so ein langes Moment. Aber die Leute, die dahinter stecken, schon aus anderen Projekten. Und die haben ganz viele neue Sachen jetzt gerade rausgelassen. Und das freut mich natürlich sehr. Die Co-Defendants. Nämlich. Ja, muss ich gar nicht so viel dazu sagen. Get Dead Sänger und Fat Mike von OFX dabei. Und dann noch einen, den kenne ich aber nicht von vorher. Aber der gehört auch dazu und wahrscheinlich auch mit gutem Grund. Die Co-Defendants sind es und ja, The Right Wrong Man hören wir von ihnen.

finde ich halt wahnsinnig gut rhythmisch. Einfach eine coole Sache. Im Gegensatz zu denen, die ich im Fall jetzt gerade vorher, also als nächstes und wieder laufen lassen. Und ich muss also wirklich sagen, ich habe mich ganz, ganz kurzfristig jetzt entschieden, die nicht laufen zu lassen, weil ich es irgendwie trotzdem blöd finde. Und darum, ich habe euch ja vorgewarnt, ich habe die Sendung überhaupt gar nicht vorbereitet. Und dem ist so. Und darum kommen jetzt das Levines, eine Gucke aus Nashville und Dublin. Also wie die das machen mit dem Proberaum, müssen das selber fragen. Aber so ist es. Und die tönen sehr viel besser wie die Band, die ich vorher rausgekickt habe. Und zwar mit dem Stückchen passend zum Proberaum in Dublin und Nashville, Tennessee. Downtown heisst das Stückchen. Und das klingt so.

Das sind die Lee Vins gewesen und ich finde die wahnsinnig gut. Ich finde auch sämtliche Bildchen, die ich von denen schon angeschaut habe, unglaublich sympathisch. Die würde ich also prompt zum Kaffee einladen. Das ist ja so. Die nächsten drei Gielen aus Engoland auch. Ich habe mir jetzt gerade noch mal überlegt, soll ich es jetzt wirklich laufen lassen? Doch. Nein, mache ich nicht. Doch nicht. Irgendwie finde ich, passt es nicht. Das wäre Grade 2 gewesen. Da können wir lange drüber reden. Ich finde die super. Langsam finde ich es ein bisschen Copy-Paste. Einfach nach dem amerikanischen Shit. Und gar nicht mehr so viel eigener Shit. Und das hat sicher auch mit dem Herrn Armstrong zu tun, von Rancid. Das munkelt man auf der Gasse in England. Und darum lasse ich jetzt Dillinger vorlaufen mit einer American Band. Und so eine Band wie ein Verband, gebannt Band. Und nicht Band wie eine Band. Ich weiß nicht, ob man das anders ausspricht. Oder das ist wahrscheinlich ja gerade der Witz. Aber ob es vielleicht so Finesse gäbe von der Aussprache, das müssen wir jetzt herausfinden. Aber darum tun wir jetzt mal die Ohren spitzen. Vielleicht hören wir es ja an der Art und Weise, wie es singt. Wer weiß? Ist ganz frisch rausgekommen. Schön machen die auch wieder neue Stuff. An American Band von Dillinger 4.

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1: Holala. Das ist jetzt aber schnell gegangen. Am Schluss, aber auch zu Recht, weil ich habe mich ein bisschen versäumt. Als nächstes, ich habe es einfach geil gefunden. Und gut, habe ich das vorher übersprungen, es hat irgendwie wie gar nicht gepasst. Die nächste Band passt dafür auch wieder. Das ist eigentlich einmal noch eine gute Coincidence in einer Radiosendung, die ihr da gerade hört. Und zwar heisst die Torn and Frayed auf Radio Stadtfilter. Immer am zweiten Montag vom Monat seit 12 oder 14 Jahren. Das habe ich auch noch versprochen, tue ich nachschauen. Jetzt als nächstes lasse ich euch aber eine Band laufen aus Missouri. Und zwar Horror Section. Ich würde es eher so ein bisschen als Pip-Punk bezeichnen, aber sie haben recht gute Auftritte und auch Videos. Notabene, wo so ein bisschen so teilweise so ein bisschen Splatter, Horror, Trash reingeht. Und das ist ja durchaus einmal auch sehr unterhaltsam. Genauso wie ihre Musik, was auch noch gelungen ist, dass das beides passt. Das Stückchen von Horror Section, das wir jetzt da gerade anhören, heisst Hunger. Und ist besser wie jedes Stückchen von der Frau Sophie, die einen ähnlichen Nachnamen hat. Finde ich. Horror Section mit Hunger tönt so und geht 1 Minute 47. Bravo.

schon riesig. Einen Song machen, der 1 Minute 47 geht und die letzten 11 Sekunden ausblenden lassen. Finde ich cool. Genauso gut finde ich aber auch die nächste Band, Perkele. Ich weiss nie ganz haargenau, wie man das auf Schwedisch sagt. Meines Wissens eine schwedische Band aus Göteborg, wo es schon also seit 1000 Jahren gibt, gefühlt. Also ich habe das Gefühl, ich hätte schon T-Shirts gesehen, wo ich noch breite Hosen angehabe. Das ist durchaus möglich. Aber das ist ein weiterer Punkt, den ich nachforsche. Sie lassen bis heute Musik raus, Perkele aus Göteborg. Und das nächste Stückchen heisst 1621. Dort ist sicher etwas scheinbar Spannendes passiert. Vielleicht in Göteborg. Vielleicht, aber auch sonst noch jemand auf der Welt. Und wie immer die Zahl auf Schwedisch heisst, werden wir auch nach dem Anhören von dem Liedli nicht erfahren. Aber hören selber.

kurzen Anhall auf 621 von Perkele. Jetzt haben wir es eben gehört. Als nächstes gehört eine Band, die sich eben auch schon mal aufgelöst hat. Das ist ein Thema für sich. Aber das lassen wir für heute. Ich habe sie sehr cool gefunden. Die Art und Weise, wie sie weitergekommen sind, nachdem sie sich meiner Meinung nach letztes Jahr oder frühestens vorletztes Jahr aufgelöst haben, No Effects. Und dann halt Anfangsjahr mit den Vorkommnissen in Minnesota. Es einfach out of the blue komme ich hocken nochmal in unseren wahrscheinlich immer noch warmen Proberaum und mache das Stückchen, das da heisst Minnesota Nazis. Und das finde ich eine gelungene Idee. Sie haben tatsächlich seither nochmal eins rausgelassen. Das Stückchen gar nicht so lange her, viel frischer noch. Also ein zweites Mal. Und das finde ich dann wiederum ein bisschen weniger gelungene Idee. Nur ein Reim in dem neuen Song, der vor wenigen Wochen rausgekommen ist, den finde ich gut. Und der heisst «The world is no effects less». Ja, ich tue jetzt aber, ich lasse. Ich lasse einfach Minnesota Nazis laufen von No Effects. Und das ist ein wichtiger Song, beziehungsweise mindestens ein wichtiges Statement, aber hört selber.

0: Ja, also Bravo würde ich sagen. No effects mit Minnesota Nazis. Wenn es von jetzt an den Clownism weglässt und nur noch solche Impacts haben, dann gehe ich aber sofort wieder an ein Konzert von ihnen, und zwar mit einem weissen T-Shirt, wo hellblau No Effects draufsteht. In Gedenken an frühere Zeiten, also die, was so, ist egal. Ich komme zu einer belgischen Band und da habe ich mich schon jetzt ein paar Minuten gefreut, um die anzusagen. Der defekte Kasten, vielleicht. Kasten, geschrieben G, Kasten. Ich habe das Gefühl, in meinem Sprachverständnis, das müsste heissen, der defekte Kasten. Keine Ahnung. Das Liedli auf Anfang von dieser Band heisst «Kein Drank, kein Klang». Und ich weiss auch nicht, wie man sagt «Kein». Mit zwei «E». Ich habe das Gefühl, das heisst «kein Trinken oder kein Getränk» und «kein Klang oder keine Musik oder kein Lied». Irgend so etwas. Aber irgendjemand von da außen versteht sicher die Sprache und kann mir das ins Gästebuch schreiben. Ich kann halt wie immer eigentlich nicht alle Gästebucheinträge lesen und beantworten oder darauf Bezug nehmen. Das tut mir sehr leid. Es rattert und chattert da die ganze Zeit. Aber wenn ihr Grossbuchstaben schreibt, Belgisch, kein Drang, kein Klang, dann fällt mir das auf. Ich schaue an in den nächsten paar Minuten. Vielen herzlichen Dank jetzt schon für den Impact. Wir hören den defekten Kasten mit kein Drang, kein Klang.
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Genau, aus Mechelen sind es, Belgien. Ihr könnt immer noch schreiben, was das genau heisst. Kein Drang, kein Klang. Auf was hat man es wirklich so? Ich habe zugelassen, aber ich weiss die Übersetzung noch nicht. Vielen herzlichen Dank fürs Aufklären. Jetzt komme ich zu einer finnischen Band und das sage ich darum, weil es wahrscheinlich auf der ganzen Welt verteilt etwa 320 Bands gibt, die sich Wasted nennen. Es gibt aber vor allem seit weit über 20 Jahren die Haarfarbe der Kollegen anzuschätzen. Die Band aus Finnland, wo Wasted heisst. Und von denen lasse ich jetzt etwas laufen, weil die lassen immer noch neue Seich raus. Und ich finde es richtig gut. Und zwar haben sie sogar ein neues Album am Start. The Future is on Fire. Da haben sie wohl auch recht. Das Stückchen, das ich da davon laufen lasse, heisst Hostage. Und eben, es ist von der Band Wasted aus Finnland. Und hört es euch gut an.

Ja. Hostage, eben ist das gewesen, von Wasted. Und jetzt gehen wir von Finnland gerade aber straight über zu einer englischen Band. Ich glaube sogar aus London sind die. Und die können richtig gut Text und die können richtig gut brüllen. Und das muss man, glaube ich, in England können. Um irgendwie wahrgenommen werden. Weil das machen ja alle, brüllen, aber richtig gut, so dass man die auch auf Continental Europe oder auf der sogar auf den Schweizer Inseln, die mit all der ganzen Welt rundherum gar nichts zu tun hat, wahrnimmt, da muss man schon etwas können. Sie heisst The King Blues. Und sie macht richtig gute Texte, auch wenn der Titel von dem Stückchen, das ich jetzt laufen lasse, eher so ein bisschen ja, Superfun-ism ja, prognostizieren könnte. Aber es ist häufig sehr, sehr, sehr gut, was sie machen. The King Blues, und ich lasse da das Lied laufen mit dem interessanten Namen The Stupidest Animal in the Zoo.

Also wenn man den King Blues nicht kann hören, was kann man dann hören? Das ist eine fantastische Band mit dem Lied «The Stupidest Animal in the Zoo», wo wir jetzt da gerade gehört haben. Jetzt ist eine Stunde rum, da bei Torn and Frayed in der Juni 2026 Version. Ich freue mich, hören dir immer noch so aufmerksam zu. Jetzt kommen wir nämlich zu einem wirklichen Knaller. Und zwar tue ich ja in jeder Sendung eine Band outpointen, wo ich davon dann zwei Stückchen in der gleichen Sendung laufen lasse. Das schenkt natürlich ein für die Bands, weil ich sie unterstütze, weil sie wahnsinnig viel daran verdienen, wenn ich sie da laufen lasse. Erstens. Und zweitens, weil das natürlich auch einen Impact hat, weil dann ganz viel mehr Leute zu ihren Konzerten gehen. Und das hoffe ich, dass wir das auch bald können bei der folgenden Band. Drug Lords of the Avenues. Das ist eine Band, die ich schon ein bisschen länger auf dem Screen habe. Aus dieser ganzen Bundle um San Francisco. Mit Swinging Atlas and Stuff. Out of this bunch, würde ich mal sagen. Drug Lords of the Avenues. Richtig, richtig geile Band. Schon seit längerem. Und sie haben ein nigelnagelneues Album draussen. Das heisst God of Light. Und von dem Album lasse ich zwei Stückchen laufen. Und zwar als erstes Fall to Pieces. Das ist eins der längsten Stückchen auf dem Album mit 2 Minuten 6. Und nachher lasse ich noch eins der kürzesten laufen. Aber zuerst eins der längsten. Fall to Pieces. Entschuldigung. Hört auf den Text. Hört auf die Harmonien und Akkordfolgen, die einem an Frühenbach erinnert. Und tönt vor allem noch eine Prise Lüterstelle bei euch in der Küche. Es tönt so.

Cherry Boom. Ich finde es ein unglaublich geiles Album. Übrigens, Got a Light von The Rock Lords of the Avenues. Ich habe schon Leute aus meiner Bubble gesagt, und ihr gehört ja dazu, zu meiner grossen, erweiterten Bubble. Das merkt man an den Einträgen auf dem Gästebuch. Das überwältigt mich jedes Mal. Aber The Rock Lords of the Avenues mit dem Album Got a Light, muss ich ganz ehrlich sagen, hat absolut das Potenzial, zum Album, Lieblingsalbum vom Jahr 2026 für mich zu werden. Und zwar wegen jedem Song. Ein Stückchen von meinem Lieblingsalbum 2025 kommt später in der Sendung da bei Torn and Frayed. Jetzt lasse ich aber nochmal eins laufen von meinem Potential Lieblingsalbum 2026, das da eben ist von The Rock Lords of the Avenues. Und wie ich vorher gesagt habe, kommt nach dem längsten Liedli, fast längsten Liedli von dem Album, jetzt das kürzeste Liedli von dem Album mit 1,32. Pocket Find von Drug Lords of the Avenues vom Nigelnagelneuen super Album Got a Light. Es klingt so gut los, es geht schnell vorbei.

Wie gesagt, es, ja wirklich, angekündigt, es geht schnell vorbei. Pocket Find, das ganze Album geht schnell vorbei. Und es passiert mir wirklich fängs selten, dass ich ein ganzes Album durchlose und mein Kühne immer noch weiter runterblampet. Das ist mir bei dem passiert. Ihr habt ja immer noch die Chance, dass das mit eurem Album, wo noch dieses Jahr rauskommt, auch noch passiert. Sonst könnte es sein, dass God of Light von den Drug Lords of the Avenues den Titel bekommt 2026. Wähnen, ja, da ließ ich auch darüber diskutieren. Ich sage immer noch wären, aber nicht überkommt, also das ist halt dann eben der Akkusativ. Wären nicht überkommt der Titel dieses Jahr, obwohl ich die Band liebe, seit eh und je, Social Distortion mit ihrem neuen Album, Born to Kill. Albumtitel schlecht. Wenn wenigstens im Stückli Born to Kill so einen Hammer käme, wo den Namen würde rechtfertigen und erklären, okay, dann wäre es ja noch cool, ist aber leider nicht passiert. Zudem haben sie auch einfach ein paar Songs, die ein bisschen lame sind auf dem neuen Album. Für das sie doch, glaube ich, etwa 15 Jahre gebraucht haben seit dem letzten Album, finde ich das so eine mittelstarke Leistung. Trotzdem hat es grandiose Songs drauf. Das finde ich ganz absolut und klar. Und das ist eben der vorher angekündigte Special Clan auch von Social Distortion 2 laufen. Und zwar die zwei, die mir vom neuen Album Born to Kill nicht aus den Ohren gehen. Weil sie einfach so typisch sind, weil es auch so ein bisschen pathetisch, episch konstruiert sind, wie eh und je, aber halt richtig cool, finde ich das. Das erste Stückchen ist, glaube ich, das dritte auf dem Album, könnte jemand herkommen. The Way Things Were ist das längste Lied von dem Torn and Frayed von dem Monat. The Way Things Were, aber im neuen Album von Social Distortion. Social Distortion übrigens noch diesen Monat in Zürich live zu hören. Ich weiss nicht, ob es ein Billett gibt, aber auf dem Schwarzmarkt sicher. Dort spielt es das wahrscheinlich auch. The Way Things Were. Social Distortion.

Social Distortion, wo wir ja da bei Torn Freight auch schon ein Special darüber gemacht haben, mit Interviews von dieser Band. Das Jahr schaffe ich es wahrscheinlich nicht, nur ein Interview überzukommen. Ich weiß nicht, ob ich es noch probieren will. Aber es gibt eine Sendung, kann man irgendwo sicher noch finden, wo ein paar interessante Informationen von der Band selber kommen. «The Way Things Were» ist ein gutes, grossartiges Lied vom neuen Album von Social Distortion, wo insgesamt sehr hörbar ist, aber halt schon, ja, ich mir mehr erwartet hätte. Aber das ist die Sache mit dem Erwarten, und vielleicht meinen sie ja auch das, wenn sie davon singen: «We need to say to the way the things were», das ist möglich. Ich rede ja einmal in dem Zusammenhang von der Anpassungsfähigkeit an sich ändernde Situationen. Das ist sicher etwas vom Wichtigsten, wenn nicht überlebenswichtigsten heutzutage in der heutigen Gesellschaft, mit den Anforderungen, so wie ich sie sehe. Eine weitere Anforderung vom Leben tönt Social Distortion in meinem Lieblingssong vom neuen Album Born to Kill aufnehmen. Und zwar, das Stückchen heisst Tonight. Und ich finde das Typischste, das Beste, das Eingängigste, das, was ich immer hören will, weil es mir ein verdammt gutes Gefühl macht, Lied von dem Album Tonight von Social Distortion, ob im Nigelnagel neuen Album. Ich hoffe so fest, dass das auch live wird spielen, diesen Monat in Zürich.

Ja, das ist es auch. Also für mich ist das der beste Song vom Album Born to Kill von Social Distortion, der diesen Monat rausgekommen ist. Wir können es spätestens zusammen am Live-Konzert diskutieren. Noch diesen Monat in Zürich. Ich habe offenbar sehr viel geschnurrt und eigentlich denke ich, mache jetzt einen kleinen Deutsch-Punk-Block. Ich glaube aber tatsächlich, ich lade komplett einfach weg. Es könnte zwar passen, aber ich bleibe bei klassischen Songs aus einem anderen Punk-Genre. Wobei er ein bisschen weniger anstrengend ist wie Deutschpunk. Deutschpunk ist gut, es tut weh im Füdli, richtig gut, Blutpogo, bravo. Aber heute nicht. Heute ist Montag, heute ist bessere Zeit für zum Beispiel 999. Ein uraltes Album, ein Stückchen Trouble, und ich euch jetzt wird passenderweise laufen lassen nach Social Distortion.

Das war 999 und verkennbar, meiner Meinung nach. Als nächstes kommt Bastardes, wo ich auch schon mal laufen lasse, sogar von dem Album Earlier This Year in dieser Sendung Torn Freight, hier auf Radio Stadtfilter. Heute lasse ich aber ein anderes laufen, auf dem Album No Glory, Wild Young and Free heisst es. Und ich finde es halt einfach irgendwie gut. Denn das aber selber entscheiden und selber eure Meinung bilden, wie ihr das ständig machen solltet. Auch wenn es manchmal schon anstrengend ist. Aber es ist wichtig. Wild Young and Free von den Bastardes tönt dermassen.

Ja, Bastardis sind das gewesen. Ich bin jetzt gerade noch ein bisschen am Organisieren gewesen, da im Hintergrund. Und ja, ich lasse jetzt einfach laufen. The Dollheads, eine Band aus Las Vegas, Nevada. Ganz jung und ich glaube sogar, es sind Geschwister, ich weiß, also mindestens zwei davon. Ich kann sagen, gut oder schlecht, aber was man nicht kann wegdiskutieren, ist, dass die für amerikanische Verhältnisse erfreulich differenziertes Aufnahmevermögen haben. Und das auch wiedergeben in ihren Songs. Und das Stückchen, das da heisst Burger King is Hiring, tönt

Finde ich etwas vom besten Jungen aus der US&A, den ich schon seit längerem gehört habe, der Dollheads. Ja, was ich übrigens auch gut finde, das ist so jetzt immer so im The Band Modus, The Headlines, die kommen allerdings aus Malmö, Sweden, und finde das auch gut. Ich finde auch gewisse Sachen von denen so mittelgut. Jetzt nicht musikalisch, sondern wie sie sich so geben. Das finde ich so ein bisschen streng. So. Die Attitude, die sie offenbar versuchen zu generieren, nehme ich ihnen irgendwie nicht ab, weil ich sehe keine Attitude. Nur jemand, der sagt, wie sie sollen aussehen, auf dem Foto zum Beispiel. Trotzdem, ihre Musik ist gut. Ihre Texte im Fall wirklich zwischenzeitlich auch. Ich kann nur sagen zwischenzeitlich, weil ich nicht all so genau bisher gehört habe. Warpaint heisst das Album, das ich wirklich gut finde. Blown to Bits, das Stückchen, das ich da jetzt laufen lassen auf Torrent Freight. Bildet euch eure Eigenmeinung wie immer.

Blown to Bits von The Headlines haben wir da gehört. Genau. Musik gut. Engagement ein bisschen professionell suchend engagiert, würde ich das beschreiben. Ganz anders bei der nächsten Band. Die da kommt aus Kanada, Toronto, Ontario. No Sunshine Collective. Die machen das gut. Und auch nicht zu vergessen, das kürzeste Lied von Torn and Frayed, da auf Radio Stadtfilter von dieser Sendung, nämlich 1 Minute 07. Auf dem grossartigen Album, auch notabene, Playing for the Keeps. Das ist ein guter Titel. Und weil der so gut ist, lade ich euch sogar den Song laufen, wo das Album benennt, quasi. Playing for the Keeps von No Sunshine Collective aus Toronto, Ontario, tönt 1 Minute 7 Sekunden lang genau so. 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

Eben genau. These kids are play for keeps. No Sunshine Collective. Sind das gewesen? Jetzt kommt eine andere Kugel. Sorry. Es ist mir wirklich selber fast schnell gegangen. Und zwar die folgende. Blind Adam and the Federal League. Eine Kugel aus Chicago, Illinois. Und das ist eine gute Band. Sie haben da ein Stückchen geschrieben pro Palästina. Auch das ist natürlich sehr gut. Das Stückchen heisst Solidarity from Chicago und tönt 2 Minuten 22 lang so.

Ja, vielleicht ist das ein One-Taker gewesen, wenn sie so jubelt. Solidarity from Chicago hat ein Stückchen geheissen. Blind Adam and the Federal League, die Band dazu. Jetzt kommen die Lousy Hitchhikers, wo ich auch sehr super finde. Und zwar auch mit einem Stückchen, das Album benannt hat, nämlich We Are So Back oder We're So Back, wie es genau heisst. Und das tönt dann dermassen.

Ja, ein grossartiges Duett von Bad Religion, American Jesus, aber im uralten Album Recipe for Hate, ein absoluter Knaller in allen Belangen, auch Cover Design mäßig. Das ist einfach ein grossartiges Album, grossartige Band, wirklich auch heute noch, finde ich. American Jesus, ein riesen Hit. Genauso übrigens wie der nächste, und ich hätte nicht gedacht, dass ich irgendwann wieder die Band laufen lasse, aber nach dem Stückchen von Bad Religion in dieser total unvorbereiteten Sendung. Heute finde ich passt. Es ist ein uralter Song von Green Day mit einem ikonischen Basslauf, und das hat natürlich geholfen, um das jetzt rein auf dem Album Dookie, das dritte Album von Green Day, für viele das erste, aber es ist das dritte. Don't forget. Longview. So tönt es grossartigerweise.

Ich finde das halt einen ikonischen Basslauf von Longview, von Green Day auf Dookie. Den haben wir jetzt gehört. Jetzt haben wir noch etwa 6,5 Minuten von dem Torn Frey. Das war auch schön gewesen. Danke für die unzähligen Grüße und Fanbekenntnis auf dem Gästebuch von Radio Stadtfilter. Jetzt lasse ich euch nochmal 2 Guggen laufen, etwas Schnelles, was ich super finde, und zwar schon seit langem, ich weiss nicht wie lange, Sign It Pills aus Leeds, England. Die sind richtig gut, machen so 76er Rambazamba, 1, 2, 3, 4, und das können sie auch richtig gut, verdientermassen, mit dem zweitkürzesten Song von dem Torn and Frey, nämlich 1 Minute 14. Ihr erinnert euch, No Sunshine Collective haben mit 1 Minute 07 Playing for the Keeps den Rekord in dieser Sendung geholt. Jetzt kommt Sign It Pills mit Nothing Changed When I'm With You.

Eben. So schnell kann es gehen, 1 Minute 14. Man vergisst es einmal fast. Es ist eben so, dass ich jetzt einfach eine Band noch laufen lasse. Auch aus Zeitmangel muss ich langsam ein bisschen Fürsche machen und sage einfach wirklich noch, hey, und weil noch eine grossartige Sendung kommt, wahrscheinlich schon wieder. Und die fängt immer ganz pünktlich an. Ab Konserve. Ihr hört hier Live-Radio aus dem Studio da auf Torn and Freight. Torn and Freight auf Radio Stadtfilter. Und zwar mit der Band Mold als letztes von dieser Sendung. Ab dem Album Float, mit dem Titel Float. Und das Lied geht, ich kann es jetzt mal geben, super. Das Lied geht 3 Minuten 15. Das heisst, ich kann mich jetzt nochmal bedanken für all die wunderschöne Grüße auf dem Gästebuch. Ihr habt Torn and Freight auf Radio Stadtfilter gehört. Jetzt hört ihr Mold von Float als letztes. Bis bald, nächsten Monat.

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1: Salutti und herzlich willkommen zu der dritten Folge vom Odd Time Radio, der Radiosendung, oder Viervierteltakt immer noch verpönt ist. In der dritten Folge erwartet euch wieder ein heißer Mix von den neuesten Progressiv-Metal- und Progressiv-Rock-Produktionen. Da wartet einiges auf euch. Als allererstes reisen wir aber in der Zeit zurück, genauer ins Jahr 1979, irgendwo in der Nähe von London.

0: London 1977. Es ist ein ganz normaler Sonntagabend bei der Familie Wilson. Papa Wilson sitzt im Wohnzimmer und liest in einem dicken Buch über Elektrotechnik. Steven sitzt auf dem Boden neben der Couch und schaut aus dem Fenster und folgt aufmerksam der Musik, die aus der Stereoanlage säuselt.
1: Du Papa, was ist das für eine Musikgruppe, die da läuft?
2: Boah, das ist ein gutes Stück. Das ist ganz frisch rausgekommen. Habe ich mir die Platte gerade kaufen. Electric Light Orchestra. The Last Train to London. Das erinnert mich gerade an die Zeit, wo ich deine Mutter kennengelernt habe. Weißt du, sie liebt eben Disco.
1: Aha. Aber was ist denn das für Musik?
2: Ja, ach, sie machen eigentlich schon ziemlich hochstehenden Sound, würde ich sagen. Wie gesagt, es geht ein bisschen Pop, progressiv, Rock, Disco rein, hätte ich gesagt.
1: Wow, progressiv.
2: Ja. Willst du mal Musik machen, Stefan?
1: Eigentlich würde ich lieber gerne der Produzent sein. Weißt du, so wie der Regisseur von einem Film und dann einfach die besten Musiker und Musikerinnen um mich herum haben und ihre Vision umsetzen. Und
2: ja, gut, das hast du vergessen. Vielleicht das zwar jetzt schon bei, aber ich denke, in erster Linie wirst du ein verdammt bekannter und hochgelobter Musiker. Mehrheitlich bekannt wegen deinem Progressivrock. Weißt du, heutzutage kannst du nicht alles haben.
1: Aha.
2: Also los. Ich gebe dir jetzt einen Tipp. Wahrscheinlich hättest du es auch selber herausgefunden, aber ich sage es gleich. Du machst nie eine Ausbildung im Musikbereich und lernst alles selber durchs Musikmachen. Am wichtigsten ist hören. Learning by listening. So viel hören und so unterschiedlich Zeug hören wie möglich. Und jetzt gehst du in die Bibliothek und lernst ein paar komische Alben aus. Komm, aus.
1: Aha, aber es gibt doch jetzt eine ganze Nacht und es ist doch Sonntagabend.
2: Ja, egal, kannst du nachher essen. Haus in die Bibliothek, die hat noch halb Stunde offen, das schaffst du.
0: Steven schwingt sich auf sein Fahrrad und erreicht nach wenigen Minuten die Bibliothek. Und tatsächlich ist sie noch geöffnet.
1: Grüezi, ich suche die Musikabteilung.
3: Guten Abend, junger Mann. Ah, schau einfach da gerade hinten. Dann links die Säule, die hat es stecken. Und dann 10 Meter geradeaus, dann hat es ein Regal mit Comics. Und dort nimmst du dann den Lift in den dritten Stock und dann geradeaus. Was suchst denn du genau?
1: Zum Beispiel Karl-Heinz Stockhausen oder Philipp Glass.
3: Aha. Ich verstehe, mein Junge. So eine bist du also, hä? Du brauchst verrückte Zeug. Also, komm mit.
0: Steven folgte der Bibliotheksangestellten in einen dunklen Raum. An der Tür hängte ein Schild mit der Aufschrift:
1: Wer das darf für angehende Musikgenies?
3: Ja, genau. Da bist du sicher gut aufgehoben.
0: In der Zwischenzeit im Geräteschuppen bei den Wilsons zu Hause. Papa Wilson steht an einer Werkbank in seiner Werkstatt und tüftelt an einem elektrischen Gerät herum.
2: Oh. Okay, ich muss mal schauen. Nachdem es gemettet, machen wir das mehr schon. Das kann sich nicht dicker mit der Wand. Das D-Pad-System. Ich sage, das tun wir da nicht mehr da ein.

0: Ein paar Tage später. Steven erwacht morgens in seinem Bett. Auf seinem Nachttisch entdeckt er ein Gerät. Daran hängt ein Zettelchen mit der Nachricht:
1: Für Stefan. Wow, das ist ein selber gebautes Porta-Studio. Mehrspurig, sogar vierspurig. Und ein Mixer und eine Overdubbing-Funktion und eine Bounce-Funktion. Ich kann alles auf Kassetten aufnehmen. Mit dem kann ich meine eigenen Songs aufnehmen.
2: Oh. Und, was meinst du, mein Sohn?
1: Hammergeil, danke, Papa.
2: Also, gern schön, mein Sohn. Jetzt kannst du loslegen mit deiner Musikkarriere. Du, zwei unter uns. Hast du schon eine grobe Vorstellung, wie viele Bands du gründen und wie die heissen und mit welchen Künstlern und Künstlerinnen du Songs mixen und produzieren und bei wem du auf dem Album mitsingen?
1: Ja, gute Frage. Also ich denke, 1987 gründe ich wahrscheinlich mal Poker Bridge

0: Halt, warte mal. Hast du nicht etwas vergessen?
1: Aha, ja, das meinst du ja. Ja, genau, ich singe auch noch immer einen Song von Pendulum. Die machen Drum and Bass.

Ja, ob das genauso stattgefunden hat, weiss ich nicht zu 100%. Aber was ich weiss, der Stefan ist zurück. Der Steven Wilson ist wieder da. Er ist wieder da mit einem neuen Album. Und zwar nicht mit Porcupine Tree oder einer anderen Band von ihm, sondern mit einem Solo-Album. Und jetzt sitzt ihr da, legt eure besten Kopfhörer an und reisen mit mir und dem Steven Wilson

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Mit diesen Songzielen fängt das neue Album von Steven Wilson an. Es heisst «The Overview». Songziele, die natürlich nicht random gewählt worden sind. Was er damit meinen könnte und was alles sonst noch hinter dem Album steht, hören wir in den nächsten Minuten. Um jetzt aber nochmal stärker in die horizonterweiternde Welt vom neuen Album eintauchen können, hören wir gerade den nächsten Song «Meanwhile».

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Er denkt metaphorisch, vergleicht Alltagssituationen mit Ereignissen im Weltall, setzt unser Leben und unsere Probleme in Relation mit dem Universum. Es beschreibt genau das Gefühl, das ich hatte beim Hören von diesem Album und was meiner Meinung nach Steven Wilson uns mit dem Album sagen will. Mehr dazu im Fazit. Auch der Titel vom Album, «The Overview», ist natürlich absolut passend zu dem Thema. Der Overview-Effekt beschreibt ein Phänomen, das Astronauten und Astronautinnen erleben, wenn sie zum ersten Mal den Planet Erde aus dem Weltall sehen. Es wird als Erfahrung beschrieben, die Perspektiven auf unseren Planet, auf unsere Menschheit verändert. Sie erleben ein Gefühl von Ehrfurcht und tiefes Verständnis für die Verbundenheit von allem Leben auf der Erde und ein neues Empfinden von Verantwortung für unsere Umwelt. Es war extrem schwierig, um zwei Songs aus dem Album für diese Sendung auszuwählen. Vor allem, weil das Konzeptalbum so konzeptuell ist, dass es eben nur am Stück funktioniert. Genau das Album besteht aus zwei relativ langen Songs. «Objective of Us» ist ein 23-minütiges Lied, das musikalisch eher auf der progressiven Seite ist. Und «The Overview», ein 18-minütiges Lied, das, würde ich sagen, auf der poppigeren Seite einzuordnen ist. Es ist meiner Meinung nach ein klares Statement von Steven Wilson, wie er sich wünscht, wie man das Album hört, sich Zeit nehmen und anhocken, das Album am Stück hören, was eigentlich die Idee von einem Konzeptalbum ist. Natürlich kann er auch nicht verdrängen, dass heutzutage Musik einfach anders gehört wird, unterwegs und so ein bisschen nebenbei, und hat wegen dem alle Lieder in verschiedene Stückchen aufgeteilt. Das Album hat es geschafft, dass ich den Overview-Effekt erlebt habe, ohne dass ich natürlich jemals im Weltall gewesen bin. Sogar so fest, dass ich fast die Musik vergessen habe oder dass die Musik am Schluss gar nicht mehr so wichtig war für mich. Seine Stimme ist aber hervorragend produziert, die Instrumente sind meisterhaft abgemischt. Es erinnert mich an das Niveau von «The Raven That Refused to Sing». Ein spezielles Konzeptalbum, das wirklich nur funktioniert, wenn man oldschool anhockt und das Album am Stück hört. In der heutigen Zeit vom Streaming und nebenbei Musik hören, ist natürlich ein absoluter Schwung gegen den Strom. Aber für Steven Wilson-Fans genau das Richtige. Meiner Meinung nach ein wunderbares Album, das ohne Erwartungen gelöst werden muss, wenn das überhaupt möglich ist. Und man sollte sich eigentlich einfach überraschen lassen. Ich empfehle, erfahrt es einfach für euch selber, entscheidet für euch selber, wie ihr das findet oder was ihr damit anfängt. Wie der Steven Wilson immer wieder sagt, seine grösste Stärke ist die Vielfalt von seinen Kreationen, von seinem kreativen Schaffen. Es ist aber auch sein grösster Schwachpunkt, seine Achillesferse, weil einfach immer Gefahr da ist, dass er alle enttäuscht. Wir leben unser Leben, erleben unsere Probleme, die für uns die Welt bedeutet. Doch immer wieder vergessen wir, wo wir uns eigentlich befinden, wie klein und unbedeutend

wir im Vergleich zum Universum sind. Man kommt das Gefühl über von der Unendlichkeit von unserem Kosmos und wird mit Ambiance-Sound und fast schon jazzigen Klang zurück auf die Erde geholt. Mit einem warmen, wohligen Gefühl und dem paradoxen Gedanken, dass in unserem Leben gleichzeitig alles und nichts eine Rolle spielt.

0: Herzlich willkommen zurück auf der Erde. Genauer gesagt hier beim Odd Time Radio mit mir, Pascal Consiglio. Wir bleiben noch ein bisschen im Kosmos von Steven Wilson. Das war Luminol vom Soloalbum The Raven That Refused to Sing and Other Stories aus dem 2013. Und zum Thema Steven Wilson abschliessen noch einen wunderbaren Song aus dem 2015, Hand Cannot Erase, vom gleichnamigen Album.
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0: Pain of Salvation Accelerator. Pain of Salvation ist eine schwedische Progressive Rockband mit Metal-Element und auch schon ziemlich alt. Die gibt es nämlich schon seit 1984. Und ich finde mega unterbewertet. Vor allem das eher neuere Album Panther aus dem 2020, wo wir vorher den ersten Song Accelerator gehört haben, ist meiner Meinung nach ein Meisterwerk. Schlagzeug fällt mir gerade als erstes auf. Es ist sehr trocken und natürlich. Man hat das Gefühl, es ist fast nicht bearbeitet. Auffallend auch die elektronischen Elemente, die mega präsent sind. Und die Gitarre, die so zwischen ja, nöd und leicht verzerrt sind. Auch seine Stimme sehr emotional. Und dann braucht es aber auch relativ viel so, Vocal Effects. Und trotzdem ist alles sehr organisch und mega echt. Ein absolutes Album, das euch absolut ans Herz legt. Wir kommen zum nächsten Teil. Ihr habt alle darauf gewartet. Es ist
1: der Flop vom Monat.
0: Der Flop vom Monat. Wie auch beim letzten Mal gibt es eine kleine Denkaufgabe. Warum habt ihr das Gefühl, dass das Lied kommt, der Flop vom Monat ist? Wir hören uns nach dem Song mit der Auflösung.

0: Stay for the Ending von der Band District 97.
1: Flop vom Monat, haben das herausgefunden? Also wir sind jetzt sicher schon mal alle einverstanden, dass das ein absoluter Top-Song ist. Das kann es also nicht sein. Was ist aber anders als bei den allen anderen Prog-Metal- und Prog-Songs, die ich jemals in dieser Sendung gespielt habe? Genau, District 97 hat eine Frau in der Band. In dem Fall ist die Frontsängerin Leslie Hunt. Und sie ist eine von wenigen Frauen in dem ganzen Progressiv-Metal- und Prog-Rock-Zirkus. Wenn ich mich jetzt fragen würde, ob ich eine Prog-Metal- oder Rockband kenne, wo es nur Frauen drin hat, könnte ich euch keine aufzählen. Also die Realität ist, dass das Genre mannenlastig ist. Und nicht falsch verstehen, ich habe natürlich nichts gegen Männer. Aber es ist meiner Meinung nach einfach schade, dass da keine Geschlechtervielfalt besteht. Habt ihr euch schon mal gefragt, warum das so ist? Schreibt doch eine Nachricht. Ihr könnt mir ein Mail schreiben unter oldtimeradio@gmail.com und in einer zukünftigen Sendung gehen wir mehr auf das Thema ein. Das war schon der Flop vom Monat. Wir machen weiter mit einem Schmuckstückchen. Das ist ein Lied für alle unter euch, die so ein bisschen audiophil sind, die gerade ein bisschen wuschig werden, wenn ein Lied geil produziert ist. Als nächstes kommt Wheel mit Impervious.

Das war der Gästeliebling vom Monat. Danke Thomas für den. Für eine diverse und abwechslungsreiche Sendung schicken wir doch eure Lieblingssongs vom Monat und ich spiele die gerne in der neuen Sendung. Das kann zum Beispiel eben so eine Prog-Metal-Prog-Rock-Frauenband sein, wenn es die gibt. Vielleicht habe ich es einfach nicht auf dem Schirm. Das könnt ihr per Mail machen unter oddtimeradio@gmail.com. Hinweis, alle Songs, die ich gespielt habe, die Sendung findet ihr auf Spotify in der Playlist Oddtime Radio. Zum Abschluss von dieser Sendung hören wir meine Neuentdeckung vom Monat März. Wir gehen wieder auf Schweden nach. Eine Band, die euch sicher bekannt ist, Katatonia, eine schwedische Dark Prog Metal Band. Wir hören etwas von ihrem neuesten Album aus dem 2023, Sky Void of Stars, der Song Austerity. Schön, sind ihr dabei gewesen bei der dritten Folge vom Oddtime Radio. Erzählen Sie um, dass die Sendung gibt und gemeinsam machen wir den Progressive Metal und Rock so gross wie noch nie. Ich freue mich.

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1: Ja, herzlich willkommen. Das ist Politur. Es ist Donnerstag, der 4. Juni 2026. Wir haben kurz nach der 6. Mein Name ist Florian Sieber.
2: Mein Name ist Noemi Kilchermann.
1: Und heute gibt es wieder mal eine halbe Stunde mit, ich glaube gar nicht so viel Kultur heute, sondern vor allem Politik. Es geht um PK, es geht um Ständeratswahlen. Es geht nicht um Nathalie Rickli, die auch noch findet, sie will Ständerätin werden. Das wirkt sich dann in einem Jahr auf die andere Frage vielleicht ein Mühe aus, aber ich glaube, ich tue nachher so dermassen lang in einem Prolo-Flow-Spezial rumwettern und nölen und tun und machen, weil da der Mister Daniel Josic das Gefühl hat, die Welt hat auf ihn gewartet und jetzt ist sie trotzdem aber abgefahren, bevor er am Bahnhof angekommen ist. Das gibt es nachher im Prolo Flow Spezial, aber wir haben natürlich auch noch ein bisschen News aus Winterthur, der Umgebung und dem ganzen Land dabei. Da würden wir jetzt gleich direkt rein starten mit den Meldungen vom Tag.
2: Ja, mit dem Zug ohne Umsteigen von Wien auf Winterthur, das ist ab nächster Woche für 4 Monate möglich. Die österreichische Bundesbahn hat nämlich für diesen Sommer umfassende Modernisierungsarbeiten geplant. Die treffen auch die rund 18 Kilometer lange Bahnstrecke zwischen Feldkirch und Buch St. Gallen, wo der Fernverkehr zwischen Österreich und der Schweiz jeweils durchfährt. Durch diese Baumassnahme, die eine langfristig leistungsfähige und zukunftsfitte Verbindung zwischen Österreich und der Schweiz gewährleisten, müssen Züge natürlich umgeleitet werden. Von Zürich aus fahren die Züge Richtung Wien drum jetzt über Winterthur und St. Gallen Richtung Österreich und halten eben auch an diesen zwei Bahnhöfen. WinterthurerInnen, die diesen Sommer also auf Wien wollen, können ohne Umsteigen anreisen, wer die Verbindung am 9. am Abend nimmt, sogar gemütlich im Nachtzug. 34 Millionen CO2, so viele Emissionen können die Schweiz bis 2030 nicht im Inland senken und müsste sie in dem Fall im Ausland kompensieren. Die Zahl hat der Bundesrat letztes Jahr am Parlament kommuniziert. Jetzt zeigt sich aber, dass die Lücke deutlich grösser ist. Der SRF hat die interne Berechnung vom Bundesamt für Umwelt angeschaut und zeigt, dass die Rechnung nicht nach Regeln vom Pariser Klimaabkommen durchgeführt worden ist. Ein wichtiger Teil, nämlich der Landnutzungssektor, ist ausgeklammert worden. Der Sektor betrachtet Emissionen, die vom Schweizer Land und Wald gespeichert oder in die Atmosphäre abgegeben werden. Die Rechnung ohne Landnutzungssektor führt dazu, dass die Emissionslücke je nach Szenario um 7 bis 18 Millionen Tonnen CO2 unterschätzt wird. Die Schweiz will die Emissionen, die sie nicht im Inland reduzieren kann, mit Klimaprojekten im Ausland kompensieren. Das heisst, je grösser die Emissionslücke, desto grösser auch die Kosten dieser Projekte. Mit der realistischen Emissionslücke könnten Gesamtkosten bis 2030 auf 1 Milliarde Franken ansteigen. Das BAFU wehrt sich gegen den Vorwurf von falschen Berechnungen. Sie haben die Emissionslücke gemäss damals geltendem Schweizer Recht berechnet, wo der Landnutzungssektor noch nicht vorgesehen hat. Dass man sich an die Vorgaben vom Pariser Klimaabkommen halten müsse, sei erst 3 Monate später in Kraft treten. Dass diese Vorgaben aber werden in Kraft treten, ist schon seit 2022 festgestanden. KritikerInnen fordern jetzt mehr Transparenz vom BAFU. Es soll klar zum Ausdruck bringen, wenn sich Rechnungsgrundlagen verändern und welche Grundlagen man genau gebraucht hat. Gemäss BAFU wird der Bundesrat im Jahr 2027 eine Aussprache über die Zielerreichung bis 2030 führen und auch die Kosten für die Nutzung für die Schliessung der Emissionslücke genauer beziffern unter Berücksichtigung der Landnutzung.
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2: Ja, die Kaltfront, die uns das Tiefdruckgebiet Peggy von Westen übers Land geschickt hat, bereitet uns einen sehr kühlen und nassen Abend. Der aktuelle Regenfall dauert noch die ganze Nacht an und gegen die 9 wird er sogar noch stärker. Die Temperaturen sinken in der Nacht auf etwa 11 Grad, dafür sollte der Wind ein bisschen abnehmen. Morgen am Morgen wird es dann langsam wieder trocken und um den Mittag herum kommt dann auch die Sonne wieder führen, aber es bleibt auch morgen Nachmittag knapp unter 20 Grad. Am Wochenende sollte es dann dafür trocken bleiben, am Samstag mit ein bisschen mehr Wolken als am Sonntag und mit Höchsttemperatur von etwa 22 bis 23 Grad, bevor dann das schöne Wetter spätestens am Montag wieder gestört wird.
1: Yeah. Ja, und jetzt kommen wir schon zum grösseren Teil. Es wird jetzt eine Tirade geben und ich empfehle allen, weil die ist unglaublich biased. Sie ist gar nicht objektiv, sie ist extrem parteiisch, aber ja, was würde man sagen? Sie ist vielleicht in dem Sinn parteiisch, dass sie wie gegen Parteien, zumindest ausgewählte, ein bisschen am Schiessen ist. Von dem her, wenn ihr irgendwie das letzte Mitglied von der SP-Reform-Plattform seid, schaltet doch jetzt vielleicht um und sonst hört euch doch mal an, was der Prolo-Flo findet zu dieser ganzen PK-Nummer.
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1: Und Josic sprach zu seinen Jüngern. Oder halt zumindest zu den Medien, die in der heutigen Aufmerksamkeitsökonomie jeden Konflikt und Nicht-Konflikt brühwarm müssen per Live-Ticker rausdatschen. Die Rede ist vom Ständerat Daniel Josic seiner Pressekonferenz heute. Ich sage da ganz bewusst nicht SP-Ständerat Daniel Josic, weil das ist er ja jetzt nicht mehr. Der wohl zentralste Teil von der Predigt gegenüber den Medienhabaschen und den armen Seelen, die gegen ihren Willen in den Räumlichkeiten vom Kaufmännischen Verband müssen dokumentieren, was der Herr so sagt, ist ja der sofortige Austritt aus der Sozialdemokratischen Partei, den Daniel Josic verkündet hat. Und dass er trotzdem 2027 nicht für die SP, sondern für sich selber ins Rennen um den Ständeratssitz wird gehen. Ganz findige Sicherinnen und Scheiben werden jetzt wissen, woher das kommt. Es war eine Posse mit Ankündigung gewesen. Gewisse Medienhäuser haben schon umspekuliert, wenn er denn jetzt austritt und den Austritt mit der PK ankündigt, wo er dann hingehen könnte. Anlass für den ganzen Kladderadatsch, für das Remi-Demi, der Dani Josic soll nicht nochmal von seiner Partei in die höchsten Gremien der politischen Macht gehievt werden. Das ist bei der Nominierungsveranstaltung der SP kürzlich bekannt worden. Und da wird die Passionsgeschichte Dani auch noch einen Tacken holen und langwieriger. Das ist nämlich nicht das erste Mal, dass ihm von den Delegierten von der SP das Vertrauen für ein Amt verweigert worden ist. Also wagen wir mal kurz einen Blick zurück, weil obwohl jetzt mal die Leitmedien mit Banner, wo Update folgt oder Live-Ticker steht, eine unglaubliche Aktualität suggeriert. Und da geht es dann wirklich eben um die Aufmerksamkeitsökonomie, darum quasi zu mit anderen Medienhäusern drum, dass ja, man irgendwie suggeriert, bei uns ist der top aktuelle Kram und endlich können wir herausfinden, was da los ist, wo dann alle etwa den gleichen Kram schreiben. Das ist alles ein alter Hut, der jetzt halt einfach irgendwie so kulminiert ist. Und zwar noch nicht mal so, dass die Schmierenkomödie ganz fertig wäre. Wie gerne man es auch hätte, der Bullshit wird noch ein paar Mal zu reden geben und zu hören und in den austauschbaren und öden Leitmedien wären wir dann ganz bestimmt noch jedes Hin und Her von dem Zeug, ja, müssen mitverfolgen. Vieles davon wird unsäglich banal sein. Das weiss ich so gut, weil ich mich leider schon haben müssen mit dieser Thematik, mit dieser Story auseinandersetzen. Und das halt genau das ist. Es ist mega banal. Mal ein Beispiel. Im Live-Ticker von Watson war eine Ticker-Meldung tatsächlich gewesen, Warten auf Josic. Der Seminarraum, in dem Josic über seine politische Zukunft informiert, ist rappelvoll. Noch warten wir auf den Ständerat. Und es wirkt auf mich, als wäre ich da so ein bisschen eine Satire am Lesen. Ich frage mich, ob die Nummer, ja, wie ein Becken sein Stück Warten auf Godot geendet hat, die werden Dani einfach nicht kommen. Aber ja, nur er ist gekommen und er hat Anführungs- Schlusszeichen und oh mein Gott, sind das fucking riesige Anführungs- und Schlusszeichen Konsequenzen gezogen, dass er eben nicht wieder von der SP mit Stutz und Aktivistinnen e.V. in die höchsten Riegen von der politischen ja, Existenz gelupft wird. Fette landesweit relevante Mandate hat er durch seine Partei nämlich 6-mal quasi ermöglicht bekommen. Ich sage das sehr bewusst, weil Ich finde die Narrative von ja, der hat das alleine so fantastisch, so angebracht, so toll, dass er ja, einfach durch sich selber und einfach ohne Politmaschinerie, das ist einfach er. Ja, das ist einfach idealistischer Bullshit, der mit politischer Realität in dem Land einfach nichts zu tun hat. Zweimal ist er, und da ist viel direkter, weil das war Proporz, für die SP in Nationalrat gewählt worden. Einmal hat man importiert für den Regierungsrat, dort hat er aber verloren. Und dann dreimal hat man für ihn Wahlkampf gemacht für den Ständerat. Und ja, wenn da jetzt das Argument eben kommt, mit, das ist ja Majorz und der Josic ist gewählt worden, nicht SP, das kann man finden. Ich glaube, Parteizugehörigkeit von Ständeratskandidierenden spielt durchaus einen Ruggel, weil die meisten Leute sind parteilos. Und ich glaube nicht, dass die meisten Ständeräte parteilos sind. Dazu kommt so ein Faktor, wo man halt wirklich sehr, sehr viel schlechter wegreden kann, die Finanzierung. Und die Finanzierung ist bei ihm, ich habe es zumindest mal im letzten Fall rausgeschaut, ja, die Finanzierung von dem Wahlkampf, der dann doch so, ja, mehr als 100'000 gekostet hat, die ist dann mehrheitlich durch die SP gekommen. Und dann müsste er entweder jetzt halt bei der nächsten Charge, weil er will ja nochmal kandidieren, aber halt als Parteilose, müsste er das irgendwo anders auftreiben. Oder halt schauen, wie er mit weniger Wahlkampfbudget klarkommt. 2023 hat die Sozialdemokratische Partei nämlich 120'000 Franken für den Wahlkampf von Daniel Josic ausgegeben. Und ehrlich gesagt, das ist relativ teuer für so einen halben Ständerat, wo nur ein Dreiviertel von der Legislatur auch in der Partei ist und dann nicht einmal für die Partei abstimmt. Also ein halber SP. Ständerat, weil, ja, wenn man dann noch einmal schaut, der fehlt er jetzt halt als Fraktionsmitglied, so wie ich das verstehe. Oder vielleicht bleibt er in der Fraktion, wer weiß. Aber ich nehme es mal nicht an, weil Kommissionssitze sind ja schon wie verteilt, der hockt ja schon in einer. Sprich, das letzte Jahr macht er jetzt quasi, oder das letzte ja, ein bisschen mehr als ein Jahr, eineinhalb fast. Auch tatsächlich gar nicht so viel anders, als er bisher gemacht hat, und zwar vor allem Politik für sich selber und wahrscheinlich auch für seine Politkarriere, weil ja, so sonst ist es ja wirklich teilweise gar nicht so mega weit her gewesen, da damit wie SP-politisch er da hat können irgendwie Einfluss nehmen. Und ja, das ganze Realpolitik-Narrativ von, ja, wir brauchen jetzt halt die Wählbaren, damit man könnte progressive Kompromisse rausholen, das bricht an ihm halt ja vollständig. Wenn man sich irgendwie vorstellt, dass er in den Jahren, die er jetzt da in dem Parlament, in der grossen oder in der kleinen Kammer gehockt ist, halt tatsächlich auch mit dem Stichentscheid die Kommissionsabstimmung wirklich einfach progressive Anliegen bodiget hat. Und torpediert hat in der Kammer selber, wo er eigentlich, teilweise hat man das Gefühl gehabt, nur hätte können. Alles, was auch nur ein Mühe zu visionär oder zu weitgehend gewirkt hat, ist er ja dann dagegen gewesen. Und jetzt ist das alles passé, weil man einfach vor allem seine persönlichen politischen Ambitionen nicht stattgegeben hat. Vermutlich am besten gesehen kann man die ganze Nummer, wie ungern dabei bremst wird, um noch ein krasses Amt sammeln, wie er noch darauf reagiert hat, wenn er nämlich nicht für Bundesratswahlen nominiert worden ist. Also ich muss dann auch sagen, ich glaube, der Mössier hat sich extrem fest vorgenommen, mal im Bundesrat zu werden. Ich weiss jetzt nicht, ob er findet, dass er das so dermaßen gut machen würde, aber ich bin mir ziemlich sicher, dass er so ein Charakter ist, der, auch wenn er sich selber die Frage mit einem Nein beantworten würde, trotzdem findet, dass er es irgendwie verdient hätte. Schauen wir mal in die Vergangenheit, noch ein bisschen mehr zurück. 2023 hat er das nochmal probiert, wie übrigens noch weitere SPlerinnen, SPler, ich komme auf mindestens 6 Personen, die sich in Stellung gebracht haben, um den Alain Berset zu bewerben. Und das sind dann auch wirklich einfach so die national Bekannten. Und man hat dann vor allem vom Daniel Josic gehört, wie schwierig er das alles findet und dödödö. Aber weder der Jon Pult, noch der Roger Nordmann, noch Evi Allemann, noch der Matthias Ebischer haben, wo es dann eben nicht nominiert diskriminiert worden sind, und nicht Bundesrat worden sind, CETA und Mario Geschrauen, wie diskriminierend das sei, dass sie jetzt nicht dürfen mit dem Amt in die oberste Exekutive vom Land gehen, um ihr Ego zu streicheln. Und ja, er hat es halt schon im Jahr davor probiert, dass ein paar von denen das vielleicht auch gedacht haben. Hast du jetzt aber schon ein paar gemeint, dass ich nicht Bundesrat werde? Das ist ja möglich. Aber zumindest Städte hat dann wohl die Impulskontrolle ein Mühe gegeben. Und jetzt lenke ich die Geschichte noch ein Jahr weiter in der Vergangenheit. 2022 hat SP Welle den Sitz von der Simonetta Sommaruga mit einer Frau besetzen. Weil sonst wäre der Frauenanteil im Bundesrat halt noch schlechter gewesen. Und ja, das ist schon zumindest glaubwürdig bei einer Partei, die sich ihrem Selbstanspruch sagt, ja, wir sind für Gleichstellung, wir sind für Feminismus. Der Daniel hat das als allen Ernstes als Benachteiligung von Männern bezeichnet, als Männerdiskriminierung. Und ich habe mich dort schon sehr fest daran gestört, weil es ist vielleicht eine Benachteiligung von einem Mann, weil ein einziger Dude, der nicht ein Amt antreten kann, das Promille von der mächtigsten Menschen im Land je werden ausüben, das ist ein Jammern und ein Trötzeln und ein Heulen auf höchstem Niveau. Nein, höchstes Niveau ist noch ein schwaches Wort. Das ist irgendwie eine fette Untertreibung. Das ist olympisches Niveau von Jammern. Aber auch sonst war eigentlich für die SP mehr Hypothek als sonst irgendetwas. Also der Josic hat dann die Wirtschaftspolitik als etwas dargestellt, wo

konkreter ist das bei Konflikt bei der Bankenregulierung geworden. Also das kann man dann auch in den Medien nachlesen, dass der Josic sich gegen härtere Bankenregeln gestellt hat, während die SP die Konsequenzen aus dem CSU-BS-Schock versucht hat, die Forderungen vorwärts zu spielen. Und auch zuvor ist eigentlich eher mit einer Politik aufgefallen, die auf der Seite von der wenigen ist, als auf der von allen. So 2017, wo noch in Fokus geraten ist, bei der ganzen Arbeitszeitdebatte sich auf die Seite gestellt hat, so in einer Doppelrolle als politischer Mandatär, aber auch als Vorsitzender von seinem kaufmännischen Verband, wo noch eine Allianz mit bürgerlichen Politikerinnen und Politikern und Verbänden geschmiedet hat, um eine Lockerung von der Ruhezeitregelungen in der Schweiz für sie zu bringen. Ja, 11 Stunden Ruhezeit sagt zu lang. Das sagt zu streng und zu starr. Wo ich sagen muss, ich habe nicht das Gefühl, dass im Moment die Ruhezeit das Problem sind. Ich habe eher das Gefühl, wenn man sich anschaut, wie es ganz viele Arbeiterinnen und Arbeiter geht in diesem Land und international, vielleicht müssen wir die ganzen Sachen wie Arbeitszeitregelungen und konkret arbeitsrechtliche Fragen aber verteidigen, als wären wir eine Leuenmutter, wo gerade irgendwie die Hyänen ums Lager herumschleichen. Die Sozialdemokratie hat das ja viel kritisiert, nicht wirklich Konsequenzen daraus gezogen. Nach der CS-Krise ist Grossbankenfrage nicht irgendein technisches Dossier gewesen, sondern eine Machtfrage. Und wer da bremst hat, hat im Endeffekt systemrelevantes Kapital vor demokratischen Einflüssen versucht zu schützen. Genau dort ist der Josic gehockt, mit den Leuten, die gesagt haben, Finanzplatz zuerst, dann vielleicht mal Gesellschaft. Und Arbeiterinnen und Arbeiter, ja, müssen die ja dann noch weiter hin, bitte. Die Ruhezeitregelungen hat er auch mit den Rechten eben wollen zusammen lockern. Schon ein überbezahlter, unkündbarer Strafrechtsprofessor, der noch Mandatsstütz bekommt. Und dann, wo die Bürzerinnen und Bürzer ihre arbeitsrechtlichen Schutzregelungen aufweichen. Man muss sich eigentlich nicht wundern, woher der unter Arbeiterinnen und Arbeiter oft absurd schlechte Ruf von einer SP kommt. Wenn es für so Leute ein paar Jahre Hunderttausende ausgehen, um sie irgendwo im Parlament und an Macht und an den Schalter von Einfluss zu behalten. Aber auch irgendwie bei der internationalen Politik rollen sich Fingernägel auf, wenn man sich so anschaut, was da für eine Politik von dem Herrn vertreten worden ist. So nicht einmal unglaubwürdig, sondern nur negativ glaubwürdig, weil ich mir schon traue, dass er das glaubt, was er verbricht. Er ist zumindest ein offener Rechter aus meiner Sicht und ja, so ein ganz harter Konfliktpunkt ist halt UNRWA gewesen. 2025 ist im März vom SRF berichtet worden, dass der Daniel Josic sich als einziges SP-Mitglied für die sofortige Streichung der Gelder als UNO-Palästina-Hilfswerk stark gemacht hat und eben das UN-Hilfswerk wegen mutmaßlicher Verbindung zu einzelnen Mitarbeitenden von der Hamas scharf kritisiert hat. Ja, auch dort war er nicht im Sinn von der Partei am Agieren oder im Sinn von irgendwelchen Leuten, die tatsächlich davon betroffen sind. Geht in einer fucking Hungerkrise in Gaza an und fängt da irgendwelche Terrorismus-Connections zusammendichten von der UNRWA auf struktureller Ebene, wo er nachher daraus den Schluss zieht, dass die Region, wo gerade eine humanitäre Krise herrscht, dann müssen wir jetzt das einzige Hilfswerk, was dort irgendwie halbwegs dazu in der Lage ist, zum Schaffen möglichst handlungsunfähig machen. Man kann auch ganz viele andere Sachen finden, wo der Dude, seine Partei, die ihn so viel Mal aufgekieft hat, ganz schlecht hat ausgesehen. Er war einer der Köpfe von dieser ganzen Jusofizierungserzählung. Also die Erzählung, dass dort Juso quasi das übernommen hätte. Als ehemalige Juso kann ich sagen, ich merke davon nichts. Und ich kann euch auch empfehlen, wenn ihr das glaubt, fangen entweder mal an in der Realität zu leben, einfach indem man das so bewusst entscheidet. Nein, ich weiss, leider geht das nicht so. Genau, sondern hört euch mal an, was denn die Users über die SP erzählen, weil die sind dann gar nicht so happy teilweise. Aber er hat natürlich auch müssen anlegen. Er hat sich immer wieder halt müssen als Opfer darstellen, wo er behauptet hat, dass Sozialliberale in der Partei geschasst würden. Und das letzte Mal hat er das gemacht, wo er eben nicht nominiert worden ist.

0: ist relativ rasch eine Quittung zurückgekommen von der Eva Herzog, die auch mal früher in dieser sozialliberalen Plattform war und gesagt hat, ja, aber das ist ja wirklich einfach Bullshit, was er erzählt. Leider nicht so klar, aber relativ in die Richtung. Die hat sich auch von sich aus gemeldet, weil sie das so haarsträubend gefunden hat. Und das ist jetzt Erfinderin von einem Steuerschlupfloch wie der Patentbox in Basel, wo sie sich für die Pharmaindustrie dort ausgetüftelt hat, besonders linke Werte Vorwurf, funktioniert halt nicht. Wo jetzt halt der nächste Punkt ist, für das, wie viel er der Partei gebracht hat, also nichts und negativ, ist aber hurenlang am Wahlkampfstropf von denen gehockt und gehangen. Und das denke ich jetzt nicht nur mal so monetär, weil, ja klar, das ist halt einfach zum auf den Nenner zu bringen. Man hat Zahlen dazu, wie teuer sich ja, ein SP-Kanton Zürich so ein Ständeratswahlkampf lässt sein. Aber gleichzeitig, ja, die ganze arme Aktivistinnen, ich weiss, die müssten das ja gar nicht machen, die könnten es auch langsam besser wissen, aber ja, die ganzen Leute halt, die sich wegen dem Verteilen von Josic seinen Flyerlis für wählt Anne Josic in den Ständerat an irgendwelchen SP Wahlkampfständen halt einfach müssen von so Linken wie mir immer wieder anficken lassen, nur mit dem Typ der Partei immer wieder in den Rücken fällt und sie verlässt, kaum wird er mal nicht nominiert, zum dann noch aus strategischen Gründen richtig frei sind und Mitte in der Fraktionsfrage zu blinken. Hey, ich glaube, das ist relativ frustrierend, aber gleichzeitig etwas, wo man muss sagen, ein bisschen selber die Schuld. He? Weil man weiß ja nicht erst seit gestern, dass er schon so ein Machtmensch irgendwie ist. Und genau in dieser Fraktionsfrage, finde ich, sieht man das relativ gut. Er wird zwar das nächste Mal parteilos für den Ständerat kandidieren, hat er angekündigt, in eine Fraktion, wird er aber trotzdem. Das ist absolut pragmatisch. Es gibt halt Macht, es gibt Zugang zu Kommissionssitz, wo er wiederum progressive Anliegen mit seiner, ja, mit seiner Stichentscheidsstimme kann kippen, wo jetzt aber schon auch spannend ist, für welche Fraktion er sich denn da interessiert, weil er interessiert sich nicht für die GLP-Fraktion, was vielleicht so politisch noch könnte nachliegen, wenn er ja so sozialliberal ist, wieso nicht zu den Grünen, liberalos und so schlecht würde er zu den ja, von rechts als Linke verschrieenen, eingemieteten, freisinnigen gar nicht. Ja, ich weiss, sie sind keine Freisinnige, aber sie benehmen sich häufiger als nicht. Also würde er gar nicht so schlecht passen, aber das würde halt allenfalls seine Wahlchancen mindern. Aktuell hockt nämlich neben ihm Tiana Angelina Moser im Ständerat für den Kanton Zürich und die ist eben in der GLP. Und gerade zwei GLP-Fraktionsständeräte, das scheint gar nicht so realistisch. Nicht einmal für den Kanton Zürich. Und so endet sie halt irgendwie, die Passion Dani. Zumindest ihr SP-Kapitel, und zwar viel zu spät. Und mit einem End, wo die Krux der SozialdemokratInnen mit ihren politisch arrivierten RechtsauslegerInnen zeigt, in einer Penetranz, die wirklich einfach wehtut. Was schon viel früher hat abgesägt werden und yes, ich denke da an den Law and Order-Typ Mario Fehr, der wegen Verfehlungen von seinem eigenen Sicherheitsdepartement in Sachen Messerangriff von Winterthur den Grundrechtsabschaff Law and Order-Turbo einschaltet und alles macht, ausser irgendwo versuchen, der Stadt ja, Solidarität oder Unterstützung zuzusprechen, wo seine eigene hure PK in dieser Sache eh erst noch in Zürich statt finden lässt, weil es ist vor allem eins, es ist eine politische Gelegenheit, hat man das Gefühl, bei ihm oder zumindest ein bisschen ja, PR-Desaster, wo man spin-doktern muss und jeden Vorwurf nach aussen lenken, wo wirklich auch schon gewisse Parallelen, aber viel, viel härter hat zu Zeiten, wo er noch ein SP-Mitglied war, nur um dann unter selber gewählten, eigen gewählten Bedingungen zu seiner Zeit aus der Partei rauszugehen. Ja, Und ich würde jetzt wirklich den Hegelspruch von der Geschichte, die immer zweimal stattfindet, und zuerst mal als Tragödie und dann als Farce bemühen, aber es ist halt so viel mehr, also viel häufiger noch passiert. Denken wir zum Beispiel mal an den Vorstand von der reformierten, schlechter Witz, aber ich liebe ihn, reformorientierte Plattform in der SP, das ist eben so der sozialliberale Club, der vom Josic präsidiert worden ist, der ist vor mehreren Jahren mit viel Filtrara gegründet worden, da war noch eben die Gala dabei, es hat der Josic gehabt, Eva Herzog ist auch an Sitzungen gegangen, aus Winterthur ist Stefan Beutler, Sparbeutler, mit von der Partie gewesen. Wenn man jetzt aber mal schaut, wer alles im Vorstand ist, wo früher einfach aufgefüllt war, mit irgendwelchen Mandatärinnen, Mandatären, meistens mit irgendwelchen mächtigen Exekutivämtern. Ja, man kennt gar nicht mehr so viele Namen. Man kennt noch den von Daniel Josic und der kann jetzt vermutlich auch der reformorientierten Plattform gar nicht mehr den Präsident stellen. Wo auch plötzlich klar wird, wieso zum ersten Mal nach ihrem eigenen Kalender sie jetzt wieder eine Sitzung machen seit 3 Jahren. Es gibt nämlich Ende Monat in der Reformplattform von der SP mal wieder eine Sitzung. Sonst, glaube ich, die letzte Veranstaltung war 2023 gewesen. Die müssen jetzt halt wieder einen neuen Tätschmeister wählen. Und ja, es ist so ein bisschen von den anderen Namen, hätte ich jetzt keinen kennt, wo im Vorstand sind. Also das oberste Gremium mit lauter Mandatshöcklerinnen und Höcklern mit Zürcher Meinung über sich selber, das existiert so nicht mehr. Und wer weiß, vielleicht ist das ja die Good News an dieser Misere. Vielleicht sind wir nämlich die politische Präsenz von dem Herrn Josic auf nationaler Ebene los. Und vielleicht nimmt das in Club gerade mit in die Bedeutungslosigkeit. Man wird ja noch dürfen Hoffnung haben.
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0: Das ist Proloflow Spezial zu der PK, die heute stattgefunden hat. Ich hoffe, ihr habt euch genauso herrlich aufgeregt wie ich. Das gibt Zunder und das gibt Lust zum Sachen machen und sich aktiv einbringen, damit irgendwann mal die ganze Misere aufhört. Aber wenn es vielleicht heute gar nicht so mit der Kraft lange zum jetzt schon anfangen, dann empfehle ich euch doch, macht ihr das, was wir immer zum Ende von unserer Sendung hier machen können. Die sich ein bisschen anhören, was man so für Möglichkeiten hat, um seine Zeit umzubringen in Winterthur heute Abend.
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0: Ja, und Winterthur zeigt sich wieder mal von einer fantastischen Seite. Ich bin mir nicht ganz sicher, wie das jetzt ist mit dem Wetter. Es hat nämlich ein bisschen Acts, die sollten stattfinden auf dem Bäumli. Und zwar heute am 7:30. Zum Beispiel sollte Eli Graf Musik machen, weiters Back. Und ich bin mal ein bisschen unsicher, wie das mit dem Wetter ist. Von dem her, das am besten noch vorne ein bisschen nachprüfen gehen. Ebenfalls so Wetter betroffen könnte sie Zirkus Freilichtshow Katastrophonia von Lucy und Lucky Loop. Oder ihr könnt euch die Veranstaltung Neue Wildnis anschauen. Ihr müsst aber ein bisschen schnell sein, weil die fängt gleich an, und zwar um 6:30 im Gewerbmuseum. Und wenn das gar nicht so gut passt, weil das Wetter doch auch ein bisschen gewöhnungsbedürftig ist für so Aussenaktivitäten. Ja, vielleicht macht ihr das, was ihr jetzt gerade macht, vielleicht hört ihr ein bisschen Radio. Da geht es nämlich jetzt weiter mit Musik Agogo. Nicht ganz 20 Minuten, bis dann Ahmed Eid im Gespräch mit dem Adrian Böckli was erzählt, bis am 8. Dann kommt der Partikelfilter. Nach dem Partikelfilter am 10. wird es elektronisch mit der Collage Elektrini. Und nachher könnt ihr noch mal Politur hören. Am Mitternacht bis etwa ja, 0:35. Nochmal um 4 Uhr kommt sie auch, wenn es die grossen 3 sind. Schaltet doch morgen am 6. ein. Dann wieder. Ich hoffe, er ist dann wieder da. Doppel-D, Daniel Düsentrieb, Diogenes Düsenbier, Dominik Dussek mit dem Morgomat vom 6. bis am 9. Dann am Mittag kommt der Heinun mit Sonja und am Abend gibt es Politur mit der Lauri. Uns zwei, also die Noemi und mich hören dir dann nächste Woche wieder.
3: Genau, ich bin am Dienstag wieder da und du am Montag nicht mehr.
0: Genau, und bei dir geht es dann um Pferd.
3: Genau, nächste Woche geht es bei mir um Pferd. Ich bin im Wildnispark gewesen, aber da gehört man dann nächste Woche mehr dazu.
0: Genau, und darum machen wir jetzt das, was ich besonders gerne mache, mich und euch in Feierabend schicken und darum sage ich Ciao.
3: Einen schönen Abend.
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